0: 2:0. Sportreporterin Martina Knief.
1: Zwei Spiele, zwei Siege. Die USA sind damit auf dem besten Weg Richtung K.O.-Runde. Die Tore fielen in der guten ersten Halbzeit. Bereits nach 11 Minuten gingen die USA in Führung. Kurz vor Ende der ersten Halbzeit erhöhte Alex Freeman per Kopf auf 2:0. Im zweiten Durchgang kamen die Australier besser ins Spiel, hatten auch einige Chancen, trafen aber das Tor nicht. Die Amerikaner brachten den Sieg über die Zeit und jubelten mit den Fans in Seattle über den zweiten Erfolg bei ihrer Heimweltmeisterschaft.
0: Und soeben haben in Foxborough, Massachusetts gespielt, Schottland gegen Marokko 0:1. Das Wetter in Deutschland, in der Nacht wechselnd bewölkt, örtlich Schauer und Gewitter, im Nordwesten auch Unwetter, sonst ist es trocken, Tiefstwerte 13 bis 15 Grad. Am Tag im Süden sonnig, später im Bergland einige heftige Gewitter, Höchstwerte 26 bis 38 Grad, an der Küste etwas kühler, 2:03.
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3: Vorsicht bitte auf der A3 Frankfurt Richtung Würzburg. Zwischen Wertheim-Lenkfurt und Helmstadt liegen Gegenstände. Vorsicht bitte auf der A3 Würzburg Richtung Nürnberg. Zwischen Kreuz Bibelried und Kitzingen-Schwarzach befindet sich eine ungesicherte Unfallstelle. Vorsicht bitte auf der A3 Frankfurt Richtung Würzburg. Zwischen Markt Heidenfeld und Wertheim-Lenkfurt liegen Metallteile. Vorsicht bitte auf der B313 Reutlingen Richtung Sigmaringen. Zwischen Großengstingen und Äpfingen liegt ein Verkehrszeichen. Vorsicht bitte im Kreis Saarlouis auf der Landesstraße. Zwischen Schwarzenholz und Saarwellingen befindet sich eine ungesicherte Unfallstelle nach einem Wildunfall. A5 Karlsruhe Richtung Frankfurt. Zwischen Karlsruhe Mitte und Karlsruhe Nord Markierungsarbeiten. Es ist nur eine Spur frei. 3 Kilometer Stau, Verzögerung bis zu 20 Minuten.
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4: Hey, willkommen diesem Wochenende mit Annetta Politti mit einem neuen Sound, das wisst ihr. Und den hole ich ja immer sehr gerne in die Popnacht rein. Von Sienna Spyro zum Beispiel Material Lover, aber erstmal die süße Olivia Rodrigo, Drop Dead.
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0: Publikum ist aktiv. Das machen wir immer hier in der Popnacht, um einfach zu gucken, wer da gemeinsam durch diese Nacht reitet. Über die 0722211. Also wenn ihr auch unterwegs seid, gerne kurz durchrufen und Bescheid sagen, ganz egal wo auf der Welt ihr seid. Oder auch eine Nachricht schreiben oder gerne auch eine Sprachnachricht. Freut uns immer sehr.
1: Ja, servus und Grüße aus der Pfalz.
0: Hi.
1: Ich mache gerade Hausaufgaben und das ist Steuer und viel Bürokratie. Und ich würde mich echt freuen, mehr Songs zu hören, die mich heute Nacht ein wenig aufheitern können. Die Abwechslung über eure News und die Anekdötchen am Mikrofon halten mich wirklich hier die Nacht wach. Von daher viele Grüße aus der Pfalz. Markus, auch der Wayman genannt, macht ja weiter so. Ciao.
0: Das machen wir, Markus. Und ich glaube, also so, wenn du sagst, du machst jetzt hier gerade die Nacht durch mit so ein bisschen Steuer, ich glaube, da gibt es einige, die sagen, ach komm, mach doch gerade meine mit.

Zeitfahrheißen unterwegs. Achtung, Autofahrer auf der A59 Bonn-Köln zwischen Kreuz Bonn-Ost, Dreieck Bonn-Beul. Da kommt ein Falschfahrer entgegen. Bitte äußerst rechts fahren. Nicht überholen auf der A59 Bonn-Köln zwischen Kreuz Bonn-Ost, Dreieck Bonn-Beul. Da ist ein Falschfahrer unterwegs. Bitte in beiden Richtungen besonders vorsichtig fahren.

Unfall der Falschfahrer Achtung, Autofahrer auf der A59 Köln Richtung Bonn zwischen Wahn und Dreieck-Bonn-Boll. Da kommt der Falschfahrer entgegen. Bitte äußerst rechts fahren, nicht überholen. Auf der A59 Köln Richtung Bonn zwischen Wahn und Dreieck-Bonn-Boll. Da ist der Falschfahrer unterwegs. Bitte in beiden Richtungen besonders vorsichtig fahren.

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1: Auch in der Nacht gibt es noch örtlich Schauer und Gewitter bei Tiefstwerten von 22 bis 15 Grad. In der Früh gibt es noch letzte Schauer und Gewitter. Ansonsten ist es tagsüber wieder meist sonnig und ähnlich heiß wie heute. 31 Grad gibt's höchstens morgen Nachmittag in Prüm und bis 38 Grad werden es in Kehl. Am Sonntag und Montag weiterhin enorme Hitze mit viel Sonne und einzelnen kräftigen Gewittern.
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2: Achtung! Falschfahrer auf der A59 Köln Richtung Bonn. Zwischen Wahn und Dreieck Bonn-Beuel kommt Ihnen ein Falschfahrer entgegen. Fahren Sie äußerst rechts und überholen Sie nicht. Auf der A59 Köln Richtung Bonn zwischen Wahn und Dreieck Bonn-Beuel ist ein Falschfahrer unterwegs. Vorsicht in beiden Richtungen. Vorsicht bitte auf der A66 Frankfurt Richtung Fulda. Zwischen Erlensee und Hanauer Kreuz befindet sich eine ungesicherte Unfallstelle. A5 Karlsruhe Richtung Frankfurt. Zwischen Karlsruhe Mitte und Karlsruhe Nord Markierungsarbeiten. Es ist nur eine Spur frei. 3 Kilometer Stau, Verzögerung bis zu 20 Minuten.
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3: Hier ist die Popnacht an diesem Wochenende mit Annetta Politti. Hi ihr Lieben.

Wir haben die Entwarnung aus dem Verkehrszentrum. Kein Falschfahrer mehr zwischen Wahn und Dreieck Bonn-Beuel auf der A59 Köln Richtung Bonn. Kein Falschfahrer mehr zwischen Wahn und Dreieck Bonn-Beuel. Hier ist die Popnacht an diesem Wochenende mit Annetta Politti. Und für euch gucken wir immer sehr gerne genauer rein in die Songs in unseren Popnacht-Lyrics. Hier zum Beispiel Holly Humberstone, die schrieb To Love Somebody, nachdem sie miterlebt hatte, wie jemand aus ihrem engen Umfeld so eine richtig heftige Trennung durchlebt hat. Sie ist der Ansicht, dass es besser ist, geliebt und verloren zu haben, selbst wenn es weh tut. Denn alles zu führen, gehört zu den menschlichsten Erfahrungen und man lernt, Dinge auszuhalten. Also alles fühlen, sehr wichtig. 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Gut, das war einmal voll gegen die Wand. Jetzt räumst du die Scherben auf und denkst, was zur Hölle war das? Im Film deines Lebens bist du die Erste, die stirbt. Und die Kritiker nennen ihn Müll. Sie sagen dir, dass du zu viel fühlst. Euphorie bis zum Absturz. Wahrheiten, die dich treffen, als wäre jede Songzeile ein Schlag. Jemanden zu lieben, jemanden zu verletzen, jemanden zu verlieren, heißt zu wissen, dass du einfach nur ein Mensch bist, Liebling. Aber wenigstens hast du geliebt. Es fühlt sich an wie ein Kinnhaken mit der Rechten. Also gehst du dir die Zähne putzen, ein bisschen Puder auf die Lippen und du fühlst dich ein wenig besser. Und dieser blaugrüne Planet dreht sich weiter im Takt. Versuch einfach einen Fuß vor den anderen zu setzen. Nimm den Kampf an und versuch ein bisschen clever zu sein. Du hast alles auf eine Sommerliebe gesetzt. Du trägst dein T-Shirt, aber du hast ihn abgrundtief. Du befolgst das Handbuch und betäubst dich. Du sagst, ab jetzt zählen nur noch wir. Dann bricht alles zusammen. Das tut es immer. Und dann fügt sich alles. So war es auch schon immer. Wenigstens durftest du lieben. Jemanden zu lieben, dich zu lieben. Jemanden zu verletzen, dich zu verletzen. Jemanden zu verlieren, dich zu verlieren. Heißt zu wissen, dass du nur ein Mensch bist.

0: Popnacht hier am Wochenende mit Annetta Politi. Und das heißt, wir sind da alle gemeinsam für euch unterwegs. HR3, MDR Jump, MDR 2, Bremen 4, RBB 88.8, SR 1, WDR 2 und SWR 3.
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1: Um 3 Uhr mit Stefan Eferts. Die Mehrheit der Deutschen sieht den Ausbau von Rechenzentren positiv, fordert aber nachhaltige Lösungen für den großen Energiebedarf der Anlagen. Das hat eine repräsentative Umfrage von YouGov im Auftrag der Welt am Sonntag ergeben. 60% der Befragten sagten, sie hielten Rechenzentren für wichtig, um die Souveränität Deutschlands zu stärken. Sorgen machten vielen die Belastungen der lokalen Stromnetze, der Wasserverbrauch zur Kühlung und der Flächenbedarf. Zigaretten sollen in den nächsten Jahren schrittweise höher besteuert werden. Das steht in einem Entwurf des Bundesfinanzministeriums, über den die dpa berichtet. Moritz Kleis mit Einzelheiten.
2: Eine 20er-Packung Zigaretten soll im Jahr 2027 rund 8,80 Euro kosten. Im Jahr 2030 dann 11,40 Euro. Auch andere Tabakprodukte sollen teurer werden. Ein Sprecher des Finanzministeriums hat gesagt, dass der Entwurf mehrere Ziele habe. Einmal den Schutz der öffentlichen Gesundheit, speziell, dass weniger Menschen rauchen, aber auch Mehreinnahmen für den Staat in Milliardenhöhe. Gesundheitspolitiker fordern schon länger, dass die Tabaksteuer erhöht wird, vor allem um junge Menschen vom Rauchen abzuhalten.
1: Die EU-Kommission plant ein weiteres Gesetz, um die Abhängigkeit von einzelnen Ländern wie China zu verringern. Europäische Unternehmen sollen dazu bewegt werden, öfters bei verschiedenen Lieferanten zu bestellen. Die Konzerne würden ihre Risiken bisher zu langsam abbauen, sagte Kommissionspräsidentin von der Leyen. Die EU-Staats- und Regierungschefs wollen außerdem mit den wichtigsten Handelspartnern über Wettbewerbsverzerrungen sprechen. China steht im Fokus, weil das Land seine Unternehmen mit hohen Subventionen unterstützt. Bei der Fußball-WM steht Marokko so gut wie sicher im 16. Finale. Die Nordafrikaner gewannen gegen Schottland das zweite Gruppenspiel in der Nähe von Boston mit 1:0. Sportreporterin Martina Knief.
3: Das Tor der Partie fiel bereits in der 2. Minute, als Ismail Saibari aus halbrechter Position im Strafraum abzog und traf. Schottland war in der 1. Halbzeit offensiv zu harmlos, steigerte sich jedoch in der 2. Halbzeit, allerdings ohne Torerfolg. Auch Marokko konnte die sich bietenden Chancen nicht zu einem weiteren Treffer verwandeln. Die Mannschaft ist mit diesem Erfolg im 2. WM-Spiel gegen Schottland allerdings auf einem guten Weg Richtung K.O.-Runde. Die Schotten hingegen müssen noch um das Weiterkommen bangen.
1: Das Wetter in Deutschland: in der Nacht wechselnd bewölkt, örtlich Schauer und Gewitter, im Nordwesten auch Unwetter, sonst

0: ist es trocken. Tiefstwerte 23 bis 15 Grad. Tagsüber im Süden sonnig, später über den Bergland einige heftige Gewitter. Im Norden und in der Mitte anfangs Schauer, später freundlich. Höchstwerte 26 bis 38 Grad. An den Küsten und auf den Inseln etwas kühler. Die Zeit 3.03 Uhr.
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2: Vorsicht bitte auf der A3 Frankfurt Richtung Köln. Zwischen Frankfurt am Main Süd und Frankfurter Kreuz liegt ein Tier. Entwarnung auf der A59 Köln Richtung Bonn. Kein Falschfahrer mehr zwischen Wahn und Dreieck Bonn-Beuel. Vorsicht bitte auf der A66 Frankfurt Richtung Fulda. Zwischen Erdensee und Hanauer Kreuz befindet sich eine ungesicherte Unfallstelle. Vorsicht bitte im Kreis Saarlouis auf der B51. Zwischen Ensdorf und Buhus sind Personen auf der Fahrbahn. A5 Karlsruhe Richtung Frankfurt. Zwischen Karlsruhe Mitte und Karlsruhe Nord Markierungsarbeiten. Es ist nur eine Spur frei. 3 Kilometer Stau, Verzögerung bis zu 20 Minuten.
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3: Und damit willkommen in diesem Wochenende mit Annette Politi. Hi ihr Lieben. Ja, welchen neuen Sound haben wir in dieser Stunde? Neil Horan für euch. Taste is so good. Ganz neu. Aber erstmal Shaboozy about Song.
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0: Die Popnacht hier mit Annetta Politti und vor allen Dingen mit euch. Das ist so schön, einfach mal zu gucken, wer da unterwegs ist in dieser ganz besonderen Nacht, in diesem 20. Juni. Über unseren Zoom funktioniert das immer sehr gut. Wir schauen dann immer ganz genau rein, wer da so alles da ist. Über die 07221 2011 ist es eher so Team Job oder Team Freizeit. Mal gucken.
1: Ja, hier ist Norbert aus Berlin. Also Berlin. Ich sitze jetzt momentan hier. Oh, Sonnenallee quasi auf einer Parkbank und genieße die warme Luft. Weil hier ist echt schön sternklar.
0: Ja, das können wir uns gut vorstellen. Also danke. Von der Hauptstadt von Berlin, wo wandern wir jetzt rüber?
2: Hallo Anita, hier ist der Zeitungsrobert aus dem Saarland. Und wie mein Titel schon verrät, trage ich hier jede Nacht die Zeitung aus seit 20 Jahren. Ich wünsche euch allen ein schönes Wochenende und viel Spaß beim Schwitzen.
0: Tschüss. Vielen Dank wünschen wir dir auch. Also der eine chillt gemütlich auf der Paarbank, der andere ist schon ganz fleißig. Und wo wandern wir jetzt hin? Hallo?
3: Liebe Annetta.
0: Hi.
3: Es freut mich sehr, dich heute Abend aus Bogotá grüßen zu dürfen. Ich nutze die Gelegenheit ebenfalls, meine lieben Kollegen von der alten Capri-Sonne nun nur noch Capri-Sun zu grüßen und wünsche allen ein wunderschönes Wochenende.
0: Vielen Dank für diese kleine Weltreise, die in Bogotá endet.

0: Samstag.
1: Ja, bald schon morgen die Popnacht hier. Und wir holen uns ein bisschen frischen neuen Sound von Neil Horan. Ich glaube, sein viertes Soloalbum mittlerweile, Dinner Party. Und da ein kleiner Gruß aus der Küche. Taste is so good.

Wir haben Aktuelles aus dem Verkehrszentrum. Auf der A5 Karlsruhe Richtung Frankfurt zwischen Kronau und Kreuzwaldorf haben wir eine ungesicherte Unfallstelle und Personen auf der Fahrbahn auf der A5 Karlsruhe Frankfurt zwischen Kreuzweinheim und Hemsbach. Hier ist die Popnacht mit Annetta Politti. Hi.

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1: Auch in der Nacht gibt es noch örtlich Schauer und Gewitter bei Tiefstwerten von 22 bis 15 Grad. In der Früh gibt es noch nahe Hessen und Franken letzte Schauer und Gewitter. Ansonsten ist es tagsüber sonnig und ähnlich heiß wie heute. 31 Grad gibt es höchstens morgen Nachmittag in Prüm und bis 38 Grad.

0: 35 Grad werden es in Kehl. Am Sonntag und Montag weiterhin enorme Hitze mit viel Sonne und einzelnen kräftigen Gewittern.
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2: Vorsicht bitte auf der A5 Karlsruhe Richtung Frankfurt. Zwischen Kronau und Kreuzwalldorf befindet sich eine ungesicherte Unfallstelle. Vorsicht bitte auf der A5 Karlsruhe Frankfurt. Zwischen Kreuzweinheim und Hemsbach sind Personen auf der Fahrbahn. Vorsicht bitte im Kreis Saarlouis auf der B51. Zwischen Ensdorf und Buhus sind Personen auf der Fahrbahn. A5 Karlsruhe Richtung Frankfurt. Zwischen Karlsruhe Mitte und Karlsruhe Nord Markierungsarbeiten. Es ist nur eine Spur frei. 3 Kilometer Stau, Verzögerung bis zu 20 Minuten. A8 München Richtung Stuttgart. Die Ausfahrt Stuttgart Flughafen Messe ist wegen einer Baustelle gesperrt. Donnerstag, Samstag zwischen 0 Uhr und 5.30 Uhr bis 20. Juni.
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3: Die Popnacht hier am Wochenende mit Anna Tapoliti. Hi.

Falschfahrreise unterwegs auf der A573 Bad Neuenahr-Ahrweiler. Zwischen Bad Neuenahr und Dreieck Bad Neuenahr-Ahrweiler, da kommt ein Falschfahrer entgegen. Bitte äußerst rechts fahren, nicht überholen. Auf der A573 Bad Neuenahr-Ahrweiler zwischen Bad Neuenahr und Dreieck Bad Neuenahr-Ahrweiler. Da ist ein Falschfahrer unterwegs. Bitte in beiden Richtungen besonders vorsichtig fahren. So, Revolverhelds. Das war unfair. Jetzt machen wir es von Anfang nochmal. Das ist doch schöner. Ich lasse für dich das Licht an. Revolverheld.

0: Lick It, ganz neu in der Popnacht. Und wir sind ja unter uns oder so mitten in der Nacht. Was meint ihr? Verwenden wir zu viele pathologische Begriffe im Alltag? Kann ja sein. Manche Psychologen sagen das zumindest. Und auch Comedians, wie Dieter Nuhr bei Nuhr im Ersten.
1: Psychotherapeuten haben ja jetzt davor gewarnt, klinische Begriffe inflationär zu verwenden. Heute wird ja alles pathologisiert. Kinder, die am Spielplatz vor der Schaukel fallen, sind sofort traumatisiert. Und die Eltern auch, die kriegen Panikattacken. Nee, früher sagte man, huch. Heute steht immer gleich ein Leben auf der Kippe, sein Knie ist aufgeschürft, er wird nie wieder laufen können. Die Eltern beantragen sofort eine Pflegestufe und einen Behindertenparkplatz vor der Türe, ja, und sind getriggert. Ja. Auch so ein Begriff aus der klinischen Psychologie. Junge Menschen sind schon getriggert, wenn der Handy-Akku leer ist. Da kommen sofort körperliche, psychosomatische Reaktionen. Der Nacken richtet sich auf. Der Blick wandert vom Screen in die Ferne. Man sieht, es ist eine Welt da draußen. Das macht Angst, das triggert, das traumatisiert. Heute wird alles dramatisch pathologisiert. Unter ADHS geht heute niemand mehr aus dem Haus. Und zwar nicht von Psychologen diagnostiziert, sondern von einem auf TikTok, der die Diagnose getanzt hat.

Falschfahrer ist unterwegs. Achtung, Autofahrer auf der A2 Hannover-Dortmund zwischen Kreuzbad Oeynhausen und Lotto-Wester kommt ein Falschfahrer entgegen. Bitte äußerst rechts fahren, nicht überholen. Auf der A2 Hannover-Dortmund zwischen Kreuzbad Oeynhausen und Lotto-West, da kommt ein Falschfahrer entgegen. Bitte äußerst rechts fahren, in beiden Richtungen besonders vorsichtig fahren.

A573 Bad Neuenahr-Ahrweiler. Da ist kein Falschfahrer mehr zwischen Bad Neuenahr und Dreieck Bad Neuenahr-Ahrweiler. Dafür haben wir jetzt neuen Sound hier bei uns in der Popnacht von Shakira zusammen mit

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1: Um 4 Uhr mit Stefan Eferz. Die Linke hat auf ihrem dreitägigen Bundesparteitag in Potsdam die Arbeit der Bundesregierung kritisiert. Unter anderem warf Fraktionschefin Reichenegg Bundeskanzler Merz vor, den 8-Stunden-Tag zu zerstören. Aus Potsdam Paul Vorreiter.
2: Zu viel Geld für Rüstung, zu wenig Leistungen für Studierende und gesetzlich Versicherte, zu wenig Geld für Erzieherinnen und Pfleger. Die Linkspartei hat an Tag 1 ihres Parteitags der Bundesregierung vorgeworfen, falsche Prioritäten zu setzen. Sie will den Unmut gegen Sozialkürzungen in den kommenden Wahlkämpfen in Ostdeutschland für sich nutzen. Die Wahlkämpfe verantworten könnte in Zukunft der Bundestagsabgeordnete Luigi Pantisano. Der 46-Jährige will sich heute zum Nachfolger von Co-Parteichef Jan van Aken wählen lassen, der aus gesundheitlichen Gründen nicht mehr antritt.
1: Die Mehrheit der Deutschen sieht den Ausbau von Rechenzentren positiv, fordert aber nachhaltige Lösungen für den großen Energiebedarf der Anlagen. Das hat eine repräsentative Umfrage von YouGov im Auftrag der Welt am Sonntag ergeben. 60% der Befragten sagten, sie hielten Rechenzentren für wichtig, um die Souveränität Deutschlands zu stärken. Sorgen machten sich viele über die Belastung der lokalen Stromnetze, der Wasserverbrauch zur Kühlung und der Flächenbedarf. Das US-Außenministerium hat die von Kuba angekündigten Wirtschaftsreformen kritisiert. Das vom Parlament in Havanna beschlossene Programm sei überfällig und Teil des Handbuchs der Diktatur, so wörtlich ein Sprecher des Außenministeriums. Nach den Plänen der regierenden Kommunisten sollen etwa private und ausländische Investoren zugelassen werden. Bei der Fußball-WM trifft die DFB-Elf heute Abend, 22 Uhr unserer Zeit, im zweiten Gruppenspiel auf die Elfenbeinküste. Am Spielort Toronto gab es eine Pressekonferenz mit dem Bundestrainer. Sportreporterin Silke Heine war dort.
3: Das Wichtigste, alle sind fit und Julian Nagelsmann freut sich auf ein spannendes und gutes Spiel. In Sachen Startelf ließ er sich mal wieder nicht in die Karten schauen. Er ließ aber durchblicken, dass Leroy Sané wieder eine Einsatzchance bekommt. Nagelsmann unterstrich, dass er sich auch beim Thema Sané nicht von Meinungen treiben lassen werde. Was die große Körperlichkeit, das Tempo und die Konterstärke der Ivora betrifft, hat Nagelsmann im Training Anpassungen vorgenommen, die im Spiel umgesetzt werden sollen, um diese Stärken des Gegners zu kompensieren. Er wird aber nicht komplett anders spielen lassen, versichert der Bundestrainer.
1: Und hier noch die WM-Ergebnisse aus der Nacht. USA-Australien 2:0, Schottland-Marokko 0:1. Das Wetter in Deutschland, in der Nacht wechselnd bewölkt, Schauer und Gewitter im Nordwesten, auch Unwetter, sonst trocken, 23 bis 15 Grad. Tagsüber im Süden sonnig, später über dem Bergland einige heftige Gewitter, im Norden und in der Mitte anfangs Schauer, später freundlich. Höchstwerte 26 bis 38 Grad. An den Küsten und auf den Inseln etwas kühler. Die Zeit, es ist gleich 4:03 Uhr.
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1: Vorsicht bitte auf der A5 Karlsruhe Richtung Frankfurt. Zwischen Kronau und Kreuzwalldorf befindet sich eine ungesicherte Unfallstelle. Entwarnung auf der A573 Bad Neuenahr-Ahrweiler. Kein Falschfahrer mehr zwischen Bad Neuenahr und Dreieck Bad Neuenahr-Ahrweiler. A5 Karlsruhe Richtung Frankfurt. Zwischen Karlsruhe Mitte und Karlsruhe Nord Markierungsarbeiten. Es ist nur eine Spur frei. 3 Kilometer Stau, Verzögerung bis zu 20 Minuten. A6 Mannheim Richtung Kaiserslautern. Zwischen Enkenbach-Alsenborn und Dreieck Kaiserslautern Baustelle bis 20. Juli.
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2: Jawohl, an diesem Wochenende. Hi mit Annetta Politti. Schön, dass ihr mit dabei seid. Diesen Morgen werden wir gemeinsam erleben. Vor allen Dingen mit dem neuen Sound von Taylor Swift. I knew it. I knew you. Haben wir gleich, aber zuerst Kygo, Save My Love.
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Wir haben eine Entwarnung aus dem Verkehrszentrum für die A2 Hannover-Dortmund. Da ist kein Falschfahrer mehr. Zwischen Kreuz Bad Oeynhausen und Flotow-West kein Falschfahrer mehr.

Wochenende mit der Popnacht und mit neuem Sound von Taylor Swift. Da freuen wir uns sehr. I knew it, I knew you.

0: waren vielleicht noch nicht alle so ganz textsicher beim neuen Hit von Taylor Swift. Klar, die Swift ist natürlich I knew it, I knew you. Aber so einen zeitlosen Klassiker, wer bräuchte jetzt einen?
1: Ich auch.
0: Ich auch, ehrlich gesagt. Und ich bin mir sicher, bei dem zeitlosen Klassiker sind 90, 95% sehr, sehr textsicher.

0: das eine oder andere Mama-Taxi ist vielleicht schon unterwegs, Papa-Taxis und holen ab von der Party oder vielleicht, ja, gegen irgendein Spiel länger und dann schaut man immer gut, wenn so Leute mit unterwegs sind. Wen haben wir noch in unserem Nachtzoom? Guck mal immer, wer da so bei uns ist über die 072212011.
1: Hallo Team, das ist Günther Schmidt.
0: Hi.
1: Es gibt natürlich nicht nur Mama- und Papa-Taxi, sondern auch Pferdetaxen. Meins heißt zum Beispiel Taxi for Horses und viele meiner Kollegen sind jetzt nachts unterwegs, um einfach der Hitze des Tages aus dem Weg zu gehen.
0: Das ist auch
1: gut. Wir sind heute Nacht mit 3 LKWs unterwegs und es geht jeweils aus Nordrhein-Westfalen in den Norden, dann Richtung Frankfurt-Main und nach Bayern. In diesem Sinne allen eine gute Fahrt. Morgen die Sonnencreme nicht vergessen.
0: Ja, ganz wichtig. Also, Horst-Taxi ist auch unterwegs. Wen haben wir noch?
2: Hallo, hier ist der Michael von der S-Bahn-Aufsicht in Berlin. Ich wünsche allen Hörern und Hörerinnen bei der RAD-Popnacht eine ruhige und entspannte Nacht. Meine Nachtschicht geht bis 6. Also, viel Spaß noch hier.

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1: Auch in der Nacht gibt es noch örtlich Schauer und Gewitter. In der Früh gibt es noch nahe Hessen und Franken letzte Schauer und Gewitter. Ansonsten ist es tagsüber sonnig und ähnlich heiß wie heute. 31 Grad gibt es höchstens morgen Nachmittag in Prüm und bis 38 Grad werden es in Kehl. Am Sonntag und Montag weiterhin enorme Hitze mit viel Sonne und einzelnen kräftigen Gewittern.
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2: Vorsicht bitte auf der A81 Stuttgart Richtung Singen. Zwischen Ehningen und Hildritzhausen liegen Gegenstände. A5 Karlsruhe Richtung Frankfurt. Zwischen Karlsruhe Mitte und Karlsruhe Nord Markierungsarbeiten. Es ist nur eine Spur frei. 3 Kilometer Stau, Verzögerung bis zu 20 Minuten. A6 Mannheim Richtung Kaiserslautern. Zwischen Enkenbach-Alsenborn und Dreieck Kaiserslautern Baustelle bis 20. Juli.
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1: Hier ist die Popnacht. An diesem Wochenende wollen wir ein bisschen den Sommer feiern mit einem ganz neuen Hit von The Bowser Magnet.

0: die Fußball-WM hier in der Popnacht und das machen wir zusammen mit Malte Didicek aus unserem Aktuell-Team hier.
1: Hallo.
0: Brasilien-Haiti ist ja gerade eben vorbei, Ergebnis 3:0. Wie fandst du das Spiel?
2: Ja, also die Brasilianer waren schon von Beginn an die bessere Mannschaft. Die Haitianer waren zwar auch nicht schlecht, aber sind zwar gut in die Offensive gegangen, aber die hatten einfach zu viele Ballverluste. Alle 3 Tore waren schon in der ersten Halbzeit. Für Brasilien ist das Ergebnis jetzt eine echte Befreiung, denn das Team stand nach dem enttäuschenden Gleichstand gegen Marokko schon ganz schön unter Druck.
0: Dann gucken wir doch gleich weiter auf das Spiel, was gleich beginnt.
2: Ja.
0: Auf das mit Sicherheit auch sehr, sehr viele gucken werden. Partie Türkei-Paraguay ab 5 Uhr, also in den nächsten 20 Minuten geht's los. Und das wird für türkische Fans ganz schön hart. Die dürfen nicht laut anfeuern.
2: Ja, also das ist eine echt schräge Situation. Heute finden in der Türkei landesweit die zentralen Hochschulzugangsprüfungen statt. Das ist also eine ganz wichtige Prüfung. Alle Uniplätze werden nach diesen Prüfungsergebnissen vergeben. Da hängt also durchaus für einige die Zukunft von ab. Logisch, dass die Prüfung nicht gestört werden soll. Deshalb wurde vom Innenminister kurzfristig das Public Viewing des Spiels im gesamten Land verboten und es soll auch keine Hubkonzerte geben. Dabei sind die Fans bestimmt total angespannt, denn wenn die Mannschaft verliert, droht das Vorrunden aus.
0: Ja, aber so wollen wir jetzt gar nicht denken, sondern wir drücken da natürlich alle Daumen.
2: Klar.
0: Und gut, das gilt natürlich für die Türkei, weil da finden ja die ganzen Hochschulprüfungen statt. Und insofern kann man sich ja hier auf jeden Fall freuen.
2: Ja.
0: Drücken die Daumen. 5 geht's los.
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Aktuelles aus dem Verkehrszentrum, defekter LKW, Vorsicht bitte auf der A7 Fulda Richtung Kassel. Zwischen Hattenbacher Dreieck und Kirchheim, da haben wir den defekten LKW. Hier ist die Popnacht am Wochenende mit Annetta Politi. Hi!

Popnacht hier an diesem Wochenende und die Popnacht, das heißt, wir sind da alle zusammen für euch unterwegs. Also WDR 2, SR 1, RBB 88.8, Bremen 4, NDR 2, MDR Jump, H3 und SW.

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1: Um 5 Uhr mit Stefan Eferz. Zwischen Italien und den USA gibt es diplomatische Spannungen wegen einer Aussage von US-Präsident Trump über Italiens Regierungschefin Meloni. Hintergrund ist eine angebliche Bitte von Meloni um ein Foto. Aus Rom Jörg Seiselberg.
2: In einem Telefoninterview mit einem italienischen Fernsehsender hatte Trump unter anderem behauptet, während des G7-Gipfeltreffens in Evian habe Meloni ihn angefleht, ein gemeinsames Foto zu machen. Er habe dies eigentlich nicht tun wollen, so Trump, aber er habe Mitleid mit Meloni empfunden. Italiens Regierungschefin reagiert mit einem Instagram-Post, in dem sie ihre Verärgerung deutlich macht. Sie und Italien bettelten niemals, betont Meloni. Die Äußerungen Trumps seien völlig frei erfunden. Die schärfste diplomatische Konsequenz zieht Italiens Außenminister Tajani. Er hat seinen Staatsbesuch in den USA, der übermorgen beginnen sollte, abgesagt.
1: Das US-Außenministerium hat die von Kuba angekündigten Wirtschaftsreformen kritisiert. Das vom Parlament in Havanna beschlossene Programm sei überfällig und Teil eines Handbuchs der Diktatur, so wörtlich ein Sprecher des Außenministeriums. Nach den Plänen der regierenden Kommunisten sollen etwa private und ausländische Investoren zugelassen werden. Kuba leidet unter Lebensmittelengpässen und Treibstoffmangel. Die Linkspartei wählt heute auf ihrem Bundesparteitag in Potsdam einen neuen Co-Parteichef. Der Bundestagsabgeordnete Luigi Pantisano bewirbt sich um die Nachfolge von Jan van Aken, der aus gesundheitlichen Gründen nicht mehr antritt. Co-Chefin Schwertner tritt heute für eine zweite Amtszeit an. Für sie geht es darum, ihr bisheriges Ergebnis von vor 2 Jahren zu übertreffen. Damals erhielt sie knapp 80% der Stimmen. Bei der Fußball-WM hat Rekordweltmeister Brasilien seinen ersten Turniersieg geholt. Das Spiel gegen Haiti gewannen die Südamerikaner mit 3:0. Michael Küster aus dem ARD-WM-Team.
3: Angetrieben vom überragenden Mateusz Cunha haben die Brasilianer das Team von Haiti mit 3:0 besiegt. Der frühere Bundesliga-Profi traf dabei doppelt. Dazu erzielte Vini Junior von Real Madrid den 3. Treffer. Ebenfalls in Gruppe C hat Marokko beim 1:0 über Schottland den ersten Turniersieg geholt. Schon am Abend haben sich die USA vorzeitig für das 16. Finale qualifiziert. Der Co-Gastgeber besiegte Australien in Gruppe D mit 2:0. Sollte Paraguay im Frühspiel gegen die Türkei verlieren, wären die Südamerikaner vorzeitig ausgeschieden.
1: Das waren die Nachrichten. Das Wetter in Deutschland. Im Süden wird es sonnig, später über dem Bergland einige heftige Gewitter. Im Norden und in der Mitte anfangs Schauer, später freundlich. Höchstwerte 26 bis 38 Grad. Am Sonntag gibt es auch wieder Gewitter über dem Bergland, teils auch schwere Unwetter. 29 Grad in Norddeutschland und bis 39 Grad am Oberrhein. Die Zeit, es ist 5.03 Uhr.
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4: Vorsicht bitte auf der A6 Heilbronn Richtung Nürnberg. Zwischen Kreuz Weinsberg und Bretzfeld liegt ein Stein. Vorsicht bitte auf der A81 Stuttgart Richtung Singen. Zwischen Ehningen und Hildritzhausen steht ein defektes Fahrzeug. A5 Karlsruhe Richtung Frankfurt. Zwischen Karlsruhe Mitte und Karlsruhe Nord Markierungsarbeiten. Es ist nur eine Spur frei. 3 Kilometer Stau, Verzögerung bis zu 20 Minuten. A8 München Richtung Stuttgart. Die Ausfahrt Stuttgart Flughafen Messe ist wegen einer Baustelle gesperrt. Donnerstag, Samstag zwischen 0 Uhr und 5.30 Uhr bis 20. Juni.
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0: Unter Politie. Und wir haben gleich ein bisschen neuen Sound. Wir schauen auch in den Tag und natürlich haben wir das Türkei-Spiel für euch auch im Blick. Guck mal ganz genau hin.
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0: Das war ein superschnelles Tor beim Spiel Türkei gegen Paraguay. In der zweiten Minute fiel es schon. Steht also 0:1 aktuell bei diesem WM-Spiel. Und klar, natürlich, Deutschland freut sich auf das Spiel. Heute Abend Deutschland Elfenbeinküste. Malte Dedicek aus dem Popnacht-Team. Wir schauen noch ein bisschen, was der Tag so bringen kann. Und da natürlich das Spiel.
1: Ja, das beginnt ja auch erst um 22 Uhr. Bis dahin steht noch einiges an. Zum Beispiel ein Plausch mit dem Bundeskanzler oder einigen Ministerinnen und Ministern. Die Bundesregierung lädt nämlich zum Tag der offenen Tür ein. Dabei werden Kanzler Friedrich Merz und fast alle Minister in Bürgerdialogen Fragen beantworten. Viele bieten auch eine Führung durch ihr Ministerium an. Und einige holen sich für Diskussionsrunden direkt Verstärkung dazu. Zum Beispiel sind beim Gespräch mit Bundesforschungsministerin Dorothee Bär auch die beiden Astronauten Alexander Gerst und Matthias Maurer mit dabei.
0: So, aber wer Bundespräsident Steinmeier treffen möchte, der muss nach Kiel, da beginnt ja die Kieler Woche. Segelregatta gilt ja als das größte Sommerfest Nordeuropas.
1: Ja, so im Schnitt kommen rund 3,5 Millionen Besucher zu dem Event. Neben dem Segeln gibt es an den neuen Tagen auch jede Menge Konzerte, zum Beispiel mit Loy, Max Giesinger oder Alice Merton. Oder auch eine Wissenschaftsausstellung, Open Ship der Marine und natürlich ein großes Abschlussfeuerwerk.

0: Und dann gibt es heute noch anderen Sport außer Fußball. Die ehemalige Tennis-Weltranglisten-Erste Angelique Kerber, die hat heute ihr Abschiedsspiel in den Ruhestand. Die ist doch gar nicht so alt.
1: Nee, mit 38 Jahren. Das Abschiedsspiel ist in Bad Homburg gegen die Ex-Profispielerin Anna Ivanovic. Kerber hat in ihrer Karriere viel gewonnen. 2016 die Australian Open und die US Open, 2018 Wimbledon, dazu 2016 noch Silber bei Olympia in Rio. Insgesamt war Kerber 34 Wochen lang die Weltranglisten-Erste und ja, schon vor 2 Jahren hat sie sich quasi von den großen Turnieren verabschiedet und jetzt kommt der endgültige Abschied. Auf den freut sie sich. Sie hofft auf eine richtige Hitzeschlacht bei bis zu 35 Grad.
0: Da freuen wir uns drauf.

0: Wir haben Aktuelles aus dem Verkehrszentrum. Personen auf der Fahrbahn. Auf der B317 Tottenau-Lörrach zwischen Höllstein und Brombach. Da sind Personen auf der Fahrbahn. Hier ist die Popnacht an diesem Samstagmorgen mit Annetta Politi.
1: Guten Morgen.

0: Samstagmorgen mit der Popnacht und mit neuem Sound, den holen wir uns von Ellie Goulding. Lange nichts von ihr gehört, 3 Jahre ungefähr. Jetzt hat sie gesagt, hey, es kommt ein neues Album von mir, Anfang September. Und da freuen wir uns drauf, denn kleiner Vorgeschmack liefert sie schon mit Black Prada Dress. Ganz, ganz neu hier in der Popnacht.
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8: Auch in der Nacht gibt es noch örtlich Schauer und Gewitter. In der Früh gibt es noch letzte Schauer und Gewitter. Ansonsten ist es tagsüber sonnig und ähnlich heiß wie heute. 31 Grad gibt es höchstens morgen Nachmittag in Prüm. Und bis 38 Grad werden es in Kehl.
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9: Vorsicht bitte auf der B317 Tottnau-Lörrach. Zwischen Höllstein und Brombach sind Personen auf der Fahrbahn.
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10: Hier ist die Popnacht an diesem Wochenende mit Annetta Politti. Schönen guten Morgen, ihr Lieben. Gutes Reinstarten in den Samstag.

0: Es gibt Top-Comedians in Deutschland, die sind dafür bekannt, kein Blatt vor den Mund zu nehmen. Helene Bukost gehört auf jeden Fall dazu. Sagen wir mal Stichwort schlechter Sex.
1: Eine interessante Frage ist auch, wie geht man mit schlechtem Sex um? Da hat mir eine Freundin neulich was erzählt. Also ich muss dazu sagen, sie ist so ein bisschen materialistisch veranlagt. Das habe ich auch gleich gesehen, als sie mir ihren neuen Freund vorgestellt hat. Dachte ich so, oh, guten Tag, Sie sind bestimmt reich. Dieser Typ, der kauft ihr oft teure Designer-Handtaschen und sie liebt Handtaschen. Und sie meinte, wenn beim Sex irgendwas so ein bisschen unangenehm ist und sie das eigentlich nicht mitmachen möchte, dann denkt sie an die nächste Handtasche und stellt sich vor, wie schön diese Handtasche wird. Und das hilft ihr durch vieles hindurch. Seit ich das weiß, sehe ich Frauen mit Handtaschen, mit ganz anderen Augen.

Wie sieht's aus? Samstagmorgen? Ja, es ist schon hell draußen. Machen wir es uns trotzdem nochmal gemütlich. Seid ihr dabei?

0: sich so wunderbar in den Tag reinspülen lassen.
1: Geht's euch auch so? Hier ist die Popnacht, aber jetzt brauchen wir ein bisschen hier. Gute Laune, wen haben wir?
2: Guten Morgen, liebe Annetta.
1: Moin.
2: Also ich gehöre auf jeden Fall zum Team Arbeit. Ich bin als Zusteller unterwegs und meine Schicht geht, so wie es momentan aussieht, bis mindestens 11 oder 12 Uhr. Ich wünsche euch trotzdem einen wunderschönen Tag und schaut schön das Spiel heute Abend, denn Deutschland wird auf jeden Fall gewinnen.
1: Auf jeden Fall und lieben Dank für diesen gute Laune Aufsteller, den wir jetzt gut gebrauchen können für den Samstagmorgen.

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1: Um 6 Uhr mit Andrea Schindler. Unwetter richten Schäden im Südwesten an. Beim WM-Spiel gegen die Elfenbeinküste heute muss die DFB-Elf Geduld haben. Das Wetter teils sonnig, teils bewölkt, letzte Schauer, später sonnig und bis 38 Grad. Unwetter haben Polizei und Feuerwehr in der Nacht viel Arbeit beschert. In Rheinland-Pfalz war besonders der Rhein-Lahn-Kreis betroffen. Laut Behörden waren die Pegelstände der Flüsse Dörsbach, Mühlbach und Ahr in kurzer Zeit stark angestiegen. Allein der Dörsbach um fast 2 Meter. Der Katastrophenschutz hatte vor einem Extremhochwasser gewarnt. Nach Mitternacht gab es dann aber Endwarnung. Unter anderem auch in Mannheim musste die Feuerwehr Blockaden durch umgestürzte Bäume wegräumen. Bei Neuhausen ob Eck war das Southside Festival für etwa 2,5 Stunden sicherheitshalber unterbrochen worden. In Münsingen gab es für gut 20 Minuten einen Stromausfall nach einem Blitzeinschlag. Die USA und der Iran wollen nach Medienberichten offenbar ihre Gespräche über ein Ende des Iran-Krieges in Gang bringen. Demnach soll der US-Unterhändler Steve Witkoff auf dem Weg in die Schweiz sein. Dort solle eine erste Gesprächsrunde über ein mögliches Atomabkommen angesetzt werden. Nach der Unterschrift der USA und des Iran unter ein Rahmenabkommen war zunächst unklar, wie es mit den Verhandlungen weitergeht. Zigaretten sollen in den nächsten Jahren durch Steuererhöhungen schrittweise, das steht in einem Entwurf des Bundesfinanzministeriums, über den die Deutsche Presseagentur berichtet. Aus der Nachrichtenredaktion Moritz Kleiß.
2: Eine 20er-Packung Zigaretten soll im Jahr 2027 rund 8,80 Euro kosten. Im Jahr 2030 dann 11,40 Euro. Auch andere Tabakprodukte sollen teurer werden. Ein Sprecher des Finanzministeriums hat gesagt, dass der Entwurf mehrere Ziele habe. Einmal den Schutz der öffentlichen Gesundheit, speziell, dass weniger Menschen rauchen, aber auch Mehreinnahmen für den Staat in Milliardenhöhe. Gesundheitspolitiker fordern schon länger, dass die Tabaksteuer erhöht wird, vor allem um junge Menschen vom Rauchen abzuhalten.
1: Die SPD in Baden-Württemberg hat bei ihrem Landesparteitag in Ulm am Abend Isabel Kademattori und Robin Meserosch zu neuen Landesvorsitzenden gewählt. Es ist die erste Doppelspitze bei der Landes-SPD. Kademattori ist Bundestagsabgeordnete aus Mannheim. Meserosch aus Sigmaringen war bis 2025 im Bundestag. Der bisherige Landeschef Stoch war nach dem historisch schlechten Ergebnis bei der Landtagswahl nicht erneut angetreten. Beim zweiten Gruppenspiel der deutschen Fußballnationalmannschaft heute Abend muss Bundestrainer Julian Nagelsmann seine Taktik im Vergleich zum Auftaktspiel ändern. Nach Curaçao wartet mit der Elfenbeinküste ein ganz anderer Gegner, warnt Nagelsmann.
3: Thema Geduld wird schon ein wichtiger Faktor. Nicht, weil sie jetzt immer super kompakt und tief verteidigen und nur auf Konter lauern, sondern weil sie einfach warten. Wenn du sehr früh im Spielaufbau einen Ball verlierst, sind sie extrem gefährlich, weil sie einfach Speed haben, egal wer da vorne spielt.
1: Und die Ergebnisse der WM-Spiele aus der Nacht. Schottland, Marokko 0:1. Und mit Gastgeber USA hat sich durch einen 2:0-Sieg gegen Australien für die K.O.-Runde qualifiziert. Die Zeit 6.03 Uhr.
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4: Es wird wieder heiß heute. Maximal 31 Grad im Siegerland und bis 38 Grad in der Kurpfalz. Dazu heute wieder viel Sonne. Richtung Nachmittag dann über dem Bergland, Quellwolken. Vereinzelt Schauer und kräftige Gewitter und punktuell Unwettergefahr mit Starkregen, Hagel und Sturmböen. Das alles aber erst heute Nachmittag. 6.03 Uhr, das Neueste aus dem SWR3-Verkehrszentrum. Vorsicht auf der A62, Nonnweiler Richtung Landstuhl, zwischen Nonnweiler Otzenhausen und Nohfeld-Türksmühle. Hier steht ein defekter PKW auf der rechten Spur und dem Standstreifen. Die A61 Hockenheim Richtung Ludwigshafen ist zwischen dem Dreieck Hockenheim und dem Kreuz Speyer wegen Bauarbeiten bis Montag früh etwa 5 Uhr gesperrt. Und das war's schon, kommt gut an.
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4: Mit Theresa Seiter. Guten Morgen an alle Frühaufsteher oder spät ins Bettgeher. Egal, ob ihr wach seid, weil ihr das Türkei-Paraguay-Spiel sehen wollt, steht in der Halbzeit 1:0 für Paraguay. Oder ob ihr wach seid, weil die Unwetter heute Nacht euch aus dem Bett geschüttelt haben. Oder wegen der Hitze, was auch immer. Wir brauchen euch hier gleich, die frühen Vögel unter euch. Wir spielen nämlich um einen SWR-3-Elch. Machen wir in gut 10 Minuten jetzt erstmal Musik von Nico Santos. Human.

Guten Morgen an alle Frühaufsteher, hier mit SWR 3 Fit. Guten Morgen an alle frühen Vögel. Ihr fangt ja bekanntlich den Wurm und genau deshalb brauchen wir hier eure Hilfe. In diesem Lied ist nämlich der Wurm drin. Der hat sich da direkt am Anfang festgefressen und fängt da sogar schon an, Löcher reinzumachen. Wir würden das Lied aber so gerne wurmfrei hören. Also, wo sind die frühen Vögel unter euch? Ist schon jemand wach? Kann das jemand lösen? 07221 2011 holt den Wurm da raus, sagt uns, in welches Lied sich der Wurm da rein frisst, just in diesem Moment. Geht natürlich um ein SWR3, echt? Wir schalten noch mal kurz zum Wurm. Welches Lied ist das? 07221.

Der Wurm frisst sich immer weiter ins Lied. Jetzt hat er das Intro schon durchgefressen. Welches Lied ist das? Helft uns, das zu lösen. Es ist ein sehr gefräßiger Wurm. Wir würden das Lied gerne ganz hören. 07221 2011. Welches Lied ist das?

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1: Alexandra schreibt gerade ins Studio, AD07221011. Moin aus Iserlohn, bei mir ist da der Wurm drin. Ich weiß es nicht, ich muss erstmal frühstücken und ich hatte eine anstrengende Nacht hinter mir. Aber Glückwunsch an den Gewinner, der das errät.
0: Es geht um diesen Wurm hier.
1: Aber SWR 3 dann schläft anscheinend noch. Also muss man selber machen. Komm, ich helfe euch heute mal. Ausnahmsweise. Ich zieh den da mal raus. Wir wollen ja hier Benson Boone gemeinsam genießen. Beautiful, beautiful things. Wurmfrei. Jetzt in SWR 3. Oh, wow.

0: Das ist SWR 3 Fit. Hier ist Theresa. Schönen guten Morgen.
1: Hallo, hier ist der Christian. Jetzt ist zu spät, oder, dass ich mich melde?
0: Ja, jetzt habe ich es ja gerade schon aufgelöst.
1: Aber ich konnte das Lied. Ich hätte es mitsingen können. Mir ist nur der Text nicht eingefallen.
0: Oh nein. Ja, Benson Boone, Beautiful Things.
1: Ah, schade.
0: Schade, schade. Nächstes Mal. Morgen spielen wir eine neue Runde.
1: Okay,
0: vielleicht klappt es ja da. Was machst du heute noch Schönes? Wie wirst du die Hitze umgehen?
1: Also ich bin jetzt mit meinem Sohn aufgestanden.
0: Ja.
1: Er konnte nicht mehr schlafen. Jetzt fahren wir mit dem Auto zum Bäcker. Und heute Mittag fahren wir zur Oma.
0: Ah, alles klar. Dann wünsche ich euch einen schönen Tag und viel Schatten.
1: Ja, euch auch.
0: Danke. Ciao, ciao.
1: Ja, tschüss.

Norah Jones in SWR3 Fit. Guten Morgen. Es ist 6:30, das Neueste aus dem SWR3-Verkehrszentrum mit einer Meldung. Die A61 Hockenheim Richtung Ludwigshafen ist zwischen dem Dreieck Hockenheim und dem Kreuz Speyer wegen Bauarbeiten noch bis Montag früh etwa 5 Uhr gesperrt. Kommt gut an. Jetzt mit Musik von Harry Styles, American Girls. Schönen Samstagmorgen zusammen.

Hier ist SWR3 Fit, jetzt mit einem Song für alle, die bei der Hitze ihren Pflanzen nur das Beste wünschen oder nach letzter Nacht noch nicht genug haben. Let it rain, Amanda Marshall, jetzt hier für euch in SWR3.

Das ist SWR 3 Fit. Schönen guten Morgen. Es steht immer noch 1:0 für Paraguay gegen die Türkei. Und alle Türkei-Fans so, wie nochmal? Hoffen wir, dass das bei uns heute Abend nicht genauso klingt. Das wäre schade. Wollen wir nicht?

Guten Morgen hier mit SWR 3 Fit. Und vor dem nächsten Titel müssen wir eine Warnung aussprechen. Wir müssen warnen vor Bruno Mars. Denn es gibt wenige Künstlerinnen und Künstler, die so zuverlässig Ohrwürmer produzieren wie Bruno Mars. Hier. Uptown Funk zum Beispiel mit Mark Ronson zusammen oder... Auch sehr hartnäckig, Aperte mit Rosé.

gibt's neue Musik von ihm. On My Soul. Klingt ein bisschen nach 70er Disco-Sound. Sound klingt nach Sommer. Und könnte der nächste Bruno Mars-Ohrwurm werden. Neu jetzt hier für euch in SWR 3.

0: Schindler. Möglicherweise sprechen der Iran und die USA doch in der Schweiz über ein Atomabkommen. 9 Menschen werden durch einen Blitzschlag in Rastatt verletzt. Das Wetter teils sonnig, teils bewölkt mit letzten Schauern. Später sonnig bei bis zu 38 Grad.
1: Der Sondergesandt.
0: Die USA und der Iran wollen nach Medienberichten ihre Gespräche über ein mögliches Atomabkommen nun doch in der Schweiz aufnehmen. Durch erneute Kämpfe zwischen Israel und der Hisbollah-Miliz waren die geplanten Verhandlungen verschoben worden. Mittlerweile gilt aber offenbar eine Waffenruhe zwischen beiden Seiten. Patricia Wern hat Einzelheiten.
1: Der Sondergesandte von US-Präsident Trump, Steve Witkoff, reist nach Angaben mehrerer US-Medien für erste Gespräche mit dem Iran in die Schweiz. Trumps Schwiegersohn und politischer Berater Jared Kushner soll bereits in der Schweiz angekommen sein. Auch Irans Außenminister Araghchi plane heute in die Schweiz zu reisen. Offiziell bestätigt ist das aber nicht. Die Iraner wollen zunächst abwarten, ob die Waffenruhe zwischen Israel und der Hisbollah-Miliz im Libanon halte, heißt es. Nachdem Trump Mitte der Woche die Absichtserklärung zur Beendigung des Krieges zwischen den USA und dem Iran unterzeichnet hatte, sollten gestern schon erste Gespräche zwischen den Vereinigten Staaten, Iran, Katar und Pakistan auf dem Birkenstock in der Schweiz stattfinden.
0: Durch schwere Gewitter am Abend und der Nacht sind in Baden-Württemberg 9 Menschen verletzt worden, einer davon schwer. Die 8 Erwachsenen und ein Kind wollten im Sturm ihre Zelte auf einem Sportplatz in Rastatt sichern, als ein Blitz einschlug. In Mannheim musste die Feuerwehr hauptsächlich Blockaden durch umgestürzte Bäume wegräumen. Bei Neuhausen ob Eck war das Southside Festival für etwa 2,5 Stunden unterbrochen worden. Im rheinland-pfälzischen Rhein-Lahn-Kreis hatte der Katastrophenschutz vor Extremhochwasser an den Flüssen Ahr, Mühlbach und Dörsbach gewarnt. Allein der Dörsbach war in kurzer Zeit auf fast 2 Meter angestiegen. Nach Mitternacht kam aber die Entwarnung. Befürchtet worden war ein Hochwasser so stark wie nur alle 50 Jahre. Bei der Linkspartei geht der Bundesparteitag in Potsdam heute mit der Wahl eines neuen Parteichefs weiter. Neben der bisherigen Co-Chefin Ines Schwertner bewirbt sich auch der aus Waiblingen stammende Bundestagsabgeordnete Luigi Pantisano um die Nachfolge von Jan van Aken. Der tritt aus gesundheitlichen Gründen nicht mehr an. Mit einem Sieg beim 2. WM-Gruppenspiel gegen die Elfenbeinküste könnte die deutsche Fußballnationalmannschaft schon heute Abend den Einzug in die K.O.-Runde erreichen. Bundestrainer Julian Nagelsmann setzt weiter auf den viel kritisierten Flügelspieler Leroy Sané.
2: Ich wüsste jetzt nicht, warum ich ihn nicht spielen lassen soll. Ich bin keiner, der sich treiben lässt von irgendwelchen Meinungen von außen, sondern wir haben eine Meinung im Trainerteam, eine Meinung in der Mannschaft und auch Dinge gesehen auf dem Feld, die sehr gut waren und schön, dass er gut drauf war.
0: Die Ergebnisse der WM-Spiele aus der Nacht. Brasilien hat Haiti mit 3:0 bezwungen. Schottland hat gegen Marokko 0:1 verloren. Und Mitgastgeber USA hat sich durch einen 2:0-Sieg gegen Australien für die K.O.-Runde qualifiziert. Die Zeit 7:03 Uhr.
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4: Das Wetter für SWR 3 Land auch heute wieder mit viel Sonne. Und auch heute wird es wieder heiß. Später beim Bergland ein paar Quellwolken, vereinzelt Schauer und kräftige Gewitter. Punktuell kann es Unwetter geben mit Starkregen, Hagel und Sturmböen. Dazu maximal 31 Grad im Westerwald heute und bis zu 38 Grad an der Bergstraße. 7.03 Uhr, das Neueste aus dem SWR3-Verkehrszentrum. Die A61 Hockenheim Richtung Ludwigshafen ist zwischen dem Dreieck Hockenheim und dem Kreuz Speyer wegen Bauarbeiten bis Montag früh ca. 5 Uhr gesperrt. Falls ihr gerade unterwegs seid, kommt gut an.
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4: Mit Theresa Seiter. Schönen guten Morgen zusammen. Thomas aus Haltingen hat gerade geschrieben an die 07221 2011. Da sind wir ja immer für euch erreichbar. Und Thomas schreibt: Meine Frau und ich sind gestern Morgen nach Skandinavien aufgebrochen und sind gerade in Schweden, kurz vor Göteborg. Bei uns läuft SWR 3 im Livestream. Was ein Glück, dass wir der Hitze entfliehen konnten. Hier hat es momentan angenehme 21 Grad. Hier jetzt auch gerade um die 21 Grad. Die Sauna wird hier aber gerade schon angeheizt. Ihr habt es ja gerade gehört, bis zu 38 Grad heute. Thomas, schick uns ein bisschen kühle Luft aus Schweden, bitte.
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Ed Sheeran und Martin Garrix Repeat It, neu in SWR 3. Kurzer Blick auf die Straßen. Vorsicht auf die A6, Mannheim Richtung Heilbronn. Zwischen Hockenheimring Ost und Kreuzwaldorf. Hier ist eine ungesicherte Unfallstelle auf dem Standstreifen.

So lange wollte ich den gar nicht spielen. Naja, The Weeknd, Dancing in the Flames hier in SWR 3 Fit. Dancing in the Flames fühlt sich auch tatsächlich ein bisschen so an mit der Hitzewelle gerade. Noch ist es ja wenigstens ein bisschen kühl, aber heute wieder maximal 38 Grad. Sätze, die man bei diesem Wetter auf gar keinen Fall hören möchte, hatte ich gestern einen. Bei mir wird gerade eine neue Heizung eingebaut und der Handwerker kam gestern hoch in meine Wohnung mit der Bitte, doch mal alle Heizkörper auf 5 zu stellen. Ungern, habe ich ihm gesagt. Hab's aber sehr widerwillig getan. Auch wenn die Heizung natürlich aus ist, fühlt sich aber falsch an. Auf jeden Fall ein Satz, den man bei der Hitze nicht hören möchte. Drehen Sie doch bitte mal alle Heizungen voll auf. Lasst uns gerne mal sammeln. Welche Sätze müssen noch auf die Liste? Welche Sätze wollen wir im Sommer bei über 30 Grad auf gar keinen Fall hören?

0: Hier ist SWR 3 fit. Jetzt mit den Sätzen, die wir bei dieser Hitze definitiv nicht hören möchten. Die schwarze Liste der unangebrachten Sätze im Sommer. Andrea hat sich gemeldet an die 07221211 und schreibt, der schlimmste Satz im Sommer, der Kühlschrank ist kaputt. Sabine aus Schweigheim schreibt, schlimmster Satz im Moment, die Klimaanlage ist ausgefallen. Martin hat sich gemeldet und schreibt, Schatz, mach doch bitte die Elektroheizung aus. Er, Schatz, die Sonne scheint gerade so toll und ich möchte den Solarstrom nicht den E-Werken schenken. Und Walter aus Notzingen möchte nicht hören, lass uns doch mal wieder heute in die Sauna gehen. Walter, du meinst den Satz, lass uns heute doch mal wieder nach draußen gehen, oder?
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richtig. Es ist 7:30 Uhr, das Neueste aus dem SWR3-Verkehrszentrum. Vorsicht im Kreis Emmendingen und Schwarzwald-Barkreis auf der Straße zwischen dem Abzweig nach Vordergriesbach und Gütenbach. Hier liegt ein Holzteil auf der Fahrbahn. Und die A61 Hockenheim Richtung Ludwigshafen ist zwischen dem Dreieck und dem Kreuz Speyer wegen Bauarbeiten bis Montag früh noch ca. 5 Uhr gesperrt. Kommt gut an, das ist SWR 3 Fit. Ich wünsche euch einen schönen guten Morgen. Ich bin Theresa Seiter und das hier ist Michael Schulte. Julia.

1:0 ist das Spiel Paraguay-Türkei ausgegangen für Paraguay. Kurzer Blick noch auf die Straßen. Vorsicht auf der A3 Würzburg Richtung Frankfurt zwischen Helmstadt und Wertheim-Lenkfurt. Hier liegt ein Plastikteil auf der Fahrbahn. 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Guten Morgen.

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1: Halt dich an mir fest. Danke, Revolverheld. Schreiben wir direkt auf unsere schwarze Liste. Sätze, die wir bei dieser Hitze auf gar keinen Fall hören möchten. Sonja aus Dachsberg schreibt an die 07221 2011 zum Thema Sätze, die man bei Hitze nicht hören möchte. Als ich zu meiner mündlichen Abschlussprüfung im Hochsommer fahren musste, ist mein quietschroter 55 PS Fiat Punto heiß gelaufen und der Techniker empfahl mir, die Heizung voll aufzudrehen. Ich kam total krebsrot und verschwitzt dort an, habe aber mit Bravour bestanden. Werde ich nie vergessen. Glückwunsch nachträglich, Sonja. Regina schreibt, guten Morgen, mein Satz für die schwarze Liste wäre der von gestern. Ich wünsche Ihnen einen wunderschönen, kochend heißen Tag. Ich arbeite bei der Post als Paket- und Briefzustellerin. Das ist nicht so nett. Sabina aus Weingarten hat sich noch gemeldet an die 07221 2011 mit dem Satz für die schwarze Liste. Mama, können wir einen Kuchen backen? Den Fehler habe ich gestern gemacht, allerdings war es ein Brot. Aber auf die 230 Grad mehr kam es in meiner Dachgeschosswohnung dann auch nicht mehr an.
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0: Take That hier in SWR 3 Fit. Jetzt neue Musik von Crazy Abrams. Das war der falsche Knopf, weil ich wollte euch eigentlich sagen, die kennt ihr hiervon. So True von 2024. Crazy Abrams war schon mit Taylor Swift auf Tour, mit Olivia Rodrigo war sie schon auf Tour und natürlich war sie auch schon selbst als Headlinerin unterwegs. Also ihre Karriere geht steil, aber wenn sie nicht auf Tour ist, dann macht sie so ganz normale Leute-Dinge, hat sie erzählt.
1: All the like really not sexy, like mundane stuff. Like I love to walk and cook and read and like be with my brothers and you know and see my friends and go dancing.
0: Also sie geht gern spazieren, kocht und liest gerne, trifft ihre Freunde und geht gerne tanzen. Das macht sie alles, wenn sie nicht auf Tour ist, sondern einfach nur zu Hause. Aber so ganz kommt sie da aus ihrer Künstlerinnenhaut nicht raus, wenn sie einfach mal nur zu Hause ist. Dann schreibt sie nämlich gerne Songs.
1: And I love to write music. I don't know, I was talking about this with my friend recently, who also does this. And we were just sort of saying that, whoa, only like 15% of the year was I writing. And it's like, that's the driving force for me personally. And so when I'm just home, there's like lots of writing that does happen.
0: Sie hat gemerkt, dass sie nur 15% im Jahr an ihren Songs geschrieben hat. Das ist ihr zu wenig, deshalb setzt sie sich gerne hin und schreibt in ihrer Freizeit. Aber ist das dann noch Freizeit oder ist es Homeoffice? Oder beides? Hat sie ihre Leidenschaft gefunden oder ist sie Workaholic? Wie auch immer, das Endprodukt stimmt. Neue Musik aus ihrem Workaholic-Leidenschafts-Homeoffice. Jetzt neu in SWR 3. Crazy Abrams, Hit the Wall.

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1: Es ist 8 Uhr, alles Wichtige am Samstagmorgen mit Susan Kalmbach.
2: Unwetter sorgen für überschwemmte Flüsse und umgestürzte Bäume. Die Türkei ist bei der Fußball-WM ausgeschieden. Das Wetter sonnig und heiß, später Gewitter bis 38 Grad. Unwetter haben in Teilen von Baden-Württemberg und Rheinland-Pfalz für viele Einsätze von Feuerwehr und Polizei gesorgt. Im Rhein-Lahn-Kreis sind die Pegel der Flüsse Dörsbach, Mühlbach und Ahr binnen kürzester Zeit stark angestiegen. Im baden-württembergischen Münsingen ist der Strom einige Zeit ausgefallen. Laut Polizei war ein Blitz in ein Umspannwerk eingeschlagen. In Neuhausen ob Eck musste das Southside Festival evakuiert werden. SWR3-Reporterin Saskia Balz ist dabei gewesen.
3: Es war wirklich ein wilder Abend hier auf dem Southside Festival. Um kurz nach 19 Uhr kam die Information, alle Festivalgänger sollen sich in ihre Autos begeben. Die Evakuierung an sich lief relativ reibungslos. Es gab kein Chaos, es gab keine Panik. 3 Stunden ging das Ganze dann. Und dann kam die erleichternde Info, es geht weiter. Um 22 Uhr spielen Levin Liam und Halsey.
2: Die Partei Die Linke sieht Israels Vorgehen im Gazakrieg als Völkermord. Auf ihrem Bundesparteitag in Potsdam haben die Delegierten einen entsprechenden Antrag beschlossen. Die Partei bekennt sich darin auch zum Existenzrecht des Staates Israel und dem Existenzrecht von Palästina. Israel selbst weist den Vorwurf des Völkermords strikt zurück. Für ihre Haltung im Nahostkonflikt ist der Linken schon oft Antisemitismus vorgeworfen worden. In Freiburg und Ulm wird heute der Christopher Street Day gefeiert. In Freiburg erwarten die Veranstalter zur Parade rund 10.000 Teilnehmer. Beim CSD in Ulm soll nach Angaben der Organisatoren die größte Regenbogenfahne Deutschlands wehen. Bei der Fußball-WM stehen die USA als zweites Team in der K.O.-Runde. Der Co-Gastgeber hat Australien mit 2:0 besiegt. Überraschend ausgeschieden ist die Türkei, wie WM-Reporter Michael Küster berichtet.
4: Trotz großer Überlegenheit gab es gegen Paraguay eine 0:1 Niederlage. In Gruppe C ist weiter alles offen. Brasilien hat beim 3:0 über Haiti den ersten Turniersieg geholt und führt die Gruppe punktgleich mit Marokko an. Die Nordafrikaner setzten sich knapp mit 1:0 gegen Schottland durch. Haiti ist nach der zweiten Niederlage im zweiten Spiel ausgeschieden. Am späten Abend hat dann auch die deutsche Nationalmannschaft ihren zweiten WM-Auftritt. Mit der Elfenbeinküste wartet die erste echte Herausforderung auf die DFB-Elf bei diesem Turnier.
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1: Das Sauderwetter für SWR3-Land heute. Viel Sonne, später beim Bergland ein paar Quellwolken, vereinzelt dann Schauer und kräftige Gewitter und ganz punktuell Unwettergefahr durch Starkregen, Hagel und Sturmböen. Dazu maximal 31 Grad in der Hohen Eifel heute und bis zu 38 Grad im Rhein-Main-Gebiet. 8:03 Uhr, das Neueste aus dem SWR3-Verkehrszentrum. Vorsicht auf der A5 Karlsruhe Richtung Basel zwischen Rastatt Nord und Rastatt Süd. Hier liegt ein Kantholz auf der linken Spur. Vorsicht im Kreis Tübingen auf der Straße zwischen Bieringen und Börstingen. Hier liegen 2 tote Tiere auf der Fahrbahn. Vorsicht auf der B14 Backnang Richtung Stuttgart zwischen dem Tunnel Leutenbach und Winnenden West. Hier liegt ein Reifen auf der Fahrbahn. Nochmal Vorsicht im Bodenseekreis auf der Straße zwischen dem Abzweig nach Knellesberg und dem Abzweig nach Vorderreute. Hier ist eine ungesicherte Unfallstelle und zwar hinter einer Kuppe. Die A61 Hockenheim Richtung Ludwigshafen ist zwischen dem Dreieck Hockenheim und dem Kreuz Speyer wegen Bauarbeiten noch bis Montag früh ca. 5 Uhr gesperrt. Das war's, kommt gut an.
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1: Mit Theresa Seiter, schönen, schwitzigen guten Morgen, hätte ich fast gesagt. Jetzt habe ich es gesagt. Ich möchte das schwitzig zurücknehmen. Das werden wir heute noch alle genug tun. Musik gibt's jetzt von Shibuzi und Mal Smith. Blink Twice für euch. Kommt gut in diesen Samstag.
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0: Guten Morgen mit SWR3 Fit. Achim aus Nettesheim hat sich gemeldet an die 07221 2011.
1: Ja, ich habe eine kurze Frage an alle die, die in einer Dachgeschosswohnung wohnen. Bei den Temperaturen, wenn ich dann den Backofen um 80 Grad stelle, wirkt der dann wie eine Klimaanlage und kühlt?
0: Das kann ich dir beantworten. Nein, auch nicht, wenn du den Ofen auf 230 Grad stellst. Das habe ich gestern ausprobiert. Es ist heiß! Aber für manche ist das noch nicht heiß genug. Manche können sich so richtig für diese Hitze begeistern.
2: Und jetzt die Begeisterungswelle mit Onkel Fisch. Überall wieder nur gute Nachrichten. Zum Beispiel die Hitzewelle. Heiß, Markus. Zeit für die erste richtige Hitzewelle in diesem Jahr. Deswegen dran denken, genug trinken und regelmäßig einreiben mit Vanilleeis.
3: Ich hatte überlegt, mir Funktionswäsche zu holen. Also so ein atmungsaktives WM-Trikot. Schön mit UNDAF hinten drauf. Und dann kann Adi das nicht liefern, weil kein V da ist? Ernsthaft? Nehmt doch ein halbes W von Nathaniel Brown.
2: Und wir dürfen trotz aller Hitzewelle ja nicht vergessen, beim Klimaschutz geht's aufwärts. Ich habe gelesen, es war nur der zweitwärmste Mai aller Zeiten. Und ich habe es deutlich gemerkt, denn ich habe im Biergarten doch etwas gefröstelt.
3: Tja, jetzt verdampft ihr das Pilz im Glas. Und gerade während der Hitzewelle merkt man, das Maß ist voll. Zum Beispiel hat die Deutsche Umwelthilfe eben erst den Hitzeschutz in 195 Städten überprüft. Und das Ergebnis ist ganz klar. Zieh aufs Land.
2: Ja, und wenn man den Meteorologen glauben darf, dann wird es in Zukunft also keine kurzen Hitzewellen mehr geben, sondern eher so eine Dauerwelle. Und dann kommt diese WM-Trinkpause auch in die Bundesliga und dauert 90 Minuten.
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Heute müssen wir leider kurz reingehen. Vorsicht, Falschfahrer auf der A59 Bonn-Köln zwischen dem Dreieck St. Augustin West und Wahn. Hier kommt ein Falschfahrer entgegen. Bitte äußerst rechts fahren und nicht überholen auf der A59 Bonn-Köln zwischen dem Dreieck St. Augustin West und Wahn. Falschfahrer unterwegs. Vorsicht in beiden Richtungen. Weiter geht's.

0: Das ist SWR 3 Fit um 8.21 Uhr. Schönen Samstagmorgen.
1: Worte. Christopher Hoffmann, Katholische Kirche.
2: Samuel Koch war dieses Jahr bei den sogenannten Heilig-Rock-Tagen im Bistum Trier zu Gast. Der Schauspieler und Autor, der seit seinem Unfall in der Sendung Wetten, dass vom Hals abwärts gelähmt ist, sagte bei einer Veranstaltung: Bei allem offensichtlich Trostlosen oder Hoffnungslosen, das uns in der Welt umgibt, ist für mich Hoffnung eine existenzielle Trotzreaktion. Auch aus Mangel an attraktiven Alternativen will ich ein Hoffender bleiben und damit einhergehend auch ein Glaubender. Gott spricht jedem Menschen maximalen Wert zu. Wir müssen aufhören, in Kategorien zu denken, wie nützlich wir für die Gesellschaft sind. Wir sind wertvoll, weil wir sind.

Entwarnung auf der A59 Bonn-Köln. Kein Falschfahrer mehr zwischen dem Dreieck St. Augustin-West und Wahn. Das ist Taylor Swift in SWR 3.

Es ist kurz vor 8:30, das Neueste aus dem SWR3-Verkehrszentrum. Die A61 Hockenheim Richtung Ludwigshafen ist zwischen dem Dreieck Hockenheim und dem Kreuz Speyer wegen Bauarbeiten bis Montag früh ca. 5 Uhr gesperrt. Das war's schon. Kommt gut an. Das ist SWR3 Fit, jetzt mit Musik von Olivia Rodrigo, Drop Dead. Schönen Samstag.

0: Guten Morgen mit SWR3 Fit, mit neuer Musik von Lola Young. 25 ist sie, macht Musik seit sie 11 ist, da hat sie angefangen Gedichte und Lieder zu schreiben und mit 13 hatte sie dann schon ihre ersten Auftritte in einer Kneipe. Damals wahrscheinlich noch mit Mutti-Zettel. Hit the Wall heißt ihr, nein, From Down Here heißt ihr neuer Song. Und es geht um eine Person, die versucht, erwachsener zu werden, das Leben zu verändern und vielleicht so selbstzerstörerische Gewohnheiten hinter sich zu lassen. Und das Ganze gibt's jetzt für euch in der SWR3 Lyrics-Version, die Premiere von Lola Young, From Down Here.
1: Ich ziehe mein Geburtstagsoutfit an, dabei ist mein Geburtstag noch verdammt lange hin. Ich will dazugehören, will nicht unsichtbar werden. Ich klettere auf den Tisch, aber ich kann nicht tanzen. Versuche ein Gespräch anzufangen, weiß aber nicht wie. Das hier ist eigentlich mein Lieblingsort. Warum finde ich es hier so furchtbar? Ich vermisse hier unten das Gefühl, oben auf zu sein. Früher bin ich hier herumgeflogen, wenn auch nicht ganz lebendig. Irgendwas dazwischen. Irgendwie gibt es kein Vor und auch kein Zurück. Kann ich noch jemanden zum Lachen bringen? Kann ich jemanden dazu bringen, zu bleiben? Auf dem Sofa zu sitzen, fühlt sich auf jeden Fall nicht richtig an. Jemand kommt zu mir rüber und versucht, mit mir ins Gespräch zu kommen. Aber das bin ich heute Abend nicht. Tut mir leid, Kumpel. And I know it's not right to long for parts of that life, but can I just reminisce tonight? Ich weiß, es ist nicht richtig, sich nach Teilen des alten Lebens zurückzusehnen. Aber darf ich heute Abend einfach in Erinnerungen schwelgen? Ich benehme mich meinem Alter entsprechend und schlage ein neues Kapitel auf. Aber es wäre sonst auch ein langweiliges Buch gewesen.

Good old days. Das war SWR 3 Fit. Ich bin Theresa Seiter. Bevor ich gehe, gibt es hier noch zwei Ergänzungen zu unserer schwarzen Liste. Sätze, die wir bei dieser Hitze auf gar keinen Fall hören möchten. Andrea schreibt an die 07221 2011. Ich will kuscheln, egal wer das sagt. Ob Kind, Partner, Partnerin oder sonst wer. Schreiben wir mit drauf. Genauso wie den Satz von Martina aus Neckar-Enzlingen. Sätze, die man nicht hören möchte in der überfüllten U-Bahn. Bitte rücken Sie noch enger zusammen, damit sich die Türen schließen. Boah. Viel Spaß mit Dennis Tienert und SWR 3 Now.

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1: Alles Wichtige um 9 Uhr jetzt von Susan Kalmbach.
2: Bei Rastatt gibt es Verletzte nach einem Blitzeinschlag. Die Türkei ist raus bei der Fußball-WM. Das Wetter sonnig und heiß, später Gewitter, 31 bis 38 Grad. Schwere Unwetter mit Starkregen sind über Rheinland-Pfalz und Baden-Württemberg hinweggezogen. Ein Blitz ist bei einem Zeltlager bei Rastatt eingeschlagen. 9 Menschen wurden dabei verletzt. 6 von ihnen mussten ins Krankenhaus. Katharina Scheer fasst zusammen, was sonst noch passiert ist.
3: In Rheinland-Pfalz hat das Unwetter besonders den Rhein-Lahn-Kreis getroffen, wo die Feuerwehr die ganze Nacht im Einsatz war. Die Pegelstände des Dörsbachs, des Mühlbachs und der Ahr sind in kurzer Zeit extrem gestiegen. Eine Messstelle des Dörsbachs zeigte um 17 Uhr noch etwa 30 Zentimeter, um 21 Uhr schon fast 2 Meter. Danach fiel der Wasserstand aber wieder. In Obernhof kippte ein Baum auf das Dach eines Ferienhauses und riss dabei die Stromleitung um. In Neuhausen ob Eck in Baden-Württemberg wurde das Southside Festival für 3 Stunden evakuiert.
2: Die

0: Vereinten Nationen rufen am Weltflüchtlingstag heute dazu auf, besser mit Migranten umzugehen. Sie seien keine Bürde, sondern leisteten jeden Tag einen Beitrag zur Gesellschaft, hat UN-Hochkommissar Salih gesagt. Menschenrechtsorganisationen warnen, der Schutz von Geflüchteten dürfe nicht einfach an andere Länder abgegeben werden. Damit wenden sie sich gegen das Konzept sicherer Drittstaaten, wie es die EU jetzt vereinbart hat. Im Norden von München sind zwei Güterzüge zusammengestoßen. Daraufhin stürzten zwei Waggons von einer Brücke. Ein Mensch ist nach Angaben der Polizei lebensgefährlich verletzt worden. SWR3-Reporter Willi Willmann aus München schildert die Lage.
1: Das Bild, das sich den Einsatzkräften an der Schleißheimer Straße bot, war ebenso spektakulär wie erschreckend. Zwei Güterwaggons lagen mit dem einen Ende zerschmettert auf der Straße, mit dem anderen hingen sie noch an der Brücke darüber. Was genau passiert ist, muss noch ermittelt werden. Sicher ist, dass in den betroffenen Waggons keine Gefahrengüter waren. Auf Feuerwehr und THW warten nun jede Menge Arbeit.
0: Die Türkei ist bei der Fußball-Weltmeisterschaft vorzeitig ausgeschieden. Das Team um Arda Güler von Real Madrid hat 0:1 gegen Paraguay verloren und keine Chance mehr auf einen der ersten drei Tabellenplätze. Wir sind unheimlich traurig, meinte Güler hinterher.
2: Es ist wirklich beschämend. Wir entschuldigen uns bei unserem ganzen Volk.
0: Davor hat Brasilien gegen Haiti 3:0 gewonnen. Marokko hat Schottland 1:0 besiegt. Die USA stehen in der K.O.-Runde nach einem 2:0-Sieg gegen Australien. Deutschlands Nationalmannschaft spielt heute um 22 Uhr unserer Zeit gegen die Elfenbeinküste. 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
4: Das Wetter in SWR3-Land. Alle, die alles Anstrengende jetzt noch erledigen oder vielleicht sogar schon erledigt haben, sind sehr schlau. Es ist ja im Verhältnis noch relativ kühl. Das ändert sich aber von Minute zu Minute. Bis zum Nachmittag geht es wieder hoch auf bis zu 31 Grad in Albstadt und 38 Grad sind heute das Maximum in Mainz. Dazu sonnig. Das Gewitterrisiko bleibt auch am Nachmittag und Abend eher klein. Wenn aber Gewitter entstehen, dann gibt es lokal wieder Unwettergefahr durch Starkregen und Hagel. Am ehesten wird das so rund um Schwarzwald, Baar und Alb passieren. Morgen und Montag weiter viel Sonne, jeweils nachmittags, abends und nachts sind Hitzegewitter möglich bei maximal 30 bis 38 Grad. 9:03 ist es, das Neueste aus dem SWR3-Verkehrszentrum A5 Basel-Karlsruhe zwischen Efringenkirchen und Rhein-Neuenburg. Baustelle, 2 Kilometer Stau, hier braucht er ungefähr 15 Minuten länger. A8 Stuttgart-München zwischen Stuttgart-Flughafen-Messe und Esslingen. Baustelle, 5 Kilometer stockend, 15 Minuten plus auch. Die A8 Stuttgart-München zwischen Eichelberg und Hohenstadt. Da steht ein defektes Fahrzeug auf der rechten Spur. 6 Kilometer Stau, es dauert hier fast eine halbe Stunde länger. Und im Kreis Emmendingen ist die Talstraße zwischen Schrahöfe und Moosweg wegen einer Unfallaufnahme gesperrt. Kommt gut an.
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4: Mit Dennis Tienert, hallo. Jetzt schon an später denken, wenn uns die bis zu 38 Grad wieder auswringen. Wir können helfen auf zwei verschiedenen Wegen. Entweder ihr dreht euer Radio so laut, dass euch der Schall quasi föhnt, oder ihr bestellt euch einfach unseren SWR3 Windmaschine. Die ist auch heute wieder für euch am Einsatz. Ja, auch am Samstag. Wenn ihr wollt, dass wir damit bei euch vorbeikommen, brauchen wir gleich, was wir dazu tun müssten. In 10 Minuten hier.
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0: bei anderen der Support am Freitagnachmittag aufhört, kümmern wir uns auch am Wochenende um euch. Es ist doch viel zu heiß.
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0: 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Luca, ab 13 Uhr wärst du egal wo heute vor Ort. Erzähl mal kurz, wie das gestern war. Da konntest du ja schon eine Menge Menschen erleichtern, ne?
2: Also, das Wetter wird ja auch immer in gefühlten Temperaturen angezeigt und da haben wir, glaube ich, für eine ordentliche Abkühlung gesorgt. Wir waren in der Kita in der Nähe von Villingen-Schwenningen in Bela.
3: Volle Power!
4: Ja!
2: Dann ein kurzer Zwischenstopp, Biker getroffen auf der B462 bei Forbach. Die konnten natürlich in der Lederkombi auch eine gute Abkühlung vertragen bei den Temperaturen.
3: Was wärst du zum Festteiler?
2: Und dann der letzte Stop, Klinikum Mittelbaden in Rastatt. Da hat mich der Andreas hergeholt. Und ich glaube, auch die Ärzte, die hier wirklich von morgens bis abends bei der Hitze am Schaffen sind, die konnten die Abkühlung richtig gebrauchen.
3: Kann das was?
5: Alles war der Wahnsinn. Wie Tag und Nacht.
6: Super, vielen Dank.
0: Also, Tag und Nacht. Ihr merkt, es funktioniert. 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

Einmeldung aus dem Verkehrszentrum. Achtung, Falschfahrer auf der B266 Linz-Bad Neuenahr. Zwischen Heimersheim und Übergang zur A573 kommt euch ein Falschfahrer entgegen. Fahrt äußerst rechts, nicht überholen auf der B266 Linz-Bad Neuenahr. Zwischen Heimersheim und Übergang zur A573 ist ein Falschfahrer unterwegs. Vorsicht hier in beiden Richtungen. Komm, wir lassen Rita Ora nochmal von vorne.

Hallo, hier ist SWR 3 Now. Am Samstagvormittag haben jetzt doch einige angerufen, um sich die SWR 3 Windmaschine heute zu sich zu bestellen. Das freut mich total, euch hier an der 072211 persönlich kennenzulernen. Da landet ihr nämlich, wenn ihr da anruft, direkt bei mir im Studio. Aber unser Windmaschinenbüro ist ja SWR 3 Reporter Luca Pollmeier und den erreicht ihr per Sprachnachricht. Also mit einer kurzen WhatsApp- oder Signal-Nachricht einfach kurz erzählen, wo und warum ihr die Windmaschine heute braucht und das dann abschicken an die 072211. Da landet ihr richtig. Ich versorge euch mit guter neuer Musik. Die Toten Hosen. Nur nach vorn. Ganz neu in SWR 3.

0: Es ist 9.32 Uhr. Das Neueste aus dem SWR3 Verkehrszentrum. Vorsicht auf der A3 Köln-Frankfurt zwischen Montabaur und Dietz liegt ein Reifen auf der linken Spur. Dann Entwarnung auf der B266 Linz-Bad 9a. Kein Falschfahrer mehr zwischen Heimersheim und A573 Bad 9a. Vorsicht auf der B9 Bonn Richtung Koblenz zwischen Neuwied und Kettich ist eine ungesicherte Unfallstelle auf der rechten Spur und dem Standstreifen. Vorsicht auf der A8 Karlsruhe-Stuttgart zwischen 3 Karlsruhe und Karlsbad steht ein defekter PKW auf der linken Spur. A8 Stuttgart-München zwischen Stuttgart Flughafen Messe und Esslingen, Baustelle, 5 Kilometer Stau, 20 Minuten braucht er hier etwa länger. A8 Stuttgart-München zwischen Eichelberg und Hohenstadt steht ein defektes Fahrzeug auf der rechten Spur, 8 Kilometer stockender Verkehr, 20 Minuten kommen obendrauf und im Kreis Emmendingen ist die Talstraße zwischen Schrahöfe und Moosweg wegen einer Unfallaufnahme gesperrt. Kommt gut an.
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0: Hello.

0: Hier ist erst mal 3 Now, die Vormittagsshow. So, und wenigstens einmal pro Sendung an einem Hitzetag muss ich mal alle Dachwohnungen-Kollegen umarmen. Wobei besser nicht zu viel Körperkontakt. Hand geben reicht, glaube ich. Wir leiden gemeinsam. 26 Grad waren es heute Nacht in meinem Schlafzimmer. Entsprechend verstrahlt bin ich heute auch. Also wenn ihr seltsame Dinge feststellt hier in dieser Sendung, wisst ihr warum. Gernot Schütz aus dem SWR3 Wetterteam. Das ist auch eine Dachwohnung.
1: Nee, zum Glück nicht.
0: Gut, du Glücklicher. Gib uns mal einen kurzen Abriss, was uns hitzemäßig heute wo und wie erwartet.
1: Also in den höheren Lagen, also im Westerwald, Schwarzwald, Alb, Allgäu, Eifel, Hunsrück, da ist es, naja, kühler kann man eigentlich nicht sagen. Da ist es weniger heiß mit 31 bis 33 Grad. Und ansonsten ganz verbreitet sind es 34 bis 37 und punktuell die 38 Grad. Und die werden am ehesten so Richtung Bergstraße, auch Rhein-Main-Gebiet, also die Mainzer Ecke Richtung Kandel, Landau runter. Und dann natürlich auch im Breisgau, in der Ortenau und eventuell auch knapp in Baden-Baden erreicht. Also das ist schon extrem.
0: Mhm. So, und fies sind ja diese Gewitter. Ich habe gestern Abend, als hier die Katastrophen-Apps unter anderem vor Hagel gewarnt haben, mit meinem Auto eine Tiefgarage aufgesucht, ne, und dachte, das sei schnell wieder vorbei. Aber diese Gewitterzellen, die haben sich so komisch verknotet und verwunden und verdreht und haben dann irgendwie ewig hierüber gestanden. Ich habe dann 2 Stunden in dem Parkhaus gestanden. Wie sieht das denn mit den Gewittern heute und morgen aus?
1: Also heute sind die Gewitter wahrscheinlich seltener als gestern, aber nicht weniger heftig. Das heißt, für viele bleibt es heute auch komplett trocken, auch wenn die Wolken etwas größer werden, eben vor allem wieder über dem Bergland. Aber wenn Gewitter entstehen, und das kann wieder am ehesten passieren, zum einen im nördlichen Rheinland-Pfalz, aber auch rund um Schwarzwald, Baar und Schwäbische Alb, so ähnlich wie gestern, dann kann es auch wieder Unwetter geben mit Starkregen, Hagel und Sturmböen. Aber insgesamt dürfte es wahrscheinlich etwas weniger Leute treffen als zuletzt. Und morgen werden die Gewitter wieder etwas mehr im Vergleich zu heute. Also da kann es dann öfter wieder so eine Unwetterwarnung geben.
0: Und gibt es noch was zur Hitze zu sagen für die nächsten Tage? Bleibt so, oder?
1: Wenig, außer dass es tatsächlich so bleibt und es könnte sich sogar noch steigern. Richtung Mittwoch nächster Woche kratzen wir vielleicht sogar an der 40-Grad-Marke.
0: Okay. Danke, Gernot. 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

0: wir drei hier jetzt. Mit den Gedanken von Ruth Schneeberger von der katholischen Kirche.
1: Maria ist knapp 30 und hat gerade den Bauernhofbetrieb ihrer Eltern übernommen. In der Zeit von April bis August steht sie immer wieder morgens früh um 3 auf. Wenn der Jäger sie braucht, dann ziehen sie zusammen los und suchen Rehkitze. Die verstecken sich gerne im hohen Gras am Waldrand. Wenn die Bauern im Ort ihre Felder mähen möchten, dann kommen die beiden mit der Drohne samt Wärmebildkamera. Denn kein Bauer möchte ein kleines Rehkitz in seine Mähmaschine bringen. Bei Maria mache ich mit meiner Familie schon seit Jahren Urlaub. Als sie mir erzählt, wie oft sie dieses Jahr schon für die Rehkitzrettung unterwegs war, strahlen ihre Augen. Sie erzählt, wie sie ins meterhohe Gras steigt und sich vom Jäger zum kleinen Kitz navigieren lässt. Vor wenigen Wochen hat sie ein Kitz gefunden, das war keine 3 Tage alt. Warum ich das erzähle? Weil ich fasziniert davon bin, was Menschen alles Gutes tun, wie kreativ und einsatzbereit sie dabei sind. Natürlich macht Helfen auch einfach Spaß und viele brennen so richtig für eine Sache. Und genau deswegen nehmen sie so große Unannehmlichkeiten dafür in Kauf. Sie stehen mitten in der Nacht auf oder nehmen eine Menge Geld in die Hand. Manche werden auch blöd angeschaut oder sogar beleidigt. Wenn sie vielleicht Demos organisieren oder im Repair-Café an kaputten Toastern basteln. Manche lassen sich auch zum Rettungsschwimmer ausbilden oder gründen eine Stiftung. Andere chatten mit Jugendlichen, um ihnen aus der Einsamkeit zu helfen. Und Maria steigt frühmorgens in meterhohe Wiesen und rettet kleine Rehkitze.

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9: Alles, was wichtig ist, um 10 Uhr jetzt von Susan Kalmbach.
10: Viele Deutsche haben Bedenken wegen Rechenzentren. Durch einen Blitzeinschlag werden 9 Menschen in Rastatt beim Zelten verletzt. Das Wetter sonnig und heiß, später Gewitter, 31 bis 38 Grad. Für die digitale Zukunft braucht es mehr Rechenzentren in Deutschland. Doch die meisten Menschen hierzulande sehen den Neubau solcher Rechenzentren skeptisch. Das zeigt eine repräsentative Umfrage des Instituts YouGov für die Welt am Sonntag. SWR3-Reporterin Christiane Rüther hat sich die Antworten angeschaut.
11: Gut 70% der Befragten haben konkrete Sorgen geäußert. Besonders häufig genannt werden Bedenken wegen des steigenden Stromverbrauchs und damit auch mögliche Auswirkungen auf den Strompreis, aber auch der Wasserverbrauch für die Kühlung der Rechner. Ein weiterer Kritikpunkt, die potenzielle Belastung der lokalen Stromnetze durch die Rechenzentren. Einige der Befragten kritisieren auch mögliche Auswirkungen auf das Klima, Belastungen für die Anwohner und eine wachsende Abhängigkeit von großen Technologieunternehmen.
10: Bei einem Zeltlager auf einem Sportplatz in Rastatt in Baden-Württemberg ist in der Nacht ein Blitz eingeschlagen. 9 Menschen wurden verletzt. SWR3-Reporter Thorsten Blümke schildert, was passiert ist.
12: Wie ein Sprecher der Polizei sagte, drohten bei dem Unwetter in der Nacht die Zelte wegzufliegen. Während mehrere Personen versuchten, die Zelte zu sichern, sei dann der Blitz auf dem Sportplatz in Rastatt-Niederbühl eingeschlagen. 8 Erwachsene und ein 13-jähriges Kind seien verletzt worden, eine Person schwerer, die anderen leicht. Die Rettungskräfte waren mit einem größeren Aufgebot vor Ort, um die Verletzten zu versorgen.
10: Im Berliner Regierungsviertel ist heute und morgen Tag der offenen Tür. Interessierte können erfahren, wie Ministerinnen und Minister arbeiten. Es gibt

0: Führungen und Gespräche mit Politikern. Im Auswärtigen Amt kann man sich als Dolmetscher ausprobieren und im Kanzleramt bei einem Planspielkabinett dabei sein. Insgesamt 100.000 Besucher werden dazu im Regierungsviertel erwartet. Für die Türkei ist die Fußball-WM schon zu Ende, denn das Team hat 0:1 gegen Paraguay verloren und damit keine Chance mehr auf einen der ersten drei Tabellenplätze. WM-Reporter Michael Köster über die anderen Spiele und Ergebnisse.
1: Die USA stehen als Gruppenerster vorzeitig im 16. Finale nach einem 2:0 über Australien. Außerdem hat Brasilien 3:0 gegen das ebenfalls ausgeschiedene Haiti gewonnen und Marokko hat Schottland in der Nacht mit 1:0 geschlagen. Um 22 Uhr kann dann auch Deutschland die K.U.-Runde klarmachen. Voraussetzung dafür ist ein Sieg über die Elfenbeinküste. Anstoß in Toronto ist um 22 Uhr.
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3: Das Wetter in SWR3-Land. Bis zum Nachmittag geht es wieder hoch auf bis zu 31 Grad in Albstadt und 38 in Mainz. Dazu sonnig. Das Gewitterrisiko bleibt auch am Nachmittag und Abend klein. Wenn aber Gewitter entstehen, dann gibt es lokal wieder Unwettergefahr durch Starkregen und Hagel. Am ehesten wird das so rund um Schwarzwald, Baar und Alb passieren. Morgen und Montag weiter viel Sonne. Jeweils nachmittags, abends und nachts dann Hitzegewitter möglich bei maximal 30 bis 38 Grad. 10.03 Uhr, das Neueste aus dem SWR3-Verkehrszentrum. Vorsicht, auf der A5 Basel-Karlsruhe zwischen Riegel und Herbolzheim liegt ein Metallteil auf der linken Spur. Vorsicht auf der B35 Germersheim Richtung Bretten zwischen Rheinbrücke Germersheim und Philipsburg-Reinsheim liegen Metallteile auf der Fahrbahn. A5 Frankfurt-Karlsruhe zwischen Kreuz-Walldorf und Bruchsal 2 Kilometer Stau. A61 Koblenz-Ludwigshafen zwischen Kreuz-Koblenz und Koblenz-Dieblich 2 Kilometer Stau. A8 Karlsruhe-Stuttgart zwischen Pforzheim-West und Pforzheim-Ost 5 Kilometer stockend. Braucht ungefähr hier eine Viertelstunde länger und in der Gegenrichtung zwischen Heimsheim und Pforzheim-Ost 3 Kilometer stockender Verkehr. A8 Stuttgart-München zwischen Stuttgart-Flughafen-Messe und Esslingen, Baustelle 6 Kilometer Stau, 20 Minuten Verzögerung. Und die A8 Stuttgart-München zwischen Eichelberg und Hohenstadt, 8 Kilometer stockend, Viertelstunde plus. Kommt gut an.
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3: Mit Dennis Tina Talor, da habe ich gerade über meine 26 Grad heute Nacht im Schlafzimmer meiner Dachwohnung gejammert. Und jetzt kommt hier Kerstin aus Osterspey. Hi Dennis, wir wohnen auch unterm Dach. Ich kann das toppen. Wir hatten im Schlafzimmer 28,5 Grad und Kerstin, halt dich fest. Es war drei Hörerin Anja hat sich auch noch gemeldet. Die legt da selbst hier noch was drauf. Bei uns hatte es heute Nacht 29,4 Grad. Ich frage mich, wie ihr überhaupt in der Lage wart, noch Nachrichten ohne Tippfehler zu verschicken. Nochmal zur Erinnerung. Ideal sind 16 bis 18 Grad für einen guten und erholsamen Schlaf.
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0: Na, seid ihr schon auf dem Weg zum Einkaufen, damit alles da ist heute Abend beim WM-Gucken mit Freunden Deutschland Elfenbeinküste? Vielleicht könnt ihr uns da jetzt kurz helfen. Es geht um die deutsche Sprache beim Fußball und es wird möglicherweise auch heute Abend wieder passieren. Erst der Pfiff, dann die Videoanalyse und zack, da sehen wir es. Abseits. Andreas Hein aus dem SV Nau-Team, dir ist da etwas aufgefallen. Eine Lücke im System und die muss gefüllt werden.
1: Unbedingt. Bei den Einblendungen der FIFA im Fernsehen, da sieht man ja immer das Ergebnis der digitalen Messung. Also ja, ob da eben der Fuß im Abseits ist oder nicht. Und dann wird auf Englisch eingeblendet, Offside für Abseits oder Onside für, ja, für was? Da fehlt doch ein Wort. Wir haben doch im Deutschen überhaupt kein Wort dafür. Wir sagen dann nicht abseits. Also abseits und nicht abseits.
0: Ja, stimmt.
1: Und das ist doch bei weitem nicht so geschmeidig wie Offside und Onside.
0: Okay, bevor wir uns vielleicht auf die Suche nach einem Wort für nicht abseits machen, checken wir doch erstmal, wie es in eurer Landessprache ist. Was sind denn die Wörter für abseits und nicht abseits, also offside und onside? Was habt ihr da sprachlich zu bieten? Auf Italienisch, Spanisch, Bosnisch, Türkisch, Rumänisch oder was auch immer? Ruft uns das doch kurz mal rüber hier per WhatsApp oder Signal Sprachnachricht an die 0722 1 2011. Eure Worte für nicht abseits in SWR3 Now.

Fahrstelle aus dem Verkehrszentrum. Vorsicht auf der B29 Aalen Richtung Stuttgart. In der Ausfahrt Heidelberg-Schwetzingen. In beiden Richtungen ein Schaf auf der Fahrbahn. Und Vorsicht auch auf der B29 Aalen Richtung Stuttgart. Zwischen Möcklingen-Ost und Möcklingen-Süd liegt ein Plastikteil auf der linken und der mittleren Spur. Fahrt vorsichtig, kommt gut an mit SWR3.

0: wir fürchten, außer im Englischen gibt es kein klares Gegenwort zu abseits. Wir hatten euch ja gerade gefragt, weil es in der deutschen Sprache kein gebräuchliches Wort für nicht abseits gibt und es im Englischen ja als Gegenteil von offside das Wort onside gibt. Wie das in anderen Sprachen dieser Welt gelöst ist, die ihr eventuell sprecht. Aber da hat uns bisher nichts erreicht. Nur aus Japan, da kam was. Da hat man sich's aber einfach gemacht.
1: In Japan sagt man
2: onside und offside.
0: Ja, gut. Einfach aus dem Englischen genommen. Soweit sind wir in diesem Fall Gott sei Dank noch nicht. Mal gucken, vielleicht setzt sich ja der Vorschlag von SWR3-Hörer Joachim durch hier.
3: Da das Gegenteil von ab dran ist, ist ganz klar dranseits die beste Alternative.
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3: 10.33 Uhr, das Neueste aus dem SWR3-Verkehrszentrum. Vorsicht auf der A5 Karlsruhe-Frankfurt in der Ausfahrt Heidelberg-Schwetzingen. In beiden Richtungen ein Schaf auf der Fahrbahn. A61 Koblenz Richtung Ludwigshafen zwischen Kreuz Koblenz und Koblenz-Dieblich. 3 Kilometer Stau, Viertelstunde dauert es hier etwa länger. Die A8 Karlsruhe-Stuttgart zwischen Pforzheim-West und Pforzheim-Ost. 5 Kilometer stockender Verkehr, Viertelstunde Zeitverlust. In der Gegenrichtung zwischen Heimsheim und Pforzheim-Ost 5 Kilometer stockender Verkehr. A8 Stuttgart-München zwischen Stuttgart-Degerloch und Esslingen. 5 Kilometer Stau, 20 Minuten plus. A8 Stuttgart-München zwischen Eichelberg und Mühlhausen. 3 Kilometer Stau. B27 Stuttgart Richtung Tübingen zwischen Echterdingen und Filderstadt-West. 3 Kilometer Stau, 20 Minuten plus. B28 Reutlingen-Bad Urach zwischen Dettingen an der Erms und Bad Urach. Baustelle in beiden Richtungen, 2 Kilometer Stau. Und die Schweiz noch, A2 Luzern Richtung Gotthard. Zwischen Wassen und Göschnen 3 Kilometer Stau. Hier dauert es ungefähr aktuell eine halbe Stunde länger. Und natürlich, die Einfahrt Göschnen ist gesperrt. Kommt gut an.
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3: Hello.

0: Aha. Es gibt sie also doch. Die On-Site-Wörter in anderen Sprachen. Wir wollten ja gerade von euch wissen, ob ihr eine Sprache könnt, in der es, anders als im Deutschen, ein Gegenwort zu abseits gibt. Weil im Englischen gibt es ja neben Offside eben das Wort Onside. Und während Japan offenbar das Englisch übernommen hat, hören wir jetzt mal, wie kein Abseits auf Chinesisch klingt.
1: Ah, hier.
2: Bu yue wei.
0: Oder? Nochmal.
1: Ah, hier.
2: Bu yue wei.
0: Vielen Dank, mal liebe Grüße. Und hier Petra und Werner sind gerade in Gyrokastra in Albanien auf einem kleinen Campingplatz und schreiben, wir haben den Inhaber in Englisch nach dem Begriff gefragt und er hat uns geantwortet, ich kann es nicht aussprechen, das macht kurz hier der Sprachassistent.
3: Positioni reguo.
0: Ja?
3: Positioni reguo.
0: Heißt übersetzt reguläre Position. Ha? Bisschen sperrig, finde ich. Und jetzt aber hier mein Lieblingsding kommt von Alberto aus Esslingen, ein echter Italiener. Er sagt, im Italienischen heißt abseits fuori gioco, das heißt aus dem Spiel. Und das Gegenteil ist in gioco, im Spiel. Eigentlich ganz easy, oder? Die Abseitslinie begrenzt praktisch gedanklich das Spiel. Bist entweder drin oder draußen. Also das ist nicht nur klug, sondern es ist halt einfach auch wieder italienisch. Im Italienischen klingt einfach alles gut. Danke, Alberto. 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

0: Vorsicht auf der A5 Karlsruhe-Frankfurt. Zwischen Hirschberg und Kreuzweinheim steht ein defektes Fahrzeug auf der rechten Spur.
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0: für euch von mir. Du musst nicht großartig sein, um gelassen zu sein, aber du musst etwas sein lassen, um es gelassen zu haben. Wer aufhört, besser zu werden, hat aufgehört, gut zu sein. Wer besser im Aufhören werden will, muss aufhören, gut werden zu wollen. Bleib immer gelassen, aber nicht alleine. Gelassen.
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11: Es ist 11 Uhr, alles Wichtige jetzt von Susan Kalmbach.
12: Für die Linkspartei ist Israels Krieg in Gaza Völkermord. In Heidenheim wird ein Mädchen aus einem Karussell geschleudert. Das Wetter sonnig und heiß, später Gewitter 31 bis 38 Grad. Die Linke spricht dich von Völkermord. Das hat sie bei ihrem Parteitag in Potsdam in ein Beschlusspapier geschrieben. Die rund 500 Delegierten stimmten mit großer Mehrheit dafür, Israels Vorgehen so zu bezeichnen. Cornelia Geis aus Potsdam über die anderen Beschlüsse der Linken.
13: In dem Papier bekennt sich die Partei auch zum Existenzrecht des Staates Israel, ebenso wie zum Existenzrecht Palästinas. Parteichefin Schwertner hatte in ihrer Rede stark dafür geworben, den Antrag anzunehmen. In Deutschland müsse jüdisches Leben in all seiner Vielfalt geschützt werden, genauso wie palästinensisches Leben.
12: Die Mehrheit der Deutschen sieht den Ausbau von Rechenzentren skeptisch. 72% machen sich Sorgen wegen möglicher Überlastung lokaler Stromnetze, steigender Strompreise und wegen des Wasserverbrauchs zur Kühlung. Das zeigt eine repräsentative Umfrage von YouGov für die Welt am Sonntag. Aber 60% der Befragten sind der Meinung, Rechenzentren seien wichtig, um die digitale Leistungsfähigkeit Deutschlands zu stärken. Beim Volksfest in Heidenheim ist am Abend ein Kind aus einem Karussell geschleudert worden. Das 10-jährige Mädchen wurde dabei laut Polizei leicht verletzt. Wie es zu dem Unfall kam, erklärt SWR3-Reporterin Marion Kinas.
14: Das Kind konnte sich in dem Fahrgeschäft Musikexpress wohl nicht ausreichend festhalten, so die Polizei. Durch die Fliehkräfte rutschte das zierliche Mädchen unter dem Sicherheitsbügel durch und wurde aus dem Karussell geschleudert. Die 10-Jährige prallte gegen das Geländer des Fahrgeschäfts und zog sich Schürfwunden an Knie, Schulter und Armen zu. Die Besatzung eines Rettungswagens versorgte das Mädchen. Danach wurde es nach Hause gebracht. Sicherheitsmängel am Fahrgeschäft gab es laut Polizei nicht.
12: Fußball-Bundestrainer Julian Nagelsmann sieht keinen Grund, warum Leroy Sané nicht beim WM-Spiel heute gegen die Elfenbeinküste dabei sein sollte. Nach dem 7:1 letzten Sonntag gegen Curaçao haben Fußballfans die Leistung von Sané kritisiert. Manche forderten, er solle auf die Bank. Für Julian Nagelsmann ist das gar keine Frage.

0: Ich wüsste jetzt nicht, warum ich ihn nicht spielen lassen soll. Ich bin keiner, der sich treiben lässt von irgendwelchen Meinungen von außen, sondern wir haben eine Meinung im Trainerteam, eine Meinung in der Mannschaft und auch Dinge gesehen auf dem Feld, die sehr gut waren.
1: Um 22 Uhr ist Anpfiff gegen die Elfenbeinküste. Außerdem spielen heute die Niederlande und Schweden. 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
3: Das Wetter in SWR3-Land heiß. Bis zum Nachmittag geht es wieder hoch auf bis zu 31 Grad in Albstadt und 38 in Mainz. Dazu sonnig. Das Gewitterrisiko bleibt auch am Nachmittag und Abend eher klein. Wenn aber Gewitter entstehen, dann gibt es lokal wieder Unwettergefahr mit Starkregen und Hagel. Am ehesten wird das so rund um Schwarzwald, Baar und Alb passieren. Morgen und Montag weiter viel Sonne. Jeweils nachmittags, abends und nachts sind Hitzegewitter möglich bei maximal 30 bis 38 Grad. Info 3, das Neueste aus dem SWR3-Verkehrszentrum. Vorsicht auf der B27 in Neckarsulm. Zwischen Neckarsulm Kreuzungsbauwerk Nord und Heilbronn-Neckarsulm liegt Styropor auf der Fahrbahn. A5 Basel-Karlsruhe zwischen Efringkirchen und Reit-Neuenburg Baustelle 2 Kilometer Stau. A61 Ludwigshafen-Koblenz zwischen Kreuz-Frankenthal und Worms-Mörstadt 4 Kilometer Stau. 25 Minuten dauert es hier etwa länger für euch. A61 Koblenz-Ludwigshafen zwischen Kreuz-Koblenz und Koblenz-Dieblich 3 Kilometer Stau, Viertelstunde plus. A8 Stuttgart-München zwischen Stuttgart-Degerloch und Esslingen 5 Kilometer Stau, 20 Minuten Verzögerung. A81 Stuttgart Richtung Heilbronn zwischen Mundelsheim und Ilsfeld. Unfall, 2 Kilometer Stau. B27 Stuttgart-Tübingen zwischen Leinfelden-Echterdingen Nord und Leinfelden-Echterdingen Süd. 3 Kilometer Stau, 25 Minuten extra. B28 Reutlingen-Bad Urach zwischen Dettingen an der Erms und Bad Urach Baustelle in beiden Richtungen 2 Kilometer Stau. In der Schweiz A2 Luzern Richtung Gotthard zwischen Wassen und Göschenen 3 Kilometer Stau. Hier dauert es ungefähr eine halbe Stunde länger. Die Einfahrt Göschenen ist gesperrt und aus Österreich noch auf der Fernpass-Bundesstraße Füssen Richtung Nassereit zwischen dem Grenztunnel Füssen und Heiterwang Süd. Immer wieder Stau und Verzögerung bis zu 40 Minuten. Gute Fahrt!
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3: 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Hallo, wir legen los mit The Bowser.
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1: Tja, als Weltstar unbeobachtet blau zu machen, ist gar nicht so einfach. Und wenn es dann auffliegt, wird's richtig unangenehm, wie Rod Stewart diese Woche erfahren durfte. Auf Olivia Deans Konzerten riecht es unangenehm. Aber zuerst hören wir mal, was es Neues von Taylor Swift gibt. SWR 3 Musikmann Bernd Lechner mit allem, was die Woche wichtig war in der Musikwelt.
2: New York City, West 8th Street in Manhattan. Am Dienstagmorgen, 6 Uhr, ein paar Neugierige stehen vor dem Eingang zu den Electric Lady Studios, wo am Vorabend Taylor Swift gesichtet wurde. Tür geht auf, zwei stämmige Typen kommen raus und da ist sie. Taylor Swift geht zu einem wartenden Kleinbus und entschwindet. Manometer. Gerade erst kam doch ihr Song zu Toy Story 5 raus, komponiert und fertig produziert in 8 Stunden. Und schon wieder verbringt sie eine ganze Nacht in dem Studio, in dem sie öfter mal aufnimmt. Wieder ein Hit fertig? Macht die Frau nie Pause, nicht mal kurz vor ihrer Hochzeit und lässt uns auch keine? Mit 81 ist man da lässiger. Rod Stewart, immer noch auf Tour, immer noch blond und meist gut bei Stimme, hat letzte Woche eine Show in Kalifornien kurzfristig gecancelt. Halsentzündung, leider, leider, kann nicht singen. Aber einen Tag später sah man ihn im Bostoner WM-Stadion bei Schottland gegen Haiti und er postete dann auch noch aus dem Privatjet.
3: Here we are, flying off to Boston.
2: Und da konnte er singen. Die Kommentare von umsonst nach Kalifornien gereisten Fans lesen sich nicht sehr freundlich. Manchmal müssen Fans und Star auch gemeinsam tapfer sein. Was macht man, wenn man im Konzert ganz vorne steht und dann mal muss? Olivia Rodrigo hat beim US-Sender KISS FM eine interessante Beobachtung geteilt.
4: I have been to certain concerts and certain festivals where people wear diapers so that they can be front row of the show.
2: Immer wieder erlebt sie bei Festivals und Konzerten, dass die Fans in der ersten Reihe offenbar Windeln tragen.
4: And that's been an experience as a performer that I've smelled.
2: Und sie weiß das, weil sie es riecht. Puh, dann beschwert euch nicht, Leute, falls Olivia demnächst den Bühnengraben etwas breiter anlegen lässt. Hier ist was Erfreulicheres, der neue Song von Miles Smith. Er heißt Heaven.

0: SWR 3 Land klebt. Guck mal, hier in Trier haben wir schon die 30 Grad. Oder in La Kempten. Schön kühl, 26 noch. In Köln 29. Was haben wir noch? Frankfurt 29 Grad. Ida Oberstein 30 auch schon. Stuttgart 31. Feldberg, oh, da müssen wir alle hin. 20 Grad gerade. Peter aus Siegburg hat ja gerade angerufen an der 0722211. Du hast einen Appell, ne? Was, wie lautet das? Wie geht das?
1: Denkt man an die Hähnchenverkäufer in ihren heißen Buden. Alle Leute sollen jetzt mehr halbe Hähnchen kaufen, damit diese armen Männer früher Feierabend haben.
0: Ja, finde ich eine gute Taktik. Also, wenn ihr heute vorhattet zu grillen oder sowas, lasst es sein. Da heizt ihr euch nur selber auf.
1: Genau.
0: Fahrt
1: genau.
0: An den Hähnchengrill und kauft die Hähnchen weg.
1: Kauft die Buden leer, damit die Jungs früher Feierabend haben. Die schwitzen sich zu Tode da.
0: Bist du auch betroffen?
1: Nee, aber mein Freund Robert, der arbeitet da und ich kenne seine Leiden.
0: Ja. Also, Aufruf ist durchgegangen.
1: Ja.
0: Wir hoffen einfach, dass das funktioniert so. Dass das bis 12 Uhr alle Hähnchen weg sind.
1: Ja, genau. Komm, wir machen eine Challenge, oder wie heißt das?
0: Ja, da müssten sich ja alle Hähnchenverkäufer melden hier.
1: Dann sollen die Hähnchenverkäufer, wenn sie ausverkauft sind, sollen sich bei SWR 3 melden.
0: Okay.
1: Das wäre doch mal was.
0: Wir machen eine Liste. Sehr gut. Peter, geniale Idee.
1: Ja, ich bin immer gut für gute Ideen.
0: Grüße nach Siegburg, ja? Halte durch.
1: Ich halte durch, danke, tschüss.
0: Hier ist SWR 3.

0: Die ersten Hühnchen sind schon verkauft. Der Louis schreibt hier gerade, ich bin dabei. Challenge Hühnchen kaufen und ein Beweisfoto mitgeschickt. Lass es dir schmecken. 11.30 Uhr ist es, das Neueste aus dem SW3-Verkehrszentrum A5 Basel-Karlsruhe zwischen Efringkirchen und Dreieck Neuenburg. Baustelle, 2 Kilometer Stau. A5 Karlsruhe-Frankfurt zwischen Hirschberg und Kreuz-Weinheim. Da steht ein defektes Fahrzeug auf der rechten Spur im Baustellenbereich. 4 Kilometer Stau, ihr braucht hier ungefähr eine Viertelstunde länger. A61 Ludwigshafen-Koblenz zwischen Kreuz-Frankenthal und Worms-Mörstadt. 4 Kilometer Stau, 20 Minuten extra. A61 Koblenz-Ludwigshafen zwischen Kreuz-Koblenz und Koblenz-Dieblich. 4 Kilometer Stau, Viertelstunde plus. A8 Stuttgart Richtung München zwischen Stuttgart-Degerloch und Esslingen. 5 Kilometer Stau, Viertelstunde Verzögerung. A81 Stuttgart-Heilbronn zwischen Pleidelsheim und Ilsfeld. Eine Unfallaufnahme, 6 Kilometer Stau, 25 Minuten kommen oben drauf. B27 Stuttgart-Tübingen zwischen Leinfelden-Echterdingen-Nord und Leinfelden-Echterdingen-Süd. 3 Kilometer Stau, 20 Minuten extra. B31 Friedrichshafen Richtung Stockach zwischen Immenstadt und Hagnau. 4 Kilometer Stau, 20 Minuten plus. In der Schweiz A2 Luzern Richtung Gotthard zwischen Basel und Göschnen 3 Kilometer Stau. Hier braucht ihr ungefähr eine halbe Stunde länger. Die Einfahrt Göschnen ist gesperrt und aus Österreich noch diese Meldung auf der Fernpass-Bundesstraße Füssen Richtung Nassereit zwischen dem Grenztunnel Füssen und Heiterwang Süd. Immer wieder Stau und Verzögerung von bis zu 40 Minuten. Kommt gut an.
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0: Hallo.

Einmeldung aus dem Verkehrszentrum. Achtung, Falschfahrer auf der B327 in Koblenz auf der Südbrücke. Kommt euch ein Falschfahrer entgegen, fahrt äußerst rechts, nicht überholen. Auf der B327 in Koblenz auf der Südbrücke ist ein Falschfahrer unterwegs. Vorsicht hier in beiden Richtungen.

0: Leonie und Callum Scott, Stay, ganz neu in SWR 3. So, jetzt wird's kurz richtig dunkel, am Ende aber auch wieder sehr, sehr hell, versprochen. Mach mal die Augen zu. Was seht ihr? Viele werden sagen, nix, schwarz. Das, was ihr da aber seht, hat mit richtigem Schwarz überhaupt nichts zu tun. Seit Jahren arbeiten Forschungsteams in verschiedenen Ländern daran, dass Schwarz noch dunkler wird. Und gerade wurde wieder ein neuer Meilenstein erreicht. Die konnten wieder ein neues Schwarz herstellen, das schwärzer ist als alles Schwarze, das es bisher gab. Andreas Hein aus dem SWR-Nau-Team. Was muss ein richtig schwarzes Schwarz können?
1: Es muss Licht schlucken, und zwar so viel es geht. Das berühmteste Schwarz vor ein paar Jahren, das hatte sogar einen mysteriösen Namen bekommen, Vanta Black.
0: Ja.
1: Und damals hatte auch ein Autohersteller sogar so einen Prototypen mit diesem extrem schwarzen Schwarz lackiert. Dieses Vanta Black, das nimmt 99,965% des Lichtes auf.
0: Mhm.
1: Und alle, die dieses Schwarz mal angeguckt haben, sagen die, du guckst da wie in so ein Loch, da ist nichts. Und jetzt konnte eben dieser, ich sag mal, Lichtschluckwert noch übertroffen werden. Das jetzt vorgestellte neue, schwärzeste Schwarz der Welt ist noch schwärzer. Ein Forschungsteam in Shanghai hat also die Schwarzgrenze noch ein Stück näher an die 100% rangerückt.
0: Was macht das denn so knifflig, ein noch schwärzeres Schwarz herzustellen?
1: Dieses extrem schwarze Schwarz, das besteht aus klitzekleinen Kohlenstoffröhrchen, die senkrecht abstehen. Also die Farbe hat dann so eine samtige Oberfläche. Oder vereinfacht gesagt, in diese Röhrchen verschwindet das Licht. Und sowas herzustellen und weiterzuentwickeln, ist knifflig genug, dass sich eben Forschungsteams jahrelang damit rumschlagen.
0: Und wofür braucht man ein schwarzes Schwarz?
1: Ja, besonders interessiert daran sind zum Beispiel Hersteller von Weltraumteleskopen. Ne? Je weniger Licht sich da im Inneren verstreut, umso besser die Aufnahmen. Und in China, da gucken ganz viele Autofahrer auf dieses neue, schwärzeste Schwarz, das wohl auch als Lack taugen kann. Denn tiefschwarzes Auto, das ist da Statussymbol, und je schwärzer, desto luxuriöser.
0: Tut sich denn am anderen Ende der Skala auch was?
1: Du meinst beim weißesten Weiß?
0: Ja.
1: Ja, auch da wird geforscht. Und dort bringen die weißesten Weiße auch einen echten Vorteil. Das bisher weißeste Weiß wurde in den USA entwickelt und es strahlt so sehr weiß, dass es 98% des Lichtes reflektiert, also abweist. Und das ist auf Hausdächern und Fassaden ein echter Vorteil. Mit diesem weißesten Weiß wurde ein Test gemacht in praller Sonne und das Ding war dann 4 Grad kühler.
0: Wow, sehr erhellend, Andreas, danke. Ich kenne kein einziges Haus, das ein weißes Dach hat, aber sinnvoll wäre es wohl. Wir hoffen jedenfalls, dass ihr heute alle ein weißes und kein schwarzes Auto habt. Wenn ja, habt ihr euch diesen Applaus verdient. Wir sind die Sporties in SWR 3.
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Eilmeldung aus dem Verkehrszentrum. Achtung, Falschfahrer auf der A61 Speyer-Ludwigshafen. In Höhe Kreuzspeyer kommt euch ein Falschfahrer entgegen. Fahrt äußerst rechts, nicht überholen. Auf der A61 Speyer-Ludwigshafen in Höhe Kreuzspeyer ist ein Falschfahrer unterwegs. Vorsicht hier in beiden Richtungen.

0: Oh, guck mal hier, Frankreich meldet sich auch noch zu Wort zu unserer kleinen Umfrage hier in SWR 3 Now, der Vormittagsshow heute. Wie heißt das Gegenwort zu Abseits in der Sprache, die ihr unter Umständen könnt? Also gibt es da in dieser Sprache, ähnlich wie im Englischen, Offside und Onside, also ein extra Wort, anders als im Deutschen eben, denn bei uns heißt es ja einfach nur Abseits und kein Abseits. Und Carol aus Attendorn hat sich gemeldet hier per Sprachnachricht an die 0722 1211. Wie ist das denn in Frankreich?
1: Abseits heißt hors jeu, also außerhalb des Feldes, und nicht abseits heißt en jeu, also innerhalb des Feldes, am Spiel. Liebe Grüße, salut.
0: Das klingt für mich beides gleich irgendwie, aber ich kann ja auch immer noch nicht gut Französisch. Naja, hier ist SWR3.

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4: Alles Wichtige um 12 Uhr jetzt von Susan Keimbach.
5: Viele Deutsche haben Bedenken wegen mehr Rechenzentren. Die Linkspartei bezeichnet den Gaza-Krieg offiziell als Völkermord. Das Wetter sonnig und heiß, später Gewitter, 31 bis 38 Grad. Weil die Welt immer digitaler wird, braucht es auch in Deutschland mehr Rechenzentren. Doch die meisten Menschen hierzulande sehen das skeptisch. Das zeigt eine repräsentative Umfrage des Instituts YouGov für die Welt am Sonntag. SWR3-Reporterin Christiane Rüther hat sich die Antworten angeschaut.
6: Gut 70% der Befragten haben konkrete Sorgen geäußert. Besonders häufig genannt werden Bedenken wegen des steigenden Stromverbrauchs und damit auch mögliche Auswirkungen auf den Strompreis, aber auch der Wasserverbrauch für die Kühlung der Rechner. Ein weiterer Kritikpunkt, die potenzielle Belastung der lokalen Stromnetze durch die Rechenzentren. Einige der Befragten kritisieren auch mögliche Auswirkungen auf das Klima, Belastungen für die Anwohner und eine wachsende Abhängigkeit von großen Technologieunternehmen.
5: Die Partei Die Linke sieht Israels Vorgehen im Gaza-Krieg als Völkermord. Auf ihrem Bundesparteitag in Potsdam haben die Delegierten einen entsprechenden Antrag beschlossen. Die Partei bekennt sich darin auch zum Existenzrecht des Staates Israel und dem Existenzrecht von Palästina. Israel selbst weist den Vorwurf des Völkermords strikt zurück. Polen fühlt sich bei den Gesprächen über ein Ende des Ukraine-Kriegs übergangen. Außenminister Sikorski hat der Frankfurter Allgemeinen Sonntagszeitung gesagt, Polen sei Nachbar von Russland und der Ukraine. Außerdem verwies er auf die Rüstungsgüter, die durch sein Land transportiert werden. Polen trage das Risiko dafür und fordere einen Platz am Verhandlungstisch. Bundeskanzler Merz hat daraufhin zu einem Treffen der Staats- und Regierungschefs von Frankreich, Großbritannien, Italien und Polen für kommende Woche nach Berlin eingeladen. Im Regierungsviertel in Berlin ist heute und morgen Tag der offenen Tür. Besucher können vor Ort sehen, wie der Arbeitsalltag von Politikern läuft. Das Motto dieses Jahr: Das kann Deutschland. Hauptstadtstudio-Korrespondent Theo Steinbach über den Blick hinter die Kulissen in Berlin.
7: Das Kanzleramt, das Bundespresseamt und alle Ministerien haben geöffnet und bieten ein buntes Programm an. Neben den klassischen Führungen und Politikergesprächen gibt es auch Bands, Diskussionsrunden und Mitmachprogramme. Im Finanzministerium macht zum Beispiel der Zoll eine Auktion. Im Auswärtigen Amt kann man sich als Dolmetscher probieren. Ungefähr 100.000 Menschen werden insgesamt erwartet. Laut dem neuesten ARD-Deutschland-Trend sind nur 12% der Deutschen zufrieden mit der Arbeit der Bundesregierung. So ein buntes Wochenende wird natürlich auch dafür genutzt werden, Werbung für die eigene Arbeit zu machen.
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4: Das Wetter in SWR3-Land. So, jetzt kommen wir langsam wieder in die unangenehme Phase. Die 30 Grad sind in vielen Orten schon überschritten und es wird noch hochgehen auf bis zu 31 Grad in Daaden und 38 in Achern. Lokal sind Hitzegewitter mit Unwettergefahr möglich. Für die meisten bleibt es aber komplett sonnig und trocken heute. Die Wahrscheinlichkeit für Gewitter haben wir vor allem im Norden und in der Mitte von Rheinland-Pfalz und rund um Schwarzwald, Baar und Alb. Morgen früh in NRW und im Norden von Rheinland-Pfalz wieder ein paar kräftige Gewitter, sonst erstmal wieder nur heiß und sonnig. Gegen Nachmittag und Abend dann aber wieder gewitterig bei weiterhin 30 bis 38 Grad. Es ist 12.03 Uhr, das Neueste aus dem SWR3-Verkehrszentrum. Vorsicht auf der A8 Stuttgart-Karlsruhe. Zwischen Karlsbad und Dreikarlsruhe liegen Metallteile auf der linken Spur. Entwarnung auf der A61 Speyer-Ludwigshafen. Kein Falschfahrer mehr in Höhe Kreuz Speyer. A3 Würzburg-Frankfurt. Zwischen Oberzhausen und Offenbacher Kreuz steht ein defektes Fahrzeug auf der rechten Spur. 6 Kilometer stockender Verkehr. A5 Basel-Karlsruhe zwischen Efringkirchen und Dreieck-Neuenburg. Baustelle 2 Kilometer Stau. Die A5 Basel-Karlsruhe ist zwischen Appenweier und Achern wegen einer Unfallaufnahme gesperrt. A61 Koblenz Richtung Ludwigshafen zwischen Kreuz Koblenz und Koblenz-Dieblich. 4 Kilometer Stau, 20 Minuten dauert es hier etwa länger für euch. A8 Stuttgart-Karlsruhe zwischen Heimsheim und Pforzheim-Ost Baustelle. 7 Kilometer stockender Verkehr, eine Viertelstunde plus. A8 Stuttgart-München zwischen Stuttgart-Flughafen-Messe und Esslingen Baustelle. 6 Kilometer Stau, 20 Minuten extra. B27 Stuttgart Richtung Tübingen zwischen Leidenfelden-Echterdingen und Leinfelden-Echterdingen-Süd. Moment. Ich glaube, wir haben Nord vergessen. Ich sag's nochmal. Zwischen Leinfelden-Echterdingen Nord und Leinfelden-Echterdingen Süd. 3 Kilometer Stau, 20 Minuten extra. In der Schweiz A2 Luzern Richtung Gotthard zwischen Wassen und Göschenen. 3 Kilometer Stau. Hier dauert es bis zu einer halben Stunde länger. Die Einfahrt Göschenen ist gesperrt. Und aus Österreich noch auf der Fernpass-Bundesstraße Füssen Richtung Nasserei. Zwischen dem Grenztunnel Füssen und Heiterwang Süd immer wieder Stau und eine Verzögerung bis zu einer halben Stunde.
7: Gute Fahrt.
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4: Mit Dennis Tienert, hallo. Die Arktis schmilzt. Der Klimawandel macht eben Klimawandelsachen. Und jetzt kommt da ein Start-up um die Ecke und lässt die Arktis einfach wieder zufrieren. Zumindest haben die ersten Versuche ganz gut geklappt. Und dafür haben sich diese Briten unser Posting der Woche verdient. Hören wir gleich gegen 11:45.
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1: Ey, lass doch mal einfach die Arktis wieder zufrieren. Schmilzt ja eh gerade alles wegen des Klimawandels. Diese Idee klingt verrückt, vielleicht sogar bescheuert. Aber genau das hat ein Forscherteam des britischen Start-ups Real Ice gemacht. Mit ersten Erfolgen, wie sich diese Woche gezeigt hat. Das macht Hoffnung auf mehr, meint SWR3-Kollege Christoph Kien in seinem Posting der Woche an Andrea Ciccolini, den Gründer von Real Ice.
2: Lieber Andrea Ciccolini, es ist so einfach, dass man sich fragt, warum ist eigentlich noch keiner früher drauf gekommen? Wenn man im Winter bei minus 40 Grad Wasser auf Eis kippt, dann bildet sich neues Eis. Das ist Physik, 5. Klasse. Und sie so, hold my beer. Wir stellen einfach ein paar Pumpen auf dem arktischen Eis auf, bohren Löcher und pumpen einen Winter lang Meerwasser aufs Eis. Das Ergebnis? Eine 50 cm dicke neue Eisschicht. Zugegeben, die Testfläche war mit 20 Hektar für Fachleute vergleichsweise klein. Aber es funktioniert. Und noch was hat sich gezeigt. Dieses neue Eis schmilzt im arktischen Sommer auch etwas langsamer. Es ist jetzt natürlich viel zu früh, den Shampoos aus dem Kühlschrank zu holen und ihr Projekt als den großen Erfolg gegen den Klimawandel zu feiern. Das Ganze ist teuer, es müssen noch viele Tests gemacht werden und vor allem muss geschaut werden, geht das auch auf viel größeren Eisflächen. Dazu kommt, dieses Geoengineering, das ist umstritten. Und Sie, lieber Andrea Ciccolini, sagen ja auch selbst, uns ist bewusst, dass wir mit dem Eisprojekt nicht das eigentliche Problem des Klimawandels anpacken, nämlich den CO2-Ausstoß weltweit verringern. Und trotzdem, Ihr Projekt ist ein Lichtblick für die Menschen in der Arktis, die den Klimawandel schon jetzt spüren. Und auch für Menschen wie mich, denen Hitzewellen wie die im Moment einfach Angst machen. Wir brauchen noch viel mehr so Projekte wie das von Ihnen, lieber Andrea Ciccolini, bei denen man vielleicht auch am Anfang erstmal denkt, ey, nicht dein Ernst, das ist doch komplett bescheuert. Und es am Ende dann doch funktioniert. Viele Grüße, Ihr Christoph Kien.
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1: Sabrina Carpenter in SWR3. Was Aktuelles aus dem Verkehrszentrum. Vorsicht auf der A8 Karlsruhe Richtung Stuttgart zwischen Raststätte Sindelfinger Wald Süd und Kreuz Stuttgart steht ein defektes Fahrzeug auf der rechten Spur.
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4: Hallo Donny, gehst du zu dem zweiten Spiel von Germany?
5: Ah, Germany macht auch mit.
4: Oh, sure, dein Freund Friedrich Merz ist doch dort Bundeskanzler.
5: Merz is not my friend.
4: Aber du hast ihn doch schon getroffen.
5: Aber wohl nicht hart genug.
4: Deutschland spielt gegen Elfenbeinküste.
5: Oh, I have auch Elfenbeinküste in the Oval Office. It's a Geschenk aus Afrika, made of elephant parts.
4: Küste, Donny, nicht Kiste.
5: Hauptsache beide bringen viele people with money to uns.
4: Für Elfenbeinküste könnte schwierig werden.
5: Ach, kommen die auch nicht rein bei uns? Macht aber nix.
4: Stimmt, Tickets sind schon lange verkauft und Schlangen an Hotdog-Stände werden dann wieder kürzer.
5: Perfekt. Und wer gewinnt das Spiel?
4: Ist schwer zu sagen, vielleicht Germany.
5: Okay, dann drücke ich den Deutschen die Daumen.
4: Also bist du Fan von Germany, Donald?
5: Wenn sie gewinnen.
4: Und wenn sie verlieren?
5: Dann von Elfenbeinküste.
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0: Wollen wir das überhaupt hören? Ich muss es erzählen. Gau Algesheim, sonnig 31 Grad, Rastatt sonnig 30 und in Neckargemünd sonnig 31 Grad.
1: Es ist meine Pflicht.
0: Um 12.30 Uhr, jetzt das Neueste aus dem SWR3-Verkehrszentrum. Vorsicht auf der B31 Freiburg Richtung Donaueschingen zwischen Kirchzarten und Himmelreich steht ein defekter Pkw auf der rechten Spur. A3 Würzburg-Frankfurt zwischen Oberzhausen und Offenbacher Kreuz steht ein defektes Fahrzeug auf der rechten Spur, 6 Kilometer stockend. Die A5 Basel-Karlsruhe ist zwischen Appenweier und Achern wegen einer Unfallaufnahme gesperrt. Die letzte freie Ausfahrt ist Offenburg. A61 Koblenz-Ludwigshafen zwischen Kreuz Koblenz und Koblenz-Dieblich, 4 Kilometer Stau, 20 Minuten Verzögerung. A8 Stuttgart-Karlsruhe zwischen Heimsheim und Pforzheim-Nord, eine Unfallaufnahme, 9 Kilometer stockender Verkehr, Verzögerung bis zu einer Viertelstunde. Und in der Gegenrichtung zwischen Pforzheim-West und Pforzheim-Ost, 3 Kilometer Stau, Viertelstunde extra auch. Die A8 Stuttgart-München zwischen Stuttgart-Flughafen-Messe und Esslingen, Baustelle, 4 Kilometer Stau, Viertelstunde Verzögerung. B27 Stuttgart Richtung Tübingen zwischen Leinfelden-Echterdingen-Nord und Leinfelden-Echterdingen-Süd, 3 Kilometer Stau, 20 Minuten extra. Die B407 Perl Richtung Hermeskeil ist zwischen Irsch und dem Abzweig nach Vierherrenborn in beiden Richtungen wegen einer Unfallaufnahme gesperrt. In der Schweiz A2 Luzern Richtung Gotthard zwischen Wassen und Göschnen 3 Kilometer Stau. Hier dauert es ungefähr eine halbe Stunde länger. Die Einfahrt Göschnen ist gesperrt. Und Österreich auf der Fernpass-Bundesstraße Füssen Richtung Nassereit zwischen dem Grenztunnel Füssen und Heiterwangen Süd. Immer wieder Stau und Verzögerung bis zu einer halben Stunde. Und in der Gegenrichtung vor dem Grenztunnel Füssen dauert es aktuell bis zu 25 Minuten länger. Kommt gut an.
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0: Hallo.

0: Gute.
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2: Bei der Hitze halten wir uns doch an allem fest, was irgendwie kühl ist. Hier ein kühles Getränk, da zwei Eis. Das tut die meiste Zeit über gut, sorgt aber manchmal auch für Hirnfrost. Wie ein Stich im Kopf. Brain Freeze ist das internationale Fachwort dazu. Woher kommt dieses Phänomen? Neurowissenschaftler Jens Völl, was passiert da genau bei uns im Kopf?
3: So hundertprozentig genau weiß man das nicht, aber es gibt gute Vermutungen. Und zwar, dass wenn etwas sehr Kaltes unseren Gaumen berührt, dass es dann Gewebe im Mund gibt, das sich durch die Kälte zusammenzieht und dann aber auch wieder öffnet und dass diese Veränderung in der Größe einen Schmerzreiz auslöst. Und das nehmen wir dann als diesen Brain Freeze wahr, beziehungsweise den Kältekopfschmerz, wie man in der Wissenschaft sagt. Man hat es auch schon im Labor ausprobiert und die Leute schnell Eis essen lassen und dann gesehen, dass es also bei den meisten sowas auslöst. Und da ist nichts Gefährliches dran, da muss man sich keine Sorgen machen. Also es ist ein kurzer Schmerz, es kann auch für den Moment sehr schmerzhaft sein und hört dann aber normalerweise genauso schnell wieder auf. Das Einzige, was tatsächlich hilft, ist langsamer zu essen oder zu trinken. Also es hilft nichts, die Umgebungstemperatur zu ändern. Das haben die Leute manchmal den Eindruck, dass es nur passiert, wenn es heiß ist draußen. Aber das passiert im Winter genauso. Das Einzige, was wirklich hilft, ist einfach langsamer oder weniger auf einmal. Also wenn man zum Beispiel gerade so einen Milchshake mit so einem ganz dicken Strohhalm trinkt, dann vielleicht einen kleineren Strohhalm nehmen oder einfach das Eis ein bisschen weniger schnell löffeln.
2: Wollt ihr auch was wissen, was euch bisher noch niemand beantworten konnte? Fragen, bei denen die KI vielleicht nur halluziniert oder die ihr noch nie irgendjemanden zu fragen getraut habt, dann schickt ihr uns einfach rüber jetzt per WhatsApp oder Signal an die 07 221 2011.

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After all. Wir hatten ja vorhin hier in SWR 3 Now Gegenwörter zu Abseits in anderen Sprachen gesucht, die ihr möglicherweise könnt, spricht, weil ihr Muttersprachler seid, daherkommt oder sie vielleicht gerade gelernt habt. Weil wir festgestellt haben, im Deutschen gibt es ja kein Gegenwort zu Abseits. Da gibt es nur Abseits oder eben kein Abseits. Wobei uns Udo da jetzt widersprechen möchte. Er sagt, wir haben vorhin gehört, wie es in Italienischen heißt, das können wir direkt ins Deutsche übertragen, schreibt er. Abseits und Inseits. Er schreibt, es ist eine Frage der Gewöhnung und ich finde auch seine Beiformulierung auch ganz interessant. In keinster Weise zur vollsten Zufriedenheit haben wir aber mit Inseits die optimalste Lösung. So, wir gucken mal, ob das alltagstauglich ist und nehmen das mal so mit aus dieser Sendung. Und damit können wir aufgeräumt an SWR3 hitzefrei übergeben. Damit geht's weiter, ihr habt 13 Uhr und Kollegin Sabrina Droste. Das war SWR3 Now für heute mit Dennis Thienert. Tschüss.

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5: 13 Uhr am Samstagnachmittag, das Wichtigste mit Susan Kalmbach.
6: In Mainz protestieren Psychotherapeuten gegen Geldkürzungen. In einem Freibad retten Kinder einen Zweijährigen. Das Wetter: viel Sonne, später Hitzegewitter bei 31 bis 38 Grad. Weil die Bundesregierung Kürzungen in der psychotherapeutischen Versorgung plant, geht der Protest dagegen weiter. In Mainz findet gerade eine Mahnwache auf der Theodor-Heuss-Brücke statt. SWR3-Reporter Stefan Schmelzer in Mainz über die Aktion von Psychotherapeuten.
7: Jeden Tag begehen im Schnitt in Deutschland 28 Menschen Suizid, sagt Jana Bader, Psychotherapeutin aus Mainz. Erschreckend hoch sei auch die Zahl bei Menschen unter 29 Jahren. In dieser Altersgruppe hätten sich im Jahr 2024 knapp 500 Menschen das Leben genommen. Wenn die Bundesregierung jetzt mit dem sogenannten GKV-Beitragsstabilisierungsgesetz die Hilfe für gefährdete Menschen weiter kürzen würde, würde diese ohnehin schon sehr hohe Zahl sicher noch weiter ansteigen, erklärt Bader. Um auf dieses Problem auch optisch aufmerksam zu machen, sollen heute mehrere hundert schwarze Ballons an der Theodor-Heuss-Brücke aufgehängt werden.
6: In München sind zwei Zugwaggons von einer Brücke gestürzt auf die Straße. Zuvor sind laut Polizei zwei Güterzüge beim Rangieren zusammengestoßen. Ein Mensch ist dabei in der Nacht ums Leben gekommen. SWR3-Reporter Willi Willmann von der Unglücksstelle in München.
8: Vor Ort werden zwei riesige Autokräne vorbereitet, um die Waggons zu bewegen, die mit dem einen Ende auf der Straße liegen und mit dem anderen Ende an der Brücke hängen. Die Brücke selbst ist auch sichtbar beschädigt. Teile des Geländers wurden weggerissen und auch der Beton hat Schaden genommen. Weder Polizei noch Feuerwehr oder THW können einschätzen, wie lange die Bergungsarbeiten dauern werden. Zu ungewöhnlich ist die Situation hier vor Ort.
6: Die Mehrheit der Menschen in Deutschland findet den Neubau von Rechenzentren wichtig, für KI oder um Daten zu speichern. 60% haben das gesagt in einer Umfrage von YouGov für die Welt am Sonntag. Allerdings sehen über 70% mehr Rechenzentren auch skeptisch, weil sie befürchten, dass örtlich Stromnetze überlastet werden oder der Wasserverbrauch immens steigt wegen der Kühlung in den Rechenzentren. Vier Kinder haben im Freibad im rheinland-pfälzischen Daaden einem Zweijährigen das Leben gerettet. Laut Polizei haben die 7- und 8-Jährigen bemerkt, wie das Kleinkind im Nichtschwimmerbecken trieb. Sie drehten den Jungen um, trugen ihn aus dem Wasser und riefen um Hilfe. Zwei Ersthelfer, der Bademeister und ein Rettungssanitäter, versuchten, den Zweijährigen zu reanimieren. Er kam dann per Hubschrauber in eine Klinik. Die Ärzte gehen davon aus, dass der Zweijährige inzwischen außer Lebensgefahr ist. 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
5: Am Nachmittag scheint in SWR3-Land die Sonne und es ist sehr heiß. Die Höchstwerte liegen zwischen 31 Grad in Wennerod und 38 Grad in Bodenheim. Vereinzelt kann es Hitzegewitter, teilweise auch mit Unwettergefahr geben. Für den Großteil von SWR3-Land bleibt es aber trocken. Am wahrscheinlichsten sind die Gewitter im Norden und in der Mitte von Rheinland-Pfalz und rund um Schwarzwald, Baar und Alb. Morgen früh in NRW und im Norden von Rheinland-Pfalz einige kräftige Schauer und Gewitter. Später dann überall Sonne und Wolken. Am Nachmittag und abends kann es dann wieder lokal gewittrig werden. Morgen zwischen 30 bis 38 Grad. Das Neueste aus dem SWR3-Verkehrszentrum. Vorsicht auf der A5 Frankfurt Richtung Karlsruhe zwischen Bruchsal und Karlsruhe Nord. Da liegt ein Ast auf der Fahrbahn. A3 Frankfurt Richtung Köln zwischen Kelsterbach und

0: Wiesbadener Kreuz, 4 Kilometer Stau. A5 Basel Richtung Karlsruhe, die ist zwischen Appenweier und Aachen nach einem Unfall gesperrt. Die letzte freie Ausfahrt ist Offenburg. A61 Koblenz Richtung Ludwigshafen, zwischen Kreuz Koblenz und Koblenz-Dieblich, 3 Kilometer Stau, da dauert es gerade etwa 20 Minuten länger. A7 Ulm Richtung Würzburg, zwischen Heidenheim und Aalen-Oberkochen, da laufen Löscharbeiten, die rechte Spur ist gesperrt, 5 Kilometer Stau, da dauert es etwa eine halbe Stunde länger aktuell. A8 Stuttgart Richtung Karlsruhe, zwischen Heimsheim und Pforzheim Nord, 7 Kilometer Stau, da dauert es etwa 25 Minuten länger. Und in der Gegenrichtung zwischen Pforzheim West und Pforzheim Ost, da läuft gerade eine Unfallaufnahme, die linke Spur ist gesperrt, 4 Kilometer Stau da und auch da knapp eine halbe Stunde plus. A81 Stuttgart Richtung Singen, zwischen Oberndorf und Rottweil, 3 Kilometer Stau, 20 Minuten obendrauf. B27 Stuttgart Richtung Tübingen, zwischen Leinfelden-Echterdingen Nord und Leinfelden-Echterdingen Süd, 3 Kilometer Stau, auch da 20 Minuten plus. In der Schweiz A2 Luzern Richtung Gotthard, zwischen Wassen und Göschenen, 3 Kilometer Stau, hier dauert es bis zu 30 Minuten länger und die Einfahrt Göschenen ist gesperrt. Österreich auf der Fernpass-Bundesstraße Füssen Richtung Nassereit, zwischen dem Grenztunnel Füssen und Heiterwang Süd, immer wieder Stau und eine Verzögerung bis zu einer halben Stunde. Und in der Gegenrichtung vor dem Grenztunnel Füssen, da dauert es auch etwa 25 Minuten länger. Kommt gut durch.
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0: Mit Sabrina Droste, guten Tag, guten Tag. Ich gebe euch direkt mal einen Überlebenstipp von Hörerin Annie weiter. Sie schreibt, falls ihr mich sucht, ich habe mir mit einem Edding Sandwich-Eis auf die Stirn geschrieben und liege im Supermarkt in der Eistruhe. Bitte gerne.
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2: Viel bewegen ist heute nicht. Also hoffentlich für euch alle da draußen. Aber wenn ihr doch Dinge tun müsst, dann ja bitte mit der Belohnung der Mini-Superfreude. Habt ihr vielleicht noch nicht gehört? Mini-Superfreude, aber ihr wisst alle, was das ist. Die Mini-Superfreude ist das Gefühl, das sich einstellt, wenn random Sachen funktionieren oder nicht passieren oder so. Beispiel, du sprichst dein Kleinkind an, während es spielt und es antwortet dir einfach direkt. Hammer! Ein Gefühl wie ein Sechser im Lotto. Oder du hast ein helles Oberteil an, futtert was mit Tomatensauce und hast nicht mal einen super Mini-Fuzzi-Sprenkler auf dem Shirt. Ja, niemand kann dir heute was, oder? Was ist für euch das allerbeste Mini-Super-Freude-Gefühl? 07221 2011.

Beispiel für die Mini-Superfreude von SWR3-Hörerin Jackie. Jackie, du bist zu spät, hetzt dich voll ab, aber der, mit dem du verabredet bist, ist noch ein Ticken mehr zu spät. Bestes Gefühl. Kann man so gönnerisch sagen, ey, kein Thema, dass du zu spät bist. Geht der erste Kaffee halt auf

0: dich. Ne?
1: Oder wir sind ehrlich, es geht natürlich auch. 07221 2011. Was ist für euch die allerbeste Mini-Superfreude? Teilt sie mit SWR Dreiland und ihr werdet sehen, wir fühlen sie alle. Sven hat da auch noch eine.
2: Mein Mini-Superfreude-Gefühl ist es, wenn ich mich an der Kasse anstelle, an der es auch am schnellsten vorwärts geht.
1: Boah, ja.

kurz vor halb zwei ist es, ihr hört SWR 3 hitzefrei mit Sabrina Droste. Hi, meine Mini-Superfreunde ist, wenn ich bei viel Verkehr an einen Kreisverkehr komme und alle wie einer perfekten Choreografie ein- und ausfahren, ohne dass einer anhalten muss. Das ist einfach schön. Liebe Grüße aus Speyer von Ilona. Vielen Dank, liebe Ilona. Ja, ich... Das ist ja fast schon ekstatisch, was du hier beschreibst. Wir suchen eure Mini-Superfreunden, also Freuden über Dinge, die man dann einfach nur kurz mit sich selber feiert und sich drüber freut. So wie Bianca, wenn ich beim Tanken an der Zapfsäule einen runden Betrag habe. Mega! Ganz genau sowas. 07221 2011. Immer her mit euren Mini-Superfreuden, weil geteilte Freude ist ja bekanntlich 18-facher Freude oder so.

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5: Kurz nach 13:30 ist es. Das Neueste aus dem SWR3-Verkehrszentrum. A3 Frankfurt Richtung Köln zwischen Frankfurt Flughafen und Wiesbadener Kreuz. 6 Kilometer Stau, da dauert es aktuell bis zu einer Dreiviertelstunde länger. Die A5 Basel Richtung Karlsruhe ist zwischen Appenweier und Aachen nach einem Unfall gesperrt. Die letzte freie Ausfahrt ist Offenburg. A61 Koblenz Richtung Ludwigshafen zwischen Kreuz Koblenz und Koblenz Dieblich. 3 Kilometer Stau, 20 Minuten plus etwa. A7 Ulm Richtung Würzburg zwischen Heidenheim und Aalen-Oberkochen. Da laufen Löscharbeiten und die rechte Spur ist gesperrt. 7 Kilometer Stau, halbe Stunde plus. A8 Stuttgart Richtung Karlsruhe zwischen Heimsheim und Pforzheim Nord. 7 Kilometer stockender Verkehr, da dauert es etwa eine Viertelstunde länger. Und in der Gegenrichtung zwischen Pforzheim West und Pforzheim Ost, da läuft gerade eine Unfallaufnahme. Die linke Spur ist gesperrt. 4 Kilometer Stau, auch da etwa 30 Minuten obendrauf. Die A81 Stuttgart Richtung Singen zwischen Oberndorf und Rottweil. 4 Kilometer Stau, 20 Minuten plus. B27 Stuttgart Richtung Tübingen zwischen Leinfelden-Echterdingen Nord und Leinfelden-Echterdingen Süd. 3 Kilometer Stau, 20 Minuten plus. In der Schweiz A2 Luzern Richtung Gotthard zwischen Wassen und Göschenen. 3 Kilometer Stau, hier dauert es bis zu 30 Minuten länger. Und die Einfahrt Göschenen, die ist gesperrt. Kommt.

0: Beispiel die von Sabine. Sie schreibt, hallo, meine kleine Superfreude an diesem Tag ist ein Parkplatz im Schatten. Juhu, unbezahlbar gut. Liebe Grüße und frohes Schwitzen, Sabine aus Weinheim. Vielen Dank. Wir freuen uns. Wir können visualisiert gerade sehen, wie du in deinem Schattenauto sitzt. Hervorragend. Und die Stefanie, die will auch ihre Mini-Superfreude mit SWR3-Land teilen.
1: Gerade eben passiert.
0: Bitte.
1: Ich sollte meinen Göttergarten abholen. Punkt 14 Uhr. Und ich bin gerannt, war etwas zu spät. Hab nur einen Kabinenroller und hab noch was vergessen und hab die ganze Zeit gepippert. Bin 20 nach angekommen, hab mich noch gewundert, der hat noch gar nicht angerufen. Der steht jetzt da in der Hitze und kriegt zu viel und habe extra noch Wasser mitgenommen und dann bin ich hin und dann sagt er, ah, ist schon 14 Uhr und ich gucke auf die Uhr, es war 20 nach 1, das heißt, ich bin nicht zu spät.
0: Fantastisch.
1: Gemerkt.
0: Sehr schön, aber ich mag auch diesen Versuch mit dem Beschwichtigungswasser.
1: Ich hab's ihm gesagt und er wollte schon mitkommen. Und jetzt weiß er, muss noch eine Stunde arbeiten.
0: Oh nein, wie gemein. Du freust dich und er ist so, ja toll, danke für gar nichts.

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0: Damit hatte keiner gerechnet. Die Türkei heute Morgen schon raus bei der Fußball-WM mit einem 0:1 gegen Paraguay. Nach dem Spiel meinte der türkische Spieler Güler:
1: Es ist wirklich beschämend. Wir entschuldigen uns bei unserem ganzen Volk.
0: In Deutschland leben aktuell rund 3 Millionen Menschen mit türkischen Wurzeln und alle Fans der türkischen Mannschaft hier haben mitgelitten.
2: Scheiße. Also ich hoffe, die verdienen es nicht.
3: Ich bin traurig, ich habe ein bisschen geweint.
4: Ja, schon sad, aber war ein bisschen absehbar, ehrlich gesagt.
5: Enttäuscht, ja, wütend. Ein bisschen vielleicht, aber mehr enttäuscht, würde ich sagen.
3: Wenn ich so dran denke, dass meine Familie in der Türkei jetzt auch mitgefiebert hat und die jetzt alle zu Hause sitzen und traurig sind, das macht mich auch traurig, ja.
0: Ja, Zeit auf die positiven Sachen zu gucken. Mit Mexiko und den USA haben 2 der 3 WM-Gastgeber schon vorzeitig die K.O.-Runde erreicht. In der kommenden Nacht können das auch Schweden und Deutschland schaffen, hofft SWR3-Sportreporter Michael Küster.
6: Ja, Schauplatz ist dieses Mal das kanadische Toronto. Die Mannschaft ist gestern sogar eine halbe Stunde früher gelandet als geplant. Und eine Punktlandung heute ab 22 Uhr gegen die spiel- und abwehrstarke Elfenbeinküste wäre tatsächlich gar nicht so schlecht. Ein Sieg und Deutschland steht definitiv im 16. Finale. Das kann auch Schweden klarmachen mit einem Erfolg ab 19 Uhr über die Niederlande. Verlieren verboten, heißt es in der Nacht außerdem bei Ecuador gegen Curaçao. Und auch Tunesien darf sich am frühen Morgen gegen Japan keinen Ausrutscher mehr leisten.

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4: Es ist 14 Uhr, das Wichtigste am Samstagnachmittag von Simon Dörr.
5: Nach dem Zugunglück in München wird die Bergung dort noch länger dauern. DFB-Trainer Nagelsmann erwartet gegen die Elfenbeinküste eine Geduldsprobe für sein Team. Das Wetter erst sonnig, später vereinzelt Hitzegewitter, 31 bis 38 Grad. Spektakuläre Bilder aus München heute. Dort sind in der Nacht zwei Güterzüge auf einer Brücke zusammengestoßen. Deshalb sind zwei Waggons auf die darunter verlaufende Straße gestürzt. Wie genau es dazu kam, wird noch ermittelt. Die Bergung könnte aber noch länger dauern, berichtete SWR3-Reporter Willi Willmann vor Ort.
6: Also letztlich ist es tatsächlich so, ich habe ja auch gerade noch mal mit der Feuerwehr, mit dem THW, das da ist, gesprochen. Und keiner hatte irgendwelche Erfahrungswerte. Wirklich erfahrene Feuerwehrleute, erfahrene THWler haben zu mir gesagt, so eine Situation hatten sie noch nie. Und es ist definitiv nicht abschätzbar, ob das heute zu Ende geht mit den Bergungsarbeiten, ob das noch dauert. Das kann sich hier noch über viele, viele Stunden, vielleicht sogar bis morgen oder übermorgen ziehen.
5: In Mainz protestieren heute unter anderem Psychotherapeuten dagegen, dass es für ihren Bereich in Zukunft weniger Geld geben könnte. Dazu gab es eine Mahnwache, um darauf hinzuweisen, dass sich in Deutschland jeden Tag im Schnitt 28 Menschen das Leben nehmen. Erschreckend hoch sei auch die Zahl bei Menschen unter 29 Jahren. Die Bundesregierung plant gerade ein Beitragsstabilisierungsgesetz für die gesetzlichen Kassen. Kritiker befürchten, dass damit die Hilfe für gefährdete Menschen weiter gekürzt würde. Auf der Ferieninsel Kreta hat es am Mittag innerhalb weniger Minuten zwei Erdbeben gegeben. Das Online-Portal Kreta Live berichtet, dass beide Beben auf der ganzen Insel spürbar gewesen seien. Von Schäden weiß die griechische Polizei bisher nichts. Beim zweiten deutschen WM-Spiel geht heute Abend gegen die Elfenbeinküste vermutlich die gleiche Elf an den Start wie gegen Curaçao. Trainer Julian Nagelsmann erwartet eine Geduldsprobe für das deutsche Team und schnelle Gegner.
7: Ich glaube, Thema Geduld wird schon ein wichtiger Faktor. Nicht, weil sie jetzt immer super kompakt und tief verteidigen und nur auf Konter lauern, sondern weil sie einfach warten. Wenn du jetzt sehr früh im Spielaufbau einen Ball verlierst, sind sie extrem gefährlich, weil sie einfach Speed haben, egal wer da vorne spielt. Haben alle an die 36, du musst schon sehr wachsam sein und dann auch die Dinge vorbereiten und nicht jeden Angriff versuchen, auf Teufel komm raus zum Abschluss zu bringen in ganz kurzer Zeit, sondern das mit der nötigen Geduld einfach zu Ende spielen.
5: Anstoß zum zweiten WM-Gruppenspiel der Deutschen gegen die Elfenbeinküste ist heute um 22 Uhr. Das ZDF überträgt das Spiel live. 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
4: Sonne. Der Nachmittag in SWR3-Land, 31 Grad in Gerolstein und 38 Grad in Aachen. Es kann immer mal Hitzegewitter geben, vor allem im Norden und in der Mitte von Rheinland-Pfalz sowie rund um Schwarzwald, Baar und Alb. Morgen früh in NRW und im Norden von Rheinland-Pfalz einige kräftige Schauer und Gewitter. Später dann überall Sonne und Wolken bei 30 bis 38 Grad. Das Neueste aus dem SWR3-Verkehrszentrum. Vorsicht auf der A81 Stuttgart Richtung Singen zwischen Oberndorf und Rottweil. Da steht ein defekter PKW im Baustellenbereich. Die A5 Basel Richtung Karlsruhe ist zwischen Appenweier und Aachen nach einem Unfall gesperrt. Die letzte freie Ausfahrt ist Offenburg. A61 Koblenz Richtung Ludwigshafen zwischen Kreuz Koblenz und Koblenz-Dieblich. 3 Kilometer Stau, da dauert es etwa eine Viertelstunde länger. A67 Darmstadt Richtung Mönchhof-Dreieck zwischen Rüsselsheimer Dreieck und Mönchhof-Dreieck. 3 Kilometer Stau, auch da etwa eine Viertelstunde plus. A7 Ulm Richtung Würzburg zwischen Heidenheim und Aalen-Oberkochen. Da laufen Löscharbeiten und die rechte Spur ist gesperrt. 8 Kilometer Stau, etwa 40 Minuten on top. A8 Stuttgart Richtung Karlsruhe zwischen Pforzheim Süd und Pforzheim Nord. 4 Kilometer stockender Verkehr. Und in der Gegenrichtung zwischen Pforzheim Nord und Pforzheim Ost, da steht ein defekter PKW. Die rechte Spur ist gesperrt. 3 Kilometer Stau und auch da dauert es etwa eine Viertelstunde länger. A81 Stuttgart Richtung Singen zwischen Oberndorf und Rottweil. 4 Kilometer Stau, auch da 15 Minuten plus. B27 Stuttgart Richtung Tübingen zwischen Leinfelden, Echterdingen Mitte und Filderstadt Ost 5 Kilometer Stau. Da dauert es auch eine halbe Stunde etwa länger. In der Schweiz A2 Luzern Richtung Gotthard zwischen Wassen und Göschenen 3 Kilometer Stau. Hier dauert es bis zu einer halben Stunde länger und die Einfahrt Göschenen ist gesperrt. Kommt gut durch.
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4: Mit Sabrina Droste, guten Tag, guten Tag. Und für alle, die es gerade hören müssen, ab morgen werden die Nächte wieder länger und in etwa 10 Wochen stehen die ersten Lebkuchen neben den Sonnencremes.
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0: 14:11 Uhr ist es.
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0: Wir, ganz SWR 3-Land hat hitzefrei hier gerade. Auch heute ist unsere SWR 3-Windmaschine Luca Pollmeier unterwegs, um euch mal schnell abzukühlen. Dafür könnt ihr euch bewerben, wie Joachim aus Sachsenhausen bei Gingen an der Prenz. Ihr würdet die Windmaschine gern bei euch beim Sommerfest begrüßen. Oder Erik und Nina aus dem Saarland, die wollen gerne beim Garage ausrümpeln, durchgepustet werden und. Mal sehen, wo sich Luca heute noch rumtreibt. Heute nicht nur mit Windmaschine, sondern auch noch mit Wassersprüher. Ja, halte ich's aus. Erster Zwischenstopp, ein Parkplatz an der A61 auf den Weg von Baden-Baden nach Koblenz. Und da wurde jetzt Jonathan aus Ladenburg bei Heidelberg abgekühlt.
2: Du musst schaffen, fährst einen großen Transporter. Wie ist es bei dem Wetter?
3: Anstrengend auf jeden Fall. Und gleich noch arbeiten, ein paar Stunden, wird tough.
2: Kann man da Abkühlung vertragen?
3: Kann man sehr gut vertragen.
2: Wir testen jetzt die Windmaschine. Das ist direkt die stärkste Stufe. Volle Power.
3: Ja, okay.
2: Kann was?
3: Ja, ist gut.
2: Es geht ja noch besser. Ich habe ein kleines Upgrade. Und zwar habe ich jetzt so eine handelsübliche Wassersprühflasche besorgt, damit wir natürlich auch so eine kleine Verdunstung haben mit Wasser.
3: Bin bereit. Boah. Ja, sehr gut. Bisschen Richtung Gesicht noch. Dann ist noch frischer, aber sonst sehr gut.
2: Dein Fazit.
3: Kann man machen. Perfekt. 10 von 10.
0: Ich will Wind. Wenn das euer Mindset ist, schickt uns eine Sprachnachricht direkt hier ins Studio und ganz vielleicht kommt Luca bei euch vorbei. 07221 2011. Die Nummer gegen SWR 3 Land Hitzekummer.

0: wir sammeln Mini-Superfreuden hier in SWR 3. Hitzefrei heute, um sie zu teilen. 07221 2011. Die kleinen Freuden, die wir empfinden wegen kleiner Dinge, die richtig laufen. Zum Beispiel Saskia aus Neustadt hat da was.
1: Mein bestes Mini-Supergefühl ist, wenn ich kein Chip für den Einkaufswagen dabei habe. Und dann sehe, dass zufällig der Einkaufswagen gar nicht angeschlossen ist.
0: Fantastisch. René aus Köln schreibt, wenn ich die Kaffeebohnen aus der Tüte umfülle und sie alle komplett in die Dose passen, ohne das, was überbleibt. Fantastisch. Freue ich mich den halben Tag drüber. Und Sabine aus Mariazell hat auch noch eine super Mini-Freude.
2: Ich hatte gerade auch eine super Freude.
0: Bitte.
2: Auf der Autobahn ist mir einer in den Arsch gekrochen, so dermaßen. Ich habe aber gewusst, da vorne kommt ein Blitzer. Und bin dann rechts gefahren und der ist voll rein.
0: Böse. Aber gut, aber böse.
2: Ja. Schadenfreude.
0: Ist die schönste, auch wenn sie klein ist.
2: Ja, genau.
0: Danke dir. Gute Fahrt. Ciao.
2: Danke.

sammeln hier in SWR 3 hitzefrei die Mini-Superfreuden und ihr schickt sie an die 0722 1 20 11, so wie Karin. Sie schreibt: Meine kleine Superfreude war heute beim Bäcker. Ich hatte das Kleingeld passend und konnte den Mädels auch noch einen 50er klein machen. Fantastisch. 0722 1 20 11.

3 ist es. Und bei euch in Ramstein-Miesenbach ist es sonnig bei 34 Grad, in Karlstadt ebenfalls sonnig bei 33 Grad. Das Neueste aus dem SWR3-Verkehrszentrum. Vorsicht auf der B36 Mannheim Richtung Karlsruhe zwischen Leopoldshafen und Eggenstein. Da steht ein defektes Fahrzeug auf der rechten Spur. Die A5 Basel Richtung Karlsruhe ist zwischen Appenweier und Achern nach einem Unfall gesperrt. 6 Kilometer staut es sich da. Abschlepper sind wohl noch nicht vor Ort. Laut Polizei wird das etwa eine Stunde lang dauern. Und die letzte freie Ausfahrt ist Offenburg. A61 Koblenz Richtung Ludwigshafen zwischen Kreuz Koblenz und Koblenz-Dieblich. 2 Kilometer Stau, da dauert es etwa eine Viertelstunde länger. A67 Darmstadt Richtung Mönchhof-Dreieck zwischen Rüsselsheimer Dreieck und Mönchhof-Dreieck. 3 Kilometer Stau, da dauert es etwa 20 Minuten länger. A7 Ulm Richtung Würzburg zwischen Heidenheim und Aalen-Oberkochen. Da laufen Aufräumarbeiten. Die rechte Spur ist gesperrt. 6 Kilometer Stau, halbe Stunde plus. A8 Karlsruhe Richtung Stuttgart zwischen Pforzheim Nord und Pforzheim Ost. Ein defekter PKW, die rechte Spur ist gesperrt. 4 Kilometer Stau, da dauert es etwa 30 Minuten länger und in der Gegenrichtung eine Viertelstunde plus. A81 Stuttgart Richtung Singen zwischen Oberndorf und Rottweil. 3 Kilometer Stau, auch da etwa eine Viertelstunde obendrauf. B27 Stuttgart Richtung Tübingen zwischen Leinfelden, Echterdingen Mitte und Filderstadt Ost. 3 Kilometer Stau, auch da plus 15 Minuten. In der Schweiz A2 Luzern Richtung Gotthard zwischen Wassen und Göschenen. 3 Kilometer Stau, hier dauert es bis zu 30 Minuten länger und die Einfahrt Göschenen ist gesperrt. Und jetzt noch ganz aktuell, Vorsicht auf der B36 in Mannheim im Fahrlachtunnel. Gefahr durch Plane auf der rechten Spur. Kommt gut durch.

0: 14 Uhr, gleich 38 Minuten an diesem unfassbar heißen Samstag. Und hier in SWR3 hitzefrei sammeln wir Mini-Superfreuden gerade von SWR3-Land. Die werden hier gesammelt und geteilt von Patrick zum Beispiel. Der schreibt an die 07221. Ich feiere es total, wenn ich im Sonderangebot Werkzeug beim Discounter kaufe, weil ich es vielleicht irgendwann einmal brauchen könnte, es dann tatsächlich mal brauche und ich es dann auch noch finde. Das ist das Größte. Gruß Patrick aus Altenstädt. Ja, Gruß zurück. Ulrike schreibt, meine kleine Alltagsfreude, wenn ich bemerke, dass sich seit heute meine Gurkenpflanze mit ihrer Mini-Ranke am Bambusstab festhält. Das ist fantastisch. Und für die Mini-Superfreunde von René müssen wir uns jetzt alle erstmal ein bisschen konzentrieren. Vielleicht auch einen Zettel und einen Stift zurechtlegen, aber dann werden wir mit einer erstklassigen Mini-Superfreude belohnt.
1: Es hat bis ins zweite Semester meines Mathestudiums gedauert, bis ich gecheckt habe, dass es voll cool ist, wenn man zwei oder drei Gäste hat, für eine Standardpizza vom Discounter auf dem Backblech zu machen. Weil so ein Backblech hat typischerweise 46,5 mal 37,5 cm Fläche.
0: 37,5. Okay.
1: Und das bedeutet, wenn man eine Pizza rund lässt und die andere durchbricht, kann man die prima nebeneinander auf das Backblech legen. Aber wenn man drei hat, dann passt das noch mehr, wenn man zwei in der Mitte durchbricht und die dritte an der Seite verteilt. Das heißt, es passt immer alles auf ein Blech und das macht so glücklich, wenn dann kein Platz übrig ist.
0: So glücklich. 07221 2011. Her mit euren Mini-Superfreuden.

Drop Dead heißt die aktuelle Single von Olivia Rodrigo, JSW3. Fall tot um. Aber die meint das gar nicht böse, sondern voll lieb. Es ist nämlich mehr so gemeint wie, ich halte es nicht aus, wie lieb ich dich habe. Du bist so toll, ich fall um. Drop Dead, jetzt in SWR3.

0: 10 vor 3 ist es. Maultaschen. Fußballnationalspieler Jamal Musiala ist Riesenfan. Er steht besonders auf Maultaschen in Tomatensoße. Für viele andere muss die Maultasche in die Suppe oder wir essen sie mit Kartoffelsalat. Beim Maultaschen-Festival in Metzingen. Da gibt es ganz irre Varianten von Maultaschen-Profis. SWR3-Reporterin Kati Strass hat probiert.
1: Konditormeisterin Dorte Schetter, du machst auch süße Maultaschen.
2: Ja, das ist Zuckerwatten-Marzipan mit Marshmallows.
1: Ich probiere das Ganze mal. Oh, es riecht schon richtig nach Zuckerwatte. Es ist oben karamellisiert. Mhm. Das schmeckt nicht nur einfach süß, sondern irgendwie, es schmeckt ein bisschen nussig.
2: Das ist ja durch den Marzipan, das ist die Mandel, kommt ja noch ein bisschen davor.
1: Aber man schmeckt schon auch sehr Marshmallow, also ich denke da gleich irgendwie an so einen Lagerfeuerabend. Ja, süß ist auch die Lieblingsgeschmacksrichtung von Marco Sorrenti.
3: Wir haben einen Brioche-Bun aus Sizilien. Das wird in der Mitte aufgeschnitten, dann kommt Eis rein. Und dann noch Pistazienstreusel oder Haselnusskrokant. Das Ganze wird dann in ein Gerät, sodass es außen knusprig und warm ist und innen kalt.
1: Also ich habe es jetzt so in der Hand wie so ein Döner.
3: Ja.
1: Pistazie passt perfekt zu diesem Hefeteig. Philipp Riebers ist aus der Maultaschenhauptstadt Stuttgart gekommen. Ja, und so normale Herrgottsbescheißerle, die sind nicht so dein Ding, oder?
4: Nee, weil Standard kann ja jeder. Wir machen mal ein paar ganz verrückte Variationen. Wir nennen es Maultaschen Around the World.
1: Zum Beispiel?
4: Schön mit Asiagemüse, Bambussprossen und einer schönen Kokos-Curry-Soße. Die Tex-Mex, das ist so ganz abgefahren mit Cheddar-Soße, Jalapenos.
1: Also es kommt ganz gut. Du hast das Crunchige von den Nachos, du hast Schärfe. Du hast was schön Käsiges und also die Maultasche, die hat viele Gesichter. Das zeigt das Maultasche-Festival in Metzingen im Kreis Reutlingen.

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8: Es ist 15 Uhr, das Wichtigste am Samstagnachmittag von Simon Dörr.
9: Nach dem Southside-Unwetter gestern werden die Acts nicht nachgeholt. Bundesbauministerin Huberts verteidigt die geplanten Kürzungen bei Wohngeld. Das Wetter, erst sonnig, später vereinzelt hitzige Gewitter, 31 bis 38 Grad. Die Acts, die gestern wegen des Unwetters nicht beim Southside-Festival auftreten konnten, fallen ersatzlos aus. Die Festivalleitung sagte, dass die Auftritte nicht nachgeholt werden können. Aus der SWR3-Nachrichtenredaktion berichtet Günter Laubis.
10: Zwei Stunden lang mussten die fast 60.000 Festivalbesucher vom Gelände. Die Veranstalter riefen dazu auf, möglichst in den Autos Schutz zu suchen und Besucher, die kein Auto hatten, mit aufzunehmen. Das hat offenbar gut geklappt. Die Hilfsbereitschaft sei hervorragend gewesen. Die Auftritte, unter anderem von Clouseau und Philo, können aber nicht nachgeholt werden. Ob es dafür Entschädigung gibt, ist noch unklar. Heute läuft das Festival bei Tuttlingen bisher wie geplant. Allerdings kann es auch heute und morgen wieder Gewitter geben.
9: Wer Wohngeld bekommt, könnte bald deutlich weniger kriegen. Die Bundesregierung plant Milliardenkürzungen bei der staatlichen Unterstützung. Das könnte alle betreffen, die bisher Anspruch auf Wohngeld hatten, also zum Beispiel Rentnerinnen und Rentner. Bundesbauministerin Huberts verteidigt ihre Pläne in der Rheinischen Post, berichtet SWR3-Hauptstadtkorrespondentin Anne-Kathrin Mellmann.
11: Die Bundesregierung will beim Wohngeld insgesamt 2 Milliarden Euro einsparen, je 1 Milliarde beim Bund und bei den Ländern. Zur Begründung verweist die Ministerin auf die angespannte Haushaltslage und das schwache Wirtschaftswachstum. Der Schritt sei für sie als SPD-Politikerin schmerzhaft, aber notwendig. Kritik kommt von der Linken. Co-Parteichefin Ines Schwertner wirft der Bundesregierung vor, ausgerechnet bei Menschen mit niedrigen Einkommen zu sparen, während die Probleme auf dem Wohnungsmarkt ungelöst blieben.
9: Nach dem Güterzugunfall in München ist noch nicht klar, wie lange die Bergung dauern könnte. In der Nacht waren auf einer Brücke 2 Güterzüge beim Rangieren zusammengestoßen. 2 Waggons stürzten daraufhin auf die Straße. 1 Mensch starb. Die Ermittlungen laufen. In Saarbrücken sind heute die nationalen Spiele der Special Olympics zu Ende gegangen. Sie sind die bundesweit größte Sportveranstaltung für Menschen mit geistiger und mehrfacher Behinderung. 4.300 Athletinnen und Athleten sind in 27 Sportarten gegeneinander angetreten. Wegen der vielen Leistungsklassen gab es rund 2.000 Medaillen zu gewinnen. 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
8: Nachmittag scheint weiter die Sonne in SWR3-Land und es ist sehr heiß. Höchstwerte liegen zwischen 31 Grad und 38 Grad. Vereinzelt kann es Hitzegewitter, teilweise auch mit Unwettergefahr geben. Für den Großteil von SWR3-Land bleibt es aber trocken. Am wahrscheinlichsten sind die Gewitter im Norden und in der Mitte von Rheinland-Pfalz und rund um Schwarzwald, Baar und Alb. Morgen früh dann in NRW und im Norden von Rheinland-Pfalz einige kräftige Schauer und Gewitter. Später dann überall Sonne und Wolken. Am Nachmittag und Abend kann es dann wieder lokal gewittrig werden. Morgen dann zwischen 30 bis 38 Grad. Das Neueste aus dem SWR3-Verkehrszentrum. Vorsicht auf der B378 Mülheim Richtung Grenzübergang Mülheim-Neuenburg. Zwischen B3 Mülheim und dem Abzweig nach Richtbergsiedlung. Da brennt Gras. Sichtbehinderung durch Rauch zu erwarten. Vorsicht auf der A8 Stuttgart Richtung Karlsruhe zwischen Leonberg West und Rotesheim. Da steht ein defekter PKW auf dem Beschleunigungsstreifen. Die A5 Basel Richtung Karlsruhe ist zwischen Appenweier und Aachen wegen des Unfalls nach wie vor gesperrt. 4 Kilometer Stau, die letzte freie Ausfahrt ist Offenburg. A6 Mannheim Richtung Kaiserslautern zwischen Mannheim-Sandhofen und Kreuz Frankenthal, 7 Kilometer Stau, da dauert es etwa eine halbe Stunde länger. A7 Ulm Richtung Würzburg zwischen Heidenheim und Aalen-Oberkochen, da laufen noch die Aufräumarbeiten. Die rechte Spur ist gesperrt, 5 Kilometer Stau und über 20 Minuten plus. A8 Karlsruhe Richtung Stuttgart zwischen Pforzheim Nord und Pforzheim Ost. Die Unfallstelle ist geräumt, aber wegen der Baustelle noch 3 Kilometer Stau, Verzögerung bis zu 20 Minuten, in der Gegenrichtung gute 10 Minuten plus. B27 Stuttgart Richtung Tübingen zwischen Leinfelden, Echterdingen Mitte und Filderstadt Ost 3 Kilometer Stau, da dauert es auch etwa 20 Minuten länger. B313 Stockach, Meßkircher Straße zwischen Oberdorfstraße und Kreisverkehr, 2 Kilometer Stau, 20 Minuten plus. Im Kreis Oberallgäu ist die Strecke zwischen dem Abzweig nach Rauenzell und dem Abzweig nach Agerzell in beiden Richtungen wegen eines Unfalls gesperrt. Die Strecke nach Möglichkeit meiden. In Österreich auf der Fernpass-Bundesstraße Reute Richtung Füssen zwischen Reute Nord und Grenztunnel Füssen 7 Kilometer Stau. Da dauert es auch knapp eine halbe Stunde länger. Und jetzt noch ganz aktuell Vorsicht auf der A6 Heilbronn Richtung Mannheim zwischen Dreieck-Hockenheim und Schwetzingen-Hockenheim. Da steht ein defektes Fahrzeug im Baustellenbereich. Vorsicht auch auf der B30 Ravensburg Richtung Friedrichshafen zwischen Weingarten B32 und B33 Ravensburg Süd. Da steht ein defekter PKW auf der rechten Spur. Und Vorsicht im Kreis Esslingen, Waldenbucher Straße zwischen Plattenhardt und Burkhardtsmühle. Gefahr durch mehrere Äste auf der Fahrbahn. Kommt gut durch.
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8: Mit Sabrina Droste. Guten Tag, guten Tag. Und wir sammeln heute nicht nur unsere Mini-Superfreuden, sondern wir verteilen ja hier auch Wind. Und den könnt ihr abbekommen, so wie Sandra.
0: Mein schönster absoluter Glücksmoment heute Morgen, dass ich Luca mit der Windmaschine für unsere Jugend auf der Freizeit der Musikfreunde Winzenheim in Kastelaun gewinnen konnte. Das hat uns mega gefreut. Die Kinder waren mega happy und ich schicke ganz liebe Grüße aus dem heißen Bad Kreuznach.
8: Wie sich das anhört, wenn Luca mit der SWR3 Windmaschine die Kinder durchpustet, das hören wir so in, ja, gut 10 Minuten.
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1: Und der SWR3 Elchbus mit seiner Windmaschine ist weiter heiß begehrt. Sandra Veit hat sich bei uns gemeldet und gesagt, stellt euch vor, mein Mann ist gerade auf Wochenendfreizeit in Kastenauen mit der Jugend von den Musikfreunden Winzenheim. Und die sind heute schon in den Kletterwald und deswegen brauchen die danach definitiv eine Abkühlung. Wollt ihr die nicht mit der Windmaschine überraschen? Ja, hallo, da konnten wir ja gar nicht anders. SWR3 Elchbus-Reporter Luca hat die Mission Coole Jugend angenommen.
2: Wir stehen gerade im Garten, neben uns der Grill, während wir von der Sonne gegrillt werden. Florian, ihr seid seit gestern hier. Was habt ihr denn schon alles gemacht?
3: Also gestern Abend haben wir gegrillt am Lagerfeuer und haben auf dem Fußballplatz hier nebenan gespielt. Gerade waren wir im Kletterwald, das war anstrengend. Und ja, ich freue mich auf jede Abkühlung.
2: Und jemand, der hier auch gerade im Pulk steht mit schwarzer langer Hose, schwarzen T-Shirt. Du bist der
4: Max.
2: Wie sehr hast du über dieses Outfit bei dieser Hitze nachgedacht?
4: Es ist schon sehr warm und langsam wird es auch sehr nass. Also ja, nicht so angenehm.
2: Dann stellt euch einfach vor die Windmaschine jetzt und ich frage euch ganz direkt, seid ihr bereit für die Abkühlung?
5: Ja!
2: Haltet die Mützen und Kappen fest.
5: Ja.
6: Also davor war es 50 Grad im Schatten und mit dem Kühler 30 Grad im Schatten.
2: Andreas, du bist Betreuer. Wie geht denn ihr mit der Hitze um?
7: Natürlich den ein oder anderen Sonnenschirm aufschlagen und ansonsten hauptsächlich im Schatten aufhalten.
2: So, nochmal Abkühlung gelungen?
5: Ja!
7: Freuen wir uns sehr. Gerne wieder.

Reduplikationen, Wortdopplungen, die hart gehen. Zack, zack, hopp, hopp, flott, flott, wacka, wacka, dai, dai. Und genau deswegen heißen erfolgreiche WM-Songs genau so. Und wir spielen jetzt aus Aktualitätsgründen einen von Burna Boy und Shakira, Shakira, dai, dai. Sabrina Droste hier. Hi.

Hier ist es ganz genau und in Linz ist es sonnig bei 34 Grad, ebenso in Schwäbisch Hall sonnig und 34 Grad. Das Neueste aus dem SWR3-Verkehrszentrum. Die A5 Basel Richtung Karlsruhe ist zwischen Appenweier und Aachen wegen des Unfalls nach wie vor gesperrt. 4 Kilometer Stau, letzte freie Ausfahrt ist Offenburg. A6 Mannheim Richtung Kaiserslautern zwischen Mannheim-Sandhofen und Kreuz-Frankenthal 3 Kilometer Stau, da dauert es etwa eine Viertelstunde länger. Die A8 München Richtung Stuttgart ist zwischen Adelsried und Zusmarshausen wegen eines Unfalls blockiert. A8 Karlsruhe Richtung Stuttgart zwischen Pforzheim Nord und Pforzheim Ost 2 Kilometer Stau, 10 Minuten plus. Auf der B267 Bad Neuenahr Richtung Altenahr ist die Ausfahrt Rotweinstraße wegen eines brennenden Fahrzeugs gesperrt. B27 Stuttgart Richtung Tübingen zwischen Leinfelden-Echterdingen Mitte und Filderstadt Ost 3 Kilometer Stau, 20 Minuten plus. B313 in Stockach, Meßkircher Straße zwischen Oberdorfstraße und Kreisverkehr, 2 Kilometer Stau, 20 Minuten obendrauf. In Österreich auf der Fernpass Bundesstraße Reute Richtung Füssen, zwischen Reute Nord und Grenztunnel Füssen, 7 Kilometer Stau. Da dauert es auch gerade etwa 20 Minuten länger. Kommt gut durch. Mit George Ezra und Anyone.

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1: Und unser SWR 3 Musikmann Matthias Kugler kennt sie alle. Auch die von diesem, wenn der Song läuft, kann man besser aufräumen, Hit.
2: Ladies and Gentlemen, this is Mambo Number 5.
3: Mit der Neuauflage von Mambo No. 5, im Original ein Klassiker des kubanischen Musikers Pérez Prado, gelingt Lu Bega 1999 ein weltweiter Sommerhit. Überall sind die Menschen plötzlich im Mambo-Fieber. Mit diesem Erfolg hat der Sänger aus München selbst am wenigsten gerechnet.
4: Man kann keine Trends machen, man macht einfach irgendwas und wenn es dann gut ist, dann sagen Leute, das ist ein Trend. So funktioniert das, glaube ich.
3: Lu Bega, der mit bürgerlichem Namen David Lu Bega heißt, entwickelt schon recht früh ein Faible für Musik. Mit 16 geht er für einige Jahre nach Miami und lernt dort auch die kubanische Musik der 40er und 50er Jahre kennen. Besonders fasziniert ist er von Pérez Prado und dessen Mambo No. 5.
4: Die Nummer war ja 40 Jahre alt. Ja? Also das, was ich gehört habe, voller Rauschen. Du hörst fast nichts außer die Trompeten. Und die haben trotzdem so gute Vibes gehabt, dass ich mir gedacht habe, hey, das kann man nicht einfach so verschrotten lassen. Vor allem, das ist so eine Art Oldie, die eigentlich keiner kennt. Es läuft nicht in der Oldie-Stunde oder so. Es ist eigentlich ein Oldie für Insider.
3: Als Lu Bega Ende der 90er Jahre zurück nach München kommt, überzeugt er seine Produzenten, dieses alte lateinamerikanische Instrumentalstück mit neuen Sounds und Beats aufzupeppen. Und er fügt einen neuen Refrain dazu. Den lockeren Text mit Partysprüchen und Frauennamen wie Monika, Erika, Rita, Tina oder Sandra schreibt Lu Bega angeblich in 5 Minuten.

0: Die Frauen gibt es übrigens wirklich.
1: Ja, die haben ja was bedeutet, ja.
0: In einer kanadischen Talkshow erzählte Lou Bega, dass sein Text durchaus respektvoll gegenüber Frauen gemeint war.
2: Just remember.
3: Als die Leute in den 40ern und 50ern abends ausgegangen sind, da ging es nicht nur darum, Bier zu trinken, abzuhängen und betrunken zu sein. Sie wollten einfach eine gute Zeit haben. Sie haben Freundinnen eingeladen, hatten gemeinsam Spaß und vielleicht landeten sie später bei irgendjemand zu Hause. Dieses Gefühl wollte ich wieder ein bisschen aufleben lassen.
4: You know, I just wanted to recapture that feeling a little bit.
0: Um dieses Feeling auch stilgerecht zu zelebrieren, braucht es den passenden Mambo-Look von Lou Bega.
1: Borsellino-Hüte, weiße oder rote Anzüge, alles andere ist fake. Du kannst also nicht mit dem schwarzen Anzug kommen. Außer natürlich, du hast einen weißen Hut auf.
0: Lou Begas Version von Mambo No. 5 wird gleich nach seiner Veröffentlichung zum Hit. Als er den Song im Juli 1999 bei der Sommerausgabe von Wetten, dass präsentiert, ist das Publikum so begeistert, dass er der einzige Künstler ist, der jemals in dieser

0: Sendung eine Zugabe geben musste.
1: Selbst Thomas Gottschalk, dem war das nicht ganz geheuer. Denn er kannte das nicht. Er hat das irgendwie zu dem Zeitpunkt 20 Jahre gemacht und Zugabe gab es nicht. Und da kommt der 23-jährige Michael daher, den niemand kannte und alle schreien Zugabe! Für mich war das ein lebensbejahendes Ereignis.
0: Mambo No. 5 ist in Deutschland mit 1,5 Millionen verkauften Exemplaren eine der erfolgreichsten Singles aller Zeiten und steht 11 Wochen auf Platz 1. Dazu kommen zahlreiche Top-Platzierungen in über 20 Ländern, darunter die Plätze 1 und 3 in England und den USA. Lou Bega wird für Mambo No. 5 mehrfach mit Gold und Platin ausgezeichnet. Kein Wunder, der Hit verkauft sich weltweit über 12 Millionen Mal. Im Jahr 2000 wird Lou Bega sogar für einen Grammy in der Kategorie Bester männlicher Popsänger nominiert, verliert aber gegen Sting. Neben unzähligen Auftritten rund um die Welt spielt er auch im Vorprogramm von Cher auf deren USA- und Kanada-Tour. Ein komplizierter Rechtsstreit mit den Erben von Perez Prado, die ihren Anteil an der neuen Version von Mambo No. 5 eingefordert haben, endet mit einer Art Unentschieden. Alle beteiligten Parteien werden in den Songwriting-Credits aufgeführt. Was bleibt, ist einer der erfolgreichsten Sommerhits der Popgeschichte.
2: Ladies and Gentlemen, this is Mambo No. 5.

Vorsicht auf der B29 Aalen Richtung Stuttgart in Höhe Lorch-Waldhausen. Da liegt ein Brett auf dem Verzögerungsstreifen. Ab 4 geht's hier hitzig weiter mit Volker Janitz in SWR3 hitzefrei. Ich bin Sabrina Droste und raus für heute. Macht euch einen schicken Samstag und denkt an eure Pausen.

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9: Alles Wichtige um 16 Uhr jetzt mit Simon Dörr.
10: Das iranische Militär erklärt die Straße von Hormuz erneut für gesperrt. Nach dem Unwetter beim Southside Festival werden die ausgefallenen Acts nicht nachgeholt. Das Wetter die nächsten Tage weiter heiß und gewitterig, 30 bis 38 Grad. Die Straße von Hormuz soll wieder gesperrt werden. Das hat das iranische Militär im Staatsfernsehen angekündigt. Eigentlich sollten Vertreter der USA und aus dem Iran schon in der Schweiz darüber verhandeln,

0: wie es nach dem Abkommen zwischen den beiden weitergehen soll. Zuletzt waren geplante Gespräche abgesagt worden. Das Außenministerium der Schweiz hält sich aber weiter bereit, berichtet SWR3-Korrespondentin Katrin Hondl in Genf.
1: Man biete weiter einen, Zitat, diskreten und verlässlichen Rahmen, damit Verhandlungen zur Umsetzung des Rahmenabkommens auf dem Birkenstock möglich seien, teilte das Schweizer Außenministerium am Nachmittag mit. Zuvor hatten US-amerikanische Medien berichtet, dass der Sondergesandte von US-Präsident Trump, Steve Witkoff, in die Schweiz gereist sei. Offiziell bestätigt ist das nicht. Nach Informationen der Nachrichtenagentur dpa ist der pakistanische Innenminister zu Gesprächen mit Irans Außenminister Araghchi in den Iran gereist. Pakistan ist zusammen mit Katar Vermittler bei den Verhandlungen zwischen Iran und den USA.
0: Die Linke hat heute auf ihrem Bundesparteitag zwei neue Vorsitzende gewählt. Ines Schwertner wurde mit rund 86% im Amt bestätigt. Luigi Pantisano wurde mit knapp über 53% neu gewählt. Er hatte zuvor die CDU angegriffen und in einem Interview gesagt, dass es zwischen der CDU, der AfD und Faschisten gerade keinen Unterschied gebe. Mehrere linken Spitzenpolitiker haben diese Aussage scharf zurückgewiesen. Die gestern Abend wegen eines Unwetters ausgefallenen Konzerte beim Southside Festival werden nicht nachgeholt. Das hat der Veranstalter mitgeteilt. Unklar ist noch, ob Käufer von Tagestickets einen Teil des Geldes zurückbekommen. Wegen eines Gewitters war das Festival für 2 Stunden unterbrochen worden. Heute soll wieder alles nach Plan laufen. Zu dem Festival werden bis morgen knapp 60.000 Besucherinnen und Besucher erwartet. Heute Abend spielt die deutsche Fußballnationalmannschaft gegen die Elfenbeinküste ihr 2. WM-Gruppenspiel. Momentan laufen dafür die letzten Vorbereitungen, berichtet SWR3-Sportreporterin Luise Kropf.
2: Nach dem Frühstück wird sich die deutsche Nationalmannschaft nochmal im Teamhotel für eine Besprechung treffen. Dann heißt es Mittagessen, Abfahrt zum Stadion und im Idealfall gegen die Elfenbeinküste gewinnen. Mit der Elfenbeinküste trifft das DFB-Team im 2. Gruppenspiel auf den 1. schweren Gegner in diesem Turnier. Mit dabei sind auch viele Fans der deutschen Nationalmannschaft. Der deutsche Fanblock im Stadion in Toronto ist ausverkauft. Gewinnt Deutschland heute gegen die Elfenbeinküste, steht die DFB-Auswahl in der K.O.-Runde.
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4: Für die meisten geht es trocken, sonnig oder ziemlich heiß durch den Abend. Hitzegewitter mit punktueller Unwettergefahr entstehen nur vereinzelt. Am höchsten ist die Gewitterwahrscheinlichkeit rund um die Höhen. Morgen früh gibt es in Nordrhein-Westfalen und Rheinland-Pfalz dann zunächst einzelne Schauer und Gewitter. Ansonsten scheint in SWR3-Land verbreitet die Sonne und es wird wieder sehr, sehr heiß. Am Nachmittag entwickeln sich erneut lokale starke Gewitter mit Unwettergefahr. Da müssen wir uns jetzt dran gewöhnen. Spitzenwerte liegen bei 30 Grad in Bad Marienberg und bis 38 Grad geht's rauf in Mannheim. 4:04, das Neueste aus dem SWR3-Verkehrszentrum. Die A5 Basel Richtung Karlsruhe ist zwischen Appenweier und Achern wegen des Unfalls mit insgesamt 5 Fahrzeugen immer noch gesperrt. Da wird wohl auch noch mindestens 1 Stunde lang das Ganze dauern. Nach wie vor haben wir 4 Kilometer Stau. Die letzte freie Ausfahrt ist Offenburg. Die A8 München Richtung Stuttgart ist zwischen Adelsried und Zusmarshausen wegen eines Unfalls gesperrt. A8 Karlsruhe Richtung Stuttgart zwischen Pforzheim Nord und Pforzheim Ost. 3 Kilometer Stau, Verzögerung bis zu 20 Minuten. In der Gegenrichtung sind es 10 Minuten etwa. A8 Stuttgart Richtung München zwischen Stuttgart Flughafen Messe und Neuhausen. Unfallaufnahme, rechte Spur ist gesperrt. 4 Kilometer Stau, Verzögerung bis zu 1/2 Stunde. B27 Stuttgart Richtung Tübingen zwischen Leinfelden, Echterdingen Mitte und Filderstadt Ost. 3 Kilometer Stau, Verzögerung 1/4 Stunde. Und A1 Köln Richtung Euskirchen zwischen Erftstadt und Kreuz Bliesheim. Unfallaufnahme 4 Kilometer Stau, 1/2 Stunde mehr. Allen unterwegs, gute Fahrt.
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4: Mit Volker Janitz, hallo zusammen. Puh, das sind die 3 Hits zur Hitze, die wir jetzt haben für euch. Samba, Undressed, wir haben Wir sind Helden, Aurelie und es geht los mit Kaigo, Save My Love.
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0: Somber, Undressed und hey, ihr lieben Menschen von der Blaulichtfamilie, wir feiern euch.
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0: Wochenlang unter der Erde, im Bunker ermitteln, in einer Anlage mit 5 Etagen. Das hat IT-Ermittler Philipp Haderdauer beim größten Cybercrime-Zugriff in der Geschichte der Bundesrepublik in Traben-Trarbach in Rheinland-Pfalz gemacht. Die ganze Woche reden wir ja hier schon in SWR 3 über alles aus der Blaulichtfamilie und heute geht es um das LKA in Mainz. Was die Polizei da im Bunker findet, ist eine internationale Schaltstelle für Cyberkriminalität. Server, über die Drogenhandel im Darknet läuft, Falschgeld, gestohlene Kreditkarten. In diesem Bunker war vermutlich auch die Luft illegal. Polizist Philipp Haderdauer vom LKA hat diese Geschichte SWR3-Kollege Just Schmidt erzählt. Und dieser Fall, der ist anders als alle anderen, Just.
2: Es fängt alles damit an, dass die Polizei so eine Ahnung hat, dass die Dinge, die da im Bunker ablaufen, nicht ganz so legal sind. Und die Ermittlungen kommen aber nicht so richtig voran. Trotz sogar Telefonabhöre.
3: Es wurde beispielsweise auch mal mit Helikopter über dieses Gelände geflogen. Aber natürlich ist es ein Bunker, ne? Da sieht man nicht viel. Auch bei diesen Telefongesprächen wurde sich eben so sehr kodiert unterhalten. Haha, wir gehen eh davon aus, dass die Polizei mithört und wir sprechen einfach mal ein bisschen doof über irgendwie 700 Orangenkisten. Und dann die sind jetzt angekommen und die schauen alle gut aus quasi, nichts verfault und so weiter.
0: Ja, und wie kommt man in einen Bunker rein, der ja ein Bunker ist?
2: Indem man Leute einschleust. Die eigenen Leute, verdeckte Ermittler, in dem Fall hier sogar 2.
3: Da wurde dann die Legende des verdeckten Ermittlers Harry erfunden. Und der Harry hat sich dort als Gärtner erstmal beworben. Wurde auch relativ schnell genommen. Gibt es auch immer noch diese lustige Geschichte, dass er dann quasi da am Eingangstor war. Und da war dann auch jemand, der Wachmann gespielt hat, hatte auch so eine Machete so neben sich liegen und hat dann noch gesagt, ja, also Polizisten kann ich riechen.
0: Ja, das hat wohl nicht so gut geklappt, aber so ein Gärtner als verdeckter Ermittler bekommt ja auch nicht viel mit, der arbeitet doch eher draußen, also außerhalb vom Bunker.
2: Eben, und deswegen schleusen sie noch eine zweite Person ein.
3: Naja, der Hardy hatte noch eine Freundin und die war Putzfrau. Und für so eine Putzfrau ist es dann natürlich viel, viel sinnvoller, dass die auch in den Bunker wirklich hinein darf. Und das war dann auch der Moment, wo es dann wirklich mal Fotos aus dem Inneren gab.
2: Mit der Zeit haben sie dann genug Hinweise, genug Beweise gesammelt, um da eben diesen Zugriff zu planen. Mit 650 Polizisten aus ganz Deutschland. Und dann ging eben für Philipp Haderdauer die Auswertung unter der Erde erst so richtig los. 400 Server. Im Dezember 2021 hat sich die Arbeit dann ausgezahlt am Landgericht Trier. Der niederländische Haupttäter und 7 Mitangeklagte haben dann mehrjährige Haftstrafen bekommen.
0: Und das war jetzt, Just, eine sehr komplexe Geschichte im Schnelldurchlauf. 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

WhatsApp at SWR3, Hitzefreistudio von Mirjam. Sie schickt uns eine Frage. Bin ich eigentlich die Einzige, die diese Temperaturen feiert, sagt sie. Ich nehme gerade ein Sonnenbad. Drinnen ist es mir zu kühl bei 23 Grad. Nein, Mirjam, du bist nicht die Einzige. Wir sind schon zu zweit. Ich mag es nämlich auch total, wenn es so heiß ist draußen. Kann jeden verstehen, der sagt, boah, das ist ein bisschen zu viel, wirklich jeden, aber ich finde es total geil. Wahrscheinlich waren wir, Mirjam, in unserem vorherigen Leben Beduinen oder so und sind mit Kamelen durch SWR3-Land gezogen. Wer weiß. Dafür frieren wir wahrscheinlich auch im Winter schneller, ne? Hier. Da geht's immer diesen hier. Komm, wir machen neue Musik hier in Hitzefrei. Taylor Swift, die ja bekanntermaßen angefangen hat mit Country-Musik. Und das, was wir jetzt hören, das klingt wieder so ein kleines bisschen wie eine Rückbesinnung. Taylor Swift, I knew it, I knew you, neuen SWR3.

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1: Hitzefrei, weiterhin sonniges Wetter. Maiskolben hochwerfen, Popcorn auffangen. Örtlich allerdings Hitzegewittergefahr. Das ist ja gestern Abend, mein lieber Scholli, sowas brauchen wir eigentlich nicht nochmal, aber wir müssen halt damit rechnen, dass es wieder passieren kann. Birkenfeld leicht bewölkt im Moment bei 33 Grad, Waghäusel sonnig 34, Freinsheim sonnig 35 Grad, Höchstwerte morgen dann 30 bis 38 Grad. Es ist kurz nach 4:30, das Neueste hier aus dem SWR3-Verkehrszentrum. Vorsicht auf der A6 Nürnberg Richtung Heilbronn, zwischen Bretzfeld und Kreuz Weinsberg, Unfall auf der rechten Spur. Die A5 Basel Richtung Karlsruhe ist zwischen Appenweier und Achern wegen des Unfalls mit insgesamt 5 Fahrzeugen immer noch gesperrt. Da wird wohl auch noch einiges an Zeit draufgehen, weil die Fahrbahn gereinigt werden muss. Nach wie vor haben wir da 4 Kilometer Stau. Die letzte freie Ausfahrt ist Offenburg. Wird wohl noch mindestens eine halbe Stunde lang dauern, sehe ich hier gerade. Die A8 München Richtung Stuttgart ist zwischen Adelsried und Zusmarshausen wegen eines Unfalls nach wie vor gesperrt. 4 Kilometer Stau, letzte freie Ausfahrt ist Adelsried. A8 Karlsruhe Richtung Stuttgart zwischen Pforzheim Nord und Pforzheim Ost. 4 Kilometer Stau, Verzögerung halbe Stunde, in der Gegenrichtung 3 Kilometer stockend. A8 Stuttgart Richtung München zwischen Stuttgart Flughafen Messe und Neuhausen. Die Unfallstelle ist geräumt, aber 3 Kilometer Stau noch, Verzögerung bis zu 10 Minuten. B27 Stuttgart Richtung Tübingen zwischen Leinfelden und Echterdingen Mitte und Filterstadt Ost. 2 Kilometer Stau, dauert hier eine Viertelstunde länger. Und hier kommt nochmal Vorsicht auf der A1 Köln-Koblenz Richtung Trier zwischen Föhren und Schweich, ungesicherte Unfallstelle. Und Vorsicht auch auf der B27 Tübingen Richtung Walingen zwischen Ofterdingen und dem Abzweck nach Bodelshausen. Hier liegt ein Reifen auf der Fahrbahn. Also unterwegs, gute Fahrt mit SWR3.

0: Teddy Swims, Mr. Know-It-All, hier in SWR3, hitzefrei, am Samstagnachmittag. Ich hoffe, ihr könnt das Wetter irgendwie genießen oder habt euch drinnen verriegelt und verrammelt und fühlt euch einigermaßen wohl. Jetzt dauert es noch ein bisschen mehr als 5 Stunden, dann ist Anpfiff des 2. WM-Spiels der deutschen Fußballnationalmannschaft gegen die Elfenbeinküste. Und das nenne ich aber mal ein Konkurrenzprogramm, da beim Southside Festival. Da stehen um 22 Uhr auf der Bühne, ich glaube Youngblood ist dann dran. Der muss ja geil sein, oder? Den würde ich wirklich gerne auch mal live sehen. Wahnsinn. Und trotzdem fragt man sich wahrscheinlich, gehe ich jetzt zur Bühne oder gucke ich mir möglicherweise das WM-Spiel an? Unsere Reporterin Saskia auf dem Southside Festival, die wollte nämlich von euch da mal wissen, also Festival Act oder lieber WM?
1: Wir werden das WM-Spiel heute Abend anschauen.
2: Was glaubst du, wie geht's aus?
1: Es wird ein knackiges 7:1 für Deutschland.
3: Southside Festival Act.
4: Southside.
2: Southside Festival Act.
5: WM.
2: Wie geht's aus, das Spiel?
5: 2:1.
2: Für?
5: Deutschland.
3: Ich schaue kein Fußball. Ich bin da voll raus. Ich werde heute Abend an den Stages sein.
4: Auf jeden Fall eher ein Act. Also ich bin nicht so der größte Fußballfan, deswegen fühle ich mich hier schon ganz wohl.
6: Die WM bei dem Festival Act schauen.
2: Das geht gleichzeitig?
6: Ja, sicher. Mit meinem Handy.
2: Geht dein Empfang hier so gut?
6: Ich hoffe es.
2: Was glaubst du, wie es ausgehen wird für Deutschland?
6: Ja, wird ein knackiges 7:1 wieder.
0: Leute, ihr wisst schon, die Elfenbeinküste, das ist kein Gegner, den man so wegputzen kann, 7:1, mein Gott. Wobei, schön wäre es natürlich.

0: So geil, so schön. Beautiful Day hier im SWR 3 Hitzefrei. Jetzt könnten wir also rund um Mainz mal ganz kurz eure Hilfe gebrauchen. Das machen wir spontan. So, Oskar ist bei uns am Telefon, hat uns gerade angerufen hier im Hitzefrei-Studio. Hallo Oskar.
1: Hi.
0: So Oskar, ihr seid in Mainz, ihr seid in einem Hotel, ich sage jetzt einfach mal Best Western Hotel, da seid ihr zum Paradat, ne?
1: Genau, das sind die German Masters, genau.
0: Und ihr sucht einen Sitz, was genau sucht ihr?
1: Genau, also wir haben hier zwei Rollstuhlfahrer und in dem einen Zimmer ist es halt nicht möglich für den Rollstuhlfahrer auf die Toilette zu gehen. Und da bräuchten wir so eine Erhöhung, so eine Sitzerhöhung. Dass die Toilette höher ist.
0: Okay, und also ich kenne mich da, überhaupt nicht aus, aber so ein Sitz, hat das irgendeinen Namen, also damit wir es genau haben? Also eine Sitzerhöhung für einen Menschen im Rollstuhl, der auf Toilette will.
1: Ja, also das ist eine Toilettenerhöhung. Das ist einfach so, wie kennst du diese Kinder, wenn die Kinder das erste Mal auf die Toilette gehen?
0: Ich erinnere mich.
1: Na, ja, sowas, ja, ja. Ja, genau, und sowas, aber das gibt es für Erwachsene auch. Alles für klar. Behinderte.

0: abreisen?
1: Der müsste dann wieder abreisen, der müsste dann wieder nach München.
0: Okay, das wollen wir nicht. Wir suchen rund um Mainz eine Toilettensitzerhöhung für einen Menschen im Rollstuhl. Wer sowas hat, wer sowas verleihen kann, wie lange braucht ihr das Ding?
1: Nur für heute Nacht. Nur für den einen Abend.
0: Nur für heute Nacht. Wer so etwas hat, bitte bei uns melden. 07221 2011. Wird doch gelacht, wenn wir uns da nicht gegenseitig so dingen.

Purple Disco Machine hier in der SWR 3 und ihr seid einfach großartig, lieben SWR 3 Hörerinnen und Hörer. Wir haben innerhalb von 2 Minuten eine Toilettensitzerhöhung gefunden. Und zwar genau die, die wir gesucht haben. Hans-Jörg hat uns gerade angerufen. Ganz, ganz toll von ihm. Kann bei ihm abgeholt werden. Wir connecten euch und dann ist das Problem gelöst.

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10: Die geplanten Wohngeldkürzungen der Bundesregierung sorgen für Kritik in SWR3-Land. Das iranische Militär hat die Straße von Hormus erneut gesperrt. Das Wetter die nächsten Tage weiter heiß und gewitterig, 30 bis 38 Grad. Die Bundesregierung plant, bedürftigen Menschen weniger Geld zum Wohnen dazuzugeben. Bundesbauministerin Huberts hatte in der Rheinischen Post angekündigt, dass die Kürzungen alle bisherigen Empfänger betreffen. Der rheinland-pfälzische Bauminister Täuber hat das jetzt kritisiert, berichtet Heike Lüttich aus der SWR3-Nachrichtenredaktion.
11: Täuber sagte der deutschen Presseagentur, dass das völlig falsche Signal sei. Die Mieten würden immer weiter steigen. Damit wachse der Druck auf dem Wohnungsmarkt. Viele würden kaum noch bezahlbare Wohnungen finden. Eine Unterstützung mit Wohngeld sei so lange nötig, bis mehr öffentlich geförderte Wohnungen entstünden, als wegfielen. Dafür müsse auch geprüft werden, wie viele Kommunen selbst dabei anpacken könnten, neue Wohnungen zu bauen. Bundesbauministerin Huberts hatte angekündigt, dass ein Drittel der Wohngeldhaushalte aus der Förderung fallen werde.
10: Das Regime in Teheran hat die Straße von Hormus erneut gesperrt. Die Revolutionsgarden begründen das mit den andauernden israelischen Angriffen im Libanon. Aus Istanbul berichtet SWR3-Korrespondentin Phyllis Kökrekol.
12: Schiffe sollen sich der Meerenge nicht mehr nähern, teilten die Marineeinheiten der Revolutionsgarden am Nachmittag mit. Andernfalls könne man nicht für ihre Sicherheit garantieren. Die Revolutionsgarden sprechen in diesem Zusammenhang von, Zitat, Verbrechen, die Israel im Libanon begehe, sowie vom Unvermögen der USA, ihren Verpflichtungen im Zusammenhang mit der Waffenruhe nachzukommen. Sollten die Angriffe andauern, seien weitere Schritte geplant. Die Regierungen Israels und des Libanon haben die Rahmenvereinbarung nicht unterzeichnet.
10: Die Hitze macht der Bahn aktuell laut einer Sprecherin wenig zu schaffen. Trotz Hitze und Unwettern gäbe es kaum Einschränkungen, Pannen oder Probleme mit Klimaanlagen in den Zügen, heißt es. Zumindest üblich klingende Einschränkungen gibt es aber. So war gestern bei Offenbach ein Güterzug liegen geblieben. In einer Regionalbahn dahinter entwickelte sich Rauch. Deswegen gab es Verspätungen und Ausfälle im Rhein-Main-Gebiet. Außerdem musste eine Autobahn gesperrt werden, weil der Zug zum Teil auf einer Brücke stand. In Köln gab es bei den Verkehrsbetrieben hitzebedingte Probleme. Dort waren die Server der Verkehrsbetriebe gestört. Das hatte aber nur Auswirkungen auf die Anzeigetafeln. Auf der A5 hat es heute bei Appenweier im Ortenaukreis einen Unfall mit mehreren Autos gegeben. Dabei sind zwei Frauen ums Leben gekommen. Zuerst waren zwei Autos beim Spurwechsel zusammengestoßen. Die folgenden Autos mussten stark abbremsen. Dabei fuhren 5 Fahrzeuge ineinander, auch das der beiden Frauen. Sie starben noch an der Unfallstelle. 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
9: Für die meisten geht es trocken, sonnig und heiß durch den Abend. Hitzegewitter mit punktueller Unwettergefahr entstehen nur vereinzelt. Am höchsten ist die Gewitterwahrscheinlichkeit noch so rund um die Höhen. Man klettert nicht auf Bäume. Morgen früh gibt es in Nordrhein-Westfalen und Rheinland-Pfalz zunächst einzelne Schauer und Gewitter. Ansonsten scheint in SWR3-Land verbreitet die Sonne und es wird wieder sehr heiß. Am Nachmittag entwickeln sich erneut lokale starke Gewitter mit Unwettergefahr. Spitzenwerte liegen bei 30 Grad in Altenkirchen. Bis 38 Grad geht's rauf, zum Beispiel in Germersheim. 4:05, das Neueste hier aus dem SWR3-Verkehrszentrum. Vorsicht auf der A65 Landau Richtung Karlsruhe. Zwischen Kandel Nord und Kandel Mitte liegt verlorene ein Holzteil. Also verlorene Ladung, vermutlich ein Holzteil auf der rechten Spur. Vorsicht auf der A1 Köln-Koblenz Richtung Trier. Zwischen Föhren und Schweich ungesicherte Unfallstelle. A5 Basel Richtung Karlsruhe. Zwischen Offenburg und Aachen unvermüllt mehreren Fahrzeugen. Der Verkehr wird auf der Parallelfahrbahn in Höhe Appenweier an der Unfallstelle vorbeigeleitet. Die Polizei rechnet damit, dass die Reinigungsarbeiten noch bis mindestens 18 Uhr dauern. Jetzt aktuell 4 Kilometer Stau und rund eine Dreiviertelstunde Verzögerung. A8 München Richtung Stuttgart, zwischen Adelsried und Zusmarshausen, Reinigungsarbeiten, die linke und die mittlere Spur sind gesperrt. 6 Kilometer Stau, dauert hier bis zu 40 Minuten länger. A8 Karlsruhe Richtung Stuttgart, zwischen Pforzheim Nord und Pforzheim Ost, 4 Kilometer Stau, etwa eine halbe Stunde plus. B27 Stuttgart Richtung Tübingen, zwischen Leinfelden, Echterdingen Mitte und Filderstadt Ost, 3 Kilometer Stau, Verzögerung bis zu einer Viertelstunde. In Österreich auf der Fernpass Bundesstraße Reutte Richtung Füssen. Zwischen Reutte Nord und Grenztunnel Füssen 7 Kilometer Stau, rund eine halbe Stunde Verzögerung. Allen unterwegs. Gute Fahrt.
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9: Mit Volker Janitz und das sind die nächsten drei Hits zur Hits. Leonie Stay, Axwell & Ingrosso, More Than You Know. Und es geht los mit Olivia Dean. Man, I Need.
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0: Leonie und Callum Scott. Stay hier in SWR 3. Samstagnachmittag, hitzfrei, Temperaturen, weiß nicht, wie es bei euch, 36, 38 Grad, das ist der Wahnsinn. Man wird ganz Matsche in der Rübe. Und das ist möglicherweise auch schon das Stichwort, Matsche in der Rübe. Es gibt nämlich Menschen, die haben Matsche in der Rübe, Temperatur unabhängig.
1: Hallo Herr Janitz.
0: Der Kienzle, unser Dauerpraktikant.
1: Ja, was für keine Freude, dich zu sehen. Weißt du, welches Wissen wir heute testen?
0: Vielleicht gar keins.
1: Oh, das ist leider falsch. Ja. Heute ist dein Akademikerwissen.
0: Mein Akademikerwissen. Hä? Das klingt wirklich total spannend, aber leider ist das ja hier eine Radiosendung und da kannst du halt nicht einfach so rein.
2: Und schon geht's los.
1: Warum dürfen sich manche Studenten nicht hinsetzen?
0: Warum?
1: Weil sie nur ein Stipendium haben.
0: Boah, Kienzle.
1: Was weitermachen?
0: Auf gar keinen Fall.
1: Okay. Wie nennt man eine Zugangsbeschränkung für Studiengänge in Armenien?
0: Eine Zugangsbeschränkung für Studiengänge in Armenien? Wie nennt man das?
1: Das ist der Numerus Caucasus.
0: Gut, dass wir das jetzt geklärt haben. Dann kannst du jetzt möglicherweise mal die Vorhänge bügeln gehen oder die Teebeutel neu befüllen in der Küchenschublade.
1: Warum dürfen männliche Studenten in England nicht in die Vorlesung?
0: Erlöse uns von dem Blöden. Warum dürfen männliche Studenten in England nicht in die Vorlesung?
1: Weil die im Hörsaal sind.
0: Hörsaal? His und Her. Was mache ich hier?
1: Meine Fragen beantworten.
0: Aha, richtig.
1: Welcher bekannte Schlagersänger war auf 2 Elite-Unis?
0: Auf 2 Elite-Unis? Wer soll das sein?
1: Der Harvard Carpen Yale.
0: Ja, jetzt reicht's, Kienzle. Und raus.
2: Jetzt reicht's im Raum.
0: Fast hätte ich mich beim Lachen erwischt, aber nur fast. Was ist denn jetzt noch?
1: Nur noch eine Frage.
0: Bitte nicht.
1: Welcher bekannte Zeichentrickfilm handelt vom letzten Glas Schnaps auf dem Campus?
0: Nun, seltsamerweise hat hier noch nie irgendjemand von einem Zeichentrickfilm gehört, der vom letzten Glas Schnaps auf dem Campus handelt. Welcher Film sollte das denn bitte schön sein?
1: The Last Unicorn.
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0: Junge, Junge.

0: Samstagnachmittag. Hier in SWR 3 hitzefrei um 22 Uhr. Heute Abend spielen wir gegen die Elefanten.
1: Die Elefanten?
0: Also heißt der Nationalmannschaft der Elfenbeinküste. Die Elefanten. Ja, so wie ganz viele Länder tolle Spitznamen für die Nationalmannschaften haben. In der Schweiz finde ich auch immer schön, da heißt es immer die Nati. Die Nati spielt. Was haben wir denn noch? Portugal, Seleção das Quinias oder so, spricht man das richtig aus? Seleção heißen doch, glaube ich, auch die Brasilianer, ne? Die heißen auch so, ja. Belgien, die Roten Teufel. Bosnien-Herzegowina, die Drachen. England, ganz berühmt, Three Lions, selbstverständlich. Les Bleus in Frankreich. Die Bravehearts in Schottland, die mit den tollen Fans. Also, was ich damit sagen will, so viele Nationalmannschaften haben ganz tolle Spitznamen. Und was haben wir? Die Mannschaft war es mal, aber ich glaube, das ist auch nicht mehr so richtig, ne? Klang auch irgendwie komisch, die Mannschaft, soll ich damit anfangen? Die Adler hatten wir sowas nicht mal, und das wäre doch was, wäre ein schöner Spitzname. Wenn ihr eine Idee habt, wie die deutsche Fußballnationalmannschaft so als Spitzname, wie wir sie nennen könnten in Zukunft, dann schickt das doch mal 0721 2011 hier ins SB3 Studio per WhatsApp oder ruft an, was auch immer, Sprachnachricht. Würde mich mal interessieren. Vielleicht können wir ein bisschen sammeln, und wenn super Sachen dabei sind, dann kriegt die der DFB, und dann habt ihr vielleicht die Nationalmannschaft getauft auf einen neuen Spitznamen. Wäre doch schön. Also, bin gespannt, was kommt und was kommt. Bis dahin hören wir neue Musik von Topic und Becky G. Sorry, Papi. Sorry.

Ja, Michael Franti, The Sound of Sunshine hier in SWR3. Silke sagt, ja, warum denn nicht die Adler als Spitzname für die deutsche Fußballnationalmannschaft? Naja, warum eigentlich auch nicht die Adler? Finde ich eigentlich ganz cool. Hier schreibt noch aus Mainz, Jochen, mein Vorschlag wäre die Motten. Bei so vielen Löchern in der Abwehr. Mensch, Jochen, hör doch mal auf damit. Jetzt habe ich vor lauter Lachen vergessen, mir hier mein Wetterchen auf dem Computer zu holen. Die Motten. Heute Abend spielen die Elefanten gegen die Motten. Okay. Weiterhin sonniges Wetter in SWR3-Land. Bad Marienberg sonnig bei 30 Grad. Lörrach leicht bewölkt 36 Grad. Überlegt euch mal um 5:30. Mörfelden-Waldorf sonnig 35 Grad. Morgen als örtliche Hitzegewittergefahr. Also guckt in den Himmel. Und Höchstwerte morgen 30 bis 38 Grad. Bin immer noch bei den Motten. Es ist kurz nach 5:30. Das Neueste aus dem SWR3-Verkehrszentrum. Im Bereich der Gemeinden Welgesheim, Aspisheim und Horweiler kommt es wegen eines Großbrandes zu massiver Rauchentwicklung. Je nach Windrichtung kann es zu Sichtbehinderung und Geruchsbelästigung kommen. Meidet das betroffene Gebiet. Fenster und Türen schließen, Lüftungen und Klimaanlagen abschalten. Vorsicht auf der A62 Nonnweiler Richtung Landstuhl. Zwischen Freisen und Reichweiler hier liegen Glasscherben auf allen Fahrstreifen. Die A1 Köln-Koblenz Richtung Trier ist zwischen Föhren und Schweich wegen eines Unfalls gesperrt. A5 Basel Richtung Karlsruhe zwischen Offenburg und Aachen. Unfall mit mehreren Fahrzeugen. Der Verkehr wird auf der Parallelfahrbahn Höhe Appenweier an der Unfallstelle vorbeigeleitet. Die Polizei rechnet damit, dass die Reinigungsarbeiten noch bis mindestens 18 Uhr dauern. Im Moment 4 Kilometer Stau und rund eine Dreiviertelstunde plus. B27 Stuttgart Richtung Tübingen zwischen Leinfelden, Echterlingen Mitte und Filderstadt Ost 3 Kilometer Stau, Verzögerung bis zu einer Viertelstunde. Im Kreis Reutlingen ist die Strecke zwischen Grabenstetten und B28 wegen eines Unfalls in beiden Richtungen gesperrt. Wer sich auskennt, sollte das Gebiet meiden. Und in Österreich auf der Fernpass-Bundesstraße Reutte Richtung Füssen zwischen Reutte Nord und Grenztunnel Füssen 7 Kilometer Stau, 20 Minuten plus. Allen unterwegs gute und sichere Fahrt mit SWR3 hitzefrei und Musik von Clock Clock, Out of the Dark.

0: Wir haben soeben die 3 Minuten 30 Schallgrenze erreicht. An dieser Stelle blenden wir den Titel für Sie aus.
1: Vielen Dank für die zeitliche Hilfe.
2: Hier ist SWR 3 mit Hitzefrei am Samstagnachmittag. Wir hatten sehr, sehr netten Besuch in dieser Woche in SWR 3 Move. Am Nachmittag war live bei uns zu Gast Lucas Graham, der Mann, der 7 Years gesungen hat unter anderem. Und das ist ja wirklich mal ein Riesenhit geworden. Der hat sein ganzes Leben verändert. Hört mal, wie er selber den Song beschreibt und vor allen Dingen, was der Song aus ihm gemacht hat und wie er gemerkt hat, dass das ein Welthit geworden ist. Hört mal hier.
3: 7 Years changed my life completely.
4: 7 Years hat mein Leben komplett verändert. Ich konnte meiner Mutter ein Sommerhaus kaufen und das Dach des Hauses reparieren lassen, in dem ich geboren wurde. Es ist sogar eine schöne finanzielle Absicherung für meine Kinder. Wir waren kürzlich auf Mallorca im Urlaub und gingen durch eine Straße und irgendwo in einem Laden lief das Lied im Radio. Meine Frau schaute mich an und sagte, ich kann einfach nicht glauben, dass du einen internationalen Hit geschrieben hast. Und erst da habe ich die ganze Wucht dieses Songs begriffen, weil mir Zahlen und Rekorde ein bisschen egal sind. Ich bin entweder mit meinen 3 Kindern beschäftigt oder mit Arbeiten und Reisen. Deshalb denke ich nicht ständig, oh, ich habe einen riesigen Hit geschrieben. Aber dann sagte sie das so und ich dachte, ja, ich habe tatsächlich einen Evergreen geschrieben. Ich glaube, bis vor etwa 4 Wochen habe ich nie wirklich so darüber nachgedacht.
3: Until, yeah, 4 weeks ago.
1: Also Lucas Graham hat vor ungefähr 4 Wochen gemerkt, dass der Song, den er vor, ich meine, es wären 11 Jahre, den er vor 11 Jahren rausgebracht hat, Welthit geworden ist. Aber gut, lieber spät als nie. Freuen wir uns. Und jetzt freuen wir uns darüber, dass er den hier unplugged performt hat bei uns in SWR 3. 7 Years, Lucas Graham, aber der Künstler sagt den Song selber an.
5: Hey, it's Lucas Graham, performing 7 Years on SWR 3.

0: Da ist nichts nachgebessert. In einem durchgesungen. Lucas Graham, 7 Years Unplugged in SWR3. Wow, toller Song, toller Typ, tolle Stimme, der kann was. Und das hier ist ganz neue Musik von Flo, Leak It in SWR3.
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Eilmeldung aus dem S3-Verkehrszentrum. Achtung, Falschfahrer auf der A602 Trier-Longich zwischen Trier-Verteilerkreis und Dreieck-Moseltal. Äußerst rechts fahren, nicht überholen. Auf der A602 Trier-Longich zwischen Trier-Verteilerkreis und Dreieck-Moseltal ist ein Falschfahrer unterwegs. Vorsicht bitte in beiden Richtungen.

0: Du glaubst nicht, was ich gerade gesehen habe. Da war die Frau von...
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7: Das iranische Militär hat die Straße von Hormuz erneut gesperrt. Zehntausende feiern in Ulm und Freiburg den Christopher Street Day. Das Wetter die nächsten Tage weiter heiß und gewittrig, 30 bis 38 Grad. Erneut können Handelsschiffe nicht durch die Straße von Hormuz fahren. Das Regime in Teheran hat die Meerenge erneut gesperrt. Aus Istanbul berichtet SWR3-Korrespondentin Filiz Kökrekol.
8: Der Sprecher des Außenministeriums Baghaei sagte im iranischen Fernsehen, das gesamte Rahmenabkommen, auf das man sich in dieser Woche geeinigt habe, stehe auf dem Spiel. Schließlich beinhaltet der erste Punkt der Absichtserklärung auch eine Waffenruhe im Libanon. Diese sei das Fundament der gegenseitigen Zusagen. Während Iran seine Verpflichtungen erfülle, sei die Gegenseite, gemeint sind die USA, dazu verpflichtet gewesen, Israel dazu zu bewegen, von Angriffen im Libanon abzusehen. Das sei den USA nicht gelungen. Damit sei das Rahmenabkommen ausdrücklich verletzt worden, so der Sprecher des Außenministeriums Baghaei.
7: Am Nachmittag sind außerdem iranische Vertreter in die Schweiz aufgebrochen. Dort soll es Verhandlungen mit den USA zum gemeinsamen Rahmenabkommen geben. Pakistan vermittelt zwischen den beiden Ländern und hat Gespräche für morgen angekündigt. Die Bundesregierung plant, bedürftigen Menschen weniger Geld zum Wohnen dazuzugeben. Bundesbauministerin Huberts hatte in der Rheinischen Post angekündigt, dass die Kürzungen alle bisherigen Empfänger betreffen. Das sorgt für viel Kritik. Der rheinland-pfälzische Bauminister Täuber sagt, dass eine Unterstützung durch Wohngeld so lange nötig sei, bis mehr öffentlich geförderte Wohnungen entstünden, als wegfielen. In Ulm und Freiburg haben heute Zehntausende beim Christopher Street Day für die Rechte queerer Menschen demonstriert. In Freiburg sind es laut Veranstalter bis zu 20.000 Teilnehmende bei Temperaturen um die 35 Grad. Neben den politischen Kundgebungen gab es Dragshows. Am Abend geht es in Freiburg mit einem Bühnenprogramm weiter. Hauptakt ist das russische Performance-Kollektiv Pussy Riot. Die deutsche Fußballnationalmannschaft spielt in knapp 4 Stunden gegen die Elfenbeinküste. Wenn das DFB-Team heute gewinnt, ist Deutschland sicher in der K.O.-Runde. Gerade haben die Organisatoren aber ein anderes Problem, nämlich den Oranje-Fanmarsch der Niederlande. Der sorgt in Houston für ein Verkehrschaos, berichtet SWR3-Sportreporter Philipp Hofmeister.
9: Seit Stunden bewegt sich der Oranje-Fanmarsch mit dem bekannten Bus vorneweg. Aus der Innenstadt Richtung Arena von Houston. Das Ergebnis, die Zufahrtsstraßen sind weiträumig abgesperrt. Das örtliche Sicherheitspersonal und die Volunteers sind komplett überfordert mit dieser Ausnahmesituation. Niemand weiß so richtig, was jetzt getan werden kann. Das Problem, nicht nur die Zuschauer, sondern auch wir Reporter stecken in den FIFA-Media-Shuttles mittendrin, stecken fest. Teilweise sorgt das für absurde Szenen. Kollegen, die versuchen, aus dem Bus rauszukommen, die zum Stadion laufen wollen, und die vom Busfahrer mit Blick auf Sicherheitsbestimmungen daran gehindert werden.
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6: Da ist ja Party bei euch im Bus. Viele Grüße. Für die meisten geht es übrigens trocken, sonnig und heiß durch diesen Abend. Hitzegewitter mit punktueller Unwettergefahr entstehen nur vereinzelt. Am höchsten ist die Gewitterwahrscheinlichkeit rund um die Höhen. Morgen früh gibt es in Nordrhein-Westfalen und Rheinland-Pfalz zunächst noch so einzelne Schauer und Gewitter. Ansonsten scheint in SWR3-Land verbreitet die Sonne und es wird wieder sehr heiß. Am Nachmittag entwickeln sich erneut lokal starke Gewitter mit Unwettergefahr. Spitzenwerte liegen bei 30 Grad in Westerburg. Bis 38 Grad geht's rauf, zum Beispiel in Rust. 6:04, das Neueste hier aus dem SWR3-Verkehrszentrum. Vorsicht auf der A81 Stuttgart Richtung Heilbronn. Zwischen Dreieck Leonberg und Stuttgart Feuerbach steht ein defektes Fahrzeug. Im Bereich der Gemeinden Welgesheim, Aspisheim und Horweiler kommt es wegen eines Großbrandes zu massiver Rauchentwicklung. Je nach Windrichtung kann es zu Sichtbehinderung und Geruchsbelästigung kommen. Das Gebiet am besten meiden. Schließen Sie Fenster und Türen, Lüftungen und Klimaanlagen ab. Ihr wisst, was gemeint ist. Vorsicht auf der A3 Frankfurt-Köln zwischen Lohmar und Königsforst werfen immer noch Personen Steine auf die Fahrbahn. Dummen sterben nicht. Entwarnung für die A602 Trier-Longich. Kein Falschfahrer mehr zwischen Trier-Verteilerkreis und Dreieck-Moseltal. Auf der A5 Basel Richtung Karlsruhe beginnen nach dem schweren Unfall von heute Mittag zwischen Offenburg und Achern jetzt die Reinigungsarbeiten. Laut Polizei wird das voraussichtlich jetzt noch bis 19 Uhr dauern, bis die Fahrbahn wieder freigegeben werden kann. Solange wird der Verkehr über die Parallelfahrbahn der Appenweier vorbeigeleitet, so steht es hier. Aktuell 4 Kilometer Stau und eine knappe Stunde plus. B27 Stuttgart Richtung Tübingen, zwischen Leinfelden, Echterdingen, Nitte und Filderstadt Ost 3 Kilometer Stau, 25 Minuten mehr. In Österreich auf der Fernpass-Bundesstraße Reutte Richtung Füssen, zwischen Reutte Nord und Grenztunnel Füssen 7 Kilometer Stau, 20 Minuten plus. Und hier kommt nochmal Vorsicht im Kreis Birkenfeld, deutsche Edelsteinstraße, zwischen Wirschweiler und Sensweiler in beiden Richtungen eine Unfallaufnahme. Fahrbahn ist gesperrt, allen unterwegs. Gute Fahrt.
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6: Mit Volker Janitz, guten Abend zusammen.
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0: Joe, End of Beginning hier in SWR 3, hitzefrei und wir beamen uns mal eben an einen Strand. So, ist ein griechischer Strand. Man hört sie auch, sind griechische Möwen, habt ihr gemerkt? Und da kommt jetzt noch ein Geräusch, da hat neuestem dazu. Und zwar das Geräusch von Drohnen. Diese Drohnen fliegen über die Strände in Griechenland und filmen. Und sie wollen nämlich von da oben gucken, stehen die Strandliegen und die Sonnenschirme da, an diesem Strandabschnitt, stehen die da alle legal. Und wenn die Drohne feststellt, oh, da ist was illegal aufgestellt worden von irgendeinem Betreiber, dann gibt es saftige Strafen. SWR3-Korrespondent in Athen, Moritz Pompel. Wie sind denn die Regeln überhaupt für die Liegen am Strand in Griechenland?
1: Offiziell muss jeder Strand in Griechenland frei zugänglich sein und die Strandliegen, die zum Beispiel von Bars und Hotels aufgestellt werden dürfen, höchstens die Hälfte des Strandes belegen. Die letzten 5 Meter vor dem Wasser müssen zudem frei sein. Allerdings halten sich lang nicht alle Betreiber an die geltenden Gesetze. Die Regierung hat bereits eine App entwickeln lassen, MyCoast heißt die, und in der können in Griechenland gemeldete Personen Verstöße melden.
0: Ja, wie können wir als Tourist dann rausfinden, ob wir gerade auf einer legalen oder einer illegalen Liege liegen?
1: Wenn mehr als die Hälfte des Strandes mit Liegestühlen belegt ist oder sie bis vorn ans Wasser stehen, dann stimmt da irgendwas nicht. Auch über die App MyCoast kann man das im Zweifel überprüfen. Und als Gast sollte man solche Angebote natürlich meiden. Wenn etwas faul ist, Geld zurück gibt's nicht. Die Bußgelder gehen ja auch an die Betreiber und nicht an die Gäste auf den Liegen.
0: Wie groß ist denn das Problem überhaupt in Griechenland mit diesem illegalen Strandliegen aufstellen?
1: Es gibt bereits Tausende von Anzeigen durch die Bürger des Landes. 2025 im Sommer waren es mehr als 11.000, die über die App meist anonym eingereicht worden sind. Auf manchen Inseln hatten sich sogar Bürgerinitiativen gegründet, zum Beispiel auf der Insel Paros, die sogenannte Handtuchbewegung. Die Initiativen setzen sich also dafür ein, dass die Strände frei sein müssen, auch für Menschen, die sich auf ihr Handtuch legen wollen. Jetzt durch das neue Gesetz, hier und da, wenn sich die Betreiber daran halten, könnte es weniger Liegestühle geben, aber für die Urlauber ändert sich sonst nicht viel.
0: Sag uns doch ganz kurz, was müssen wir hinlegen für so eine Strandliege? Gibt es da feste Preise?
1: Es gibt keinen festen Preis. Liegestühle gibt es teilweise auch umsonst, wenn man zum Beispiel einen Kaffee bestellt. Ansonsten liegt der Preis meist so um die 10 Euro pro Tag. Aber je berühmter der Strand, desto höher ist auch der Preis. Auf Mykonos zum Beispiel kann ein Set Liegestühle und Sonnenschirm auch mal 1.000 Euro am Tag kosten.

0: Imagine Dragons und Demons, gleich tolle neue Musik von Gracie Abrams. Hit the Wall, das war der Blick nach vorne und nun kommt der zurück.
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2: Iran gegen USA, da ist wohl jetzt Nachspielzeit, es ist nicht. Es gibt einen Vertrag, Öl soll wieder laufen, Geld soll wieder fließen, Schiffe fahren und selbstverständlich Menschenrechte. Da sind beide Seiten sich einig. Menschenrechte brauchen wir nicht. Einmal Geschäft ohne alles, bitte. Und das ist schriftlich erstmal soweit irgendwie, man kann bei dieser Hitze wirklich keinen Gedanken oder Satz fertig. Es wurde alles unterschrieben. Sogar 2 Tage früher als gedacht. Toll, dann wieder Buh-Ratten. Der Widerruf-Button wurde gedrückt. Das heißt, alles auf Anfang oder... Wir wissen es, also es steht jedenfalls unentschieden. Die Delegationen für den Auftakt der nun abgesagten Verhandlungsfortführungsgespräche, es ist schwierig bei dieser Hitze, beachten Sie bitte auch die geänderten Öffnungszeiten unserer Straße von Hormuz. Nochmal, es ist kein Spiel. Nein, wäre es ein Spiel, es würden alle vom Platz gestellt werden, gesperrt, lebenslänglich, ohne Trinkpause, ab ins Bett mit Infantino, 2 Jahre Dauergrinsen heißt das, ohne Bewährung und dann vorm Weißen Haus in Käfighaltung mit voll aufs Maul Garantie, so lange, bis man was merkt. Spiele sehen anders aus. Weltmeisterschaft. Da gibt es zum Beispiel den Herrn Ronaldo. Den hat die Madame Tussaud aufgestellt. Vorsicht, nicht anrühren. Und die deutsche Mannschaft hat Curaçao besiegt und ist damit die erste Mannschaft der Welt, die das bei einer WM geschafft hat. Wow! Andererseits, Curaçao hat dadurch das erste Mal, so ist es nun mal bei Sport und Spiel, das erste Mal bei einer WM verloren. Und das gegen einen Gegner mit einer Abwehr, die... Oh, dass man bei dieser Hitze nicht jeden Satz zu Ende kriegt, ist auch manchmal voll okay.
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5: Es ist kurz nach 6:30. Das Neueste hier aus dem SWR3-Verkehrszentrum. Vorsicht auf der A5, Europabrücke Frankfurt, Frankfurt Richtung Kassel. Zwischen Frankfurt-Niederrad und Frankfurt, hier liegt ein Metallteil auf der Fahrbahn. Im Bereich der Gemeinden Welgesheim, Aspisheim und Horweiler kommt es wegen eines Großbrandes zu massiver Rauchentwicklung. Je nach Windrichtung kann es zu Sichtbehinderung und Geruchsbelästigung kommen. Das Gebiet bitte meiden, Fenster und Türen schließen, Lüftungen und Klimaanlagen ausschalten. Die A5 Basel Richtung Karlsruhe ist zwischen Offenburg und Achern weiterhin gesperrt. Da laufen die Reinigungsarbeiten. Laut Polizei wird es noch bis etwa 19 Uhr dauern, bis die Fahrbahn wieder freigegeben werden kann. Solange wird der Verkehr über die Parallelfahrbahn in Höhe der Anschlussstelle Appenweier geleitet. Im Moment noch 4 Kilometer Stau, knappe halbe Stunde plus. B27 Stuttgart Richtung Tübingen, zwischen Leinfelden, Echterdingen Mitte und Filderstadt Ost, 3 Kilometer Stau, 25 Minuten mehr. Und im Kreis Birkenfeld ist die deutsche Edelsteinstraße zwischen Wirschweiler und Senzweiler wegen einer Unfallaufnahme in beiden Richtungen gesperrt. Allen unterwegs, gute Fahrt mit SWR 3.

0: The Bowser, Magnetic. Und SWR3-Hörerin Jenny aus Bad Herrenalb hat uns geschrieben, wir brauchen heute unbedingt diese Windmaschine. Also gut, Moment.
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0: Weiter hat sie geschrieben, unsere Skizunft hat 100-Jähriges. Darum gibt es heute einen Hindernislauf in unserem kleinen Städtchen im Schwarzwald. Alle Vereine, Hobbyläufer und am Start. Und das bei den Temperaturen. Also schickt uns gerne ein bisschen Wind. Natürlich ist SB3-Reporter Luca Pollmeier sofort hingefahren.
2: Jenny, hier ist dein Windmaschinenlieferservice. Du hast uns bestellt, warum?
3: Ich habe jetzt heute hier mitgemacht, Hindernislauf. Und wir sind als Team für den Förderverein gelaufen. Und es gibt hier etliche Hobbyläufer, aber auch richtige Leistungsläufer, die da heute das Ganze unterstützen. Und was gibt es Besseres, als nach dem Hindernislauf abgekühlt werden mit SWR3?
2: Und du hast von den Leistungsläufern gesprochen. Und die stehen jetzt vor mir mit einem Bierglas in der Hand. Wie war denn die Leistung heute bei dem Wetter?
4: Also für das, dass ich das ganze Jahr nicht gelaufen bin, bin ich recht gut durchgezogen.
2: Die Abkühlung ist verdient. Eine habt ihr schon in der Hand. Seid ihr bereit für die nächste?
4: Eine Windmaschine.
2: Kommt mal alle rum und ich frage einfach direkt. Wollt ihr schwitzen?
5: Nein!
2: Wollt ihr Hitze?
5: Nein!
2: Was wollt ihr denn?
5: Abkühlung!
2: Zu Befehl!
5: Ja!
2: Stärker! Und jetzt haben wir den Gartenschlauch der Wasserrutsche geklaut für eine doppelte Abkühlung. Wassermarsch! Große Männer, die wie Kinder herumspringen, das kann nur die SWR3-Windmaschine. Jenny, Fazit?
3: Geil. Also ich bin nass, ich bin abgekühlt, ich habe wieder Stimme. 10 von 10.
0: Mehr Windmaschine Montag wieder hier in SWR3.
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0: Komm, dann mal schön weiter, machen wir alle Farben. Du machst das immer irgendwie rein in den Sound hier. Zungenschnalzer. Ja. Wir sind noch kurz bei Günni in der SB3 Feierabendkneipe. Boah, ist das stickig hier. Günni, mach mal zwei Fenster auf.
1: Was für zwei?
0: Das da hinten und das da hinten. Und dann können wir ein Bierdeckelchen vorlesen, was Menschen hier geschrieben haben. Zum Beispiel, hier steht, kurz dachte ich, man hätte mir heute beim Joggen nachgepfiffen, war aber nur meine Lunge. Günni, machst du noch zwei?
1: Was für zwei?
0: Mach doch mal hier so Paufu und B Double D und Deathbed und danach vielleicht Two Colors und Heavy Metal Love.
1: Ja, ist gleich fertig.
0: Danke, Günni, bist Mensch geblieben. Das war hitzefrei mit Volker Janitz. Weiter geht's hier in Pop und Markus Barsch. Habt einen schönen Abend.

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3: Alles Wichtige um 19 Uhr jetzt mit Simon Dörr.
4: Morgen könnte es neue Friedensgespräche zwischen den USA und dem Iran geben. Der Countdown zum zweiten deutschen Gruppenspiel bei der Fußball-WM läuft. Das Wetter, morgen Sonne und örtlich Hitzegewitter, 30 bis 38 Grad. Das iranische Regime hat die Straße von Hormus erneut gesperrt, wegen der israelischen Angriffe im Libanon, wie es heißt. Morgen könnte es in der Schweiz Gespräche zwischen den USA und dem Iran geben. Aus der Schweiz selbst hört man bisher wenig, berichtet SWR3-Korrespondentin Katrin Hondl in Genf.
5: Man biete weiter einen diskreten und verlässlichen Rahmen, damit Verhandlungen zur Umsetzung des Rahmenabkommens zwischen den USA und Iran möglich seien, teilte das Außenministerium in Bern am Nachmittag mit. Weiter hieß es, Diplomaten aus verschiedenen Ländern bemühten sich, den Dialog aufrechtzuerhalten. Ein iranischer Regierungssprecher sagte im iranischen Fernsehen, das gesamte Rahmenabkommen stehe auf dem Spiel, denn dessen erster Punkt fordere auch eine Waffenruhe im Libanon. Iran müsse, Zitat, ernsthaft auf der Erfüllung dieser Verpflichtungen bestehen.
4: Die Bundesregierung plant, bedürftigen Menschen weniger Geld zum Wohnen dazuzugeben. Das ist Kritik. Der rheinland-pfälzische Bauminister Täuber sagt, eine Unterstützung durch Wohngeld sei so lange nötig, bis mehr öffentlich geförderte Wohnungen entstünden, als wegfielen. Die Hitze macht der Bahn aktuell laut einer Sprecherin wenig zu schaffen. Es gebe kaum Einschränkungen, Pannen oder Probleme mit Klimaanlagen in den Zügen, heißt es. Zumindest üblich klingende Einschränkungen gibt es aber. So war gestern bei Offenbach ein Güterzug liegen geblieben. In einer Regionalbahn dahinter entwickelte sich Rauch. Deswegen gab es Verspätungen und Ausfälle im Rhein-Main-Gebiet. In Köln gab es bei den Verkehrsbetrieben hitzebedingte Probleme. Dort funktionierten die Anzeigetafeln nicht richtig, weil die Server nicht liefen. Seit wenigen Minuten läuft das Fußball-WM-Spiel zwischen den Niederlanden und Schweden. In 3 Stunden ist dann die deutsche Nationalmannschaft gegen die Elfenbeinküste dran. Mit einem Sieg hätte das DFB-Team das Ticket für die K.O.-Runde sicher, berichtet SWR3-Sportreporterin Luise Kropf.
6: Bevor sich die deutsche Nationalmannschaft auf den Weg in Richtung Stadion in Toronto macht, gibt es nochmal Mittagessen. Ganz oben auf der Karte stehen Hähnchen, Reis, Nudeln und Milchreis. Auf das DFB-Team wartet mit der Elfenbeinküste der erste harte Gegner. Das Team hat einige internationale Stars in seinen Reihen. Der Iran spielt morgen sein 2. Gruppenspiel gegen Belgien, darf allerdings erst heute in die USA einreisen. Auch die iranische Nationalmannschaft ist von Reiseeinschränkungen betroffen. Der iranische Verband kritisierte erneut, dass ein fairer Wettbewerb dadurch verhindert würde.
4: Für Deutschland geht es um 22 Uhr los. Das ZDF überträgt live. Das Wetter in SWR3-Land. Morgen erst Regen und Gewitter, dann heiß bis 38 Grad.
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7: Eine Gefahreninformation für den Landkreis Mainz-Bingen, Gemeinden Welgesheim, Aspischheim und Horweiler. In den Gemeinden Welgesheim, Aspischheim und Horweiler kommt es wegen eines Großbrandes zu massiver Rauchentwicklung. Es kann zu Sichtbehinderung und Geruchsbelästigungen kommen. Meiden Sie das betroffene Gebiet. Schließen Sie Fenster und Türen und schalten Sie Lüftungen und Klimaanlagen ab. Vorsicht auf der A1 Trier Richtung Saarbrücken. Zwischen dem Dreieck Moseltal und Mehring steht ein defektes Fahrzeug im Baustellenbereich. Die A5 Basel Richtung Karlsruhe ist zwischen Offenburg und Achern nach einem schweren Unfall weiterhin gesperrt. Dort laufen die Reinigungsarbeiten. Der Verkehr wird über die Parallelfahrbahn in Höhe der Anschlussstelle Appenweier geleitet. Aktuell noch 3 Kilometer Stau und eine knappe halbe Stunde Verzögerung. B27 Stuttgart Richtung Tübingen. Zwischen Leinfelden Echterdingen Mitte und Filderstadt Ost 3 Kilometer Stau. Verzögerung bis zu 25 Minuten. Die B292 Mosbach-Sinsheim ist zwischen der B27, B37, Mosbacher Kreuz und Obrigheim nach einem Unfall in beiden Richtungen gesperrt.
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8: Am Samstagabend mit Markus Barsch. Hallo, schön, dass ihr da seid. Hallo, liebe Menschen aus den Niederlanden, die gerade durchs Sendegebiet fahren. Nein, auch euch. Leider nur auf Deutsch mit allem, was das Spiel Niederlande-Schweden gerade vor 4 Minuten hat begonnen angeht. Natürlich auf dem Laufenden. Die Gruppe F spielt in Houston, Texas. Und es steht nach 4,5 Minuten 0-0. Natürlich haben wir auch Deutschland für euch im Blick ab 22 Uhr.
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0: Guck mal, wir haben es doch versprochen, dass wir euch auf dem Laufenden halten, was das Spiel Niederlande-Schweden angeht. Und da wir kein Niederländisch können, für unsere lieben Freundinnen und Freunde, die gerade vielleicht mit ihrem Wohnwagen hinter einem Stopp-Klischee durch Deutschland fahren, wir können die freudige Botschaft verkünden gerade. Hallo, liebe Menschen aus den Niederlanden.
1: Nederland steht mit 1-0 vor.
0: Tor für die Niederlande in der fünften Minute, darf ich es auch mal probieren? Nederland steht mit 1-0 vor. Brian Brobbey war's. 1-0 Niederlande-Schweden. Für alle, die das eventuell unter Umständen interessiert.

0: durch. Ah.
1: Habt ihr auch die Füße in was Kühlem? So wie wir beide hier, nicht? Jesse Enzminger ist hier, Markus Barsch ist hier. Wir sind euer Pop, euer fröhliches Pop, die Abendshow-Team. Fröhlich deswegen, weil wir hier in einem Studio sein dürfen, das so eine Klimaanlage hat.
2: Ja. Wir könnten uns auch aber mal so eine Wanne unter die Füße
1: kann man
2: stellen.
1: Machen.
2: Ja. Das ist nämlich mein neuester Trick auf meinem Balkon.
1: Ja, hast du den selber entdeckt?
2: So eine Wanne, in die man eigentlich die Wäsche, so einen Wäschekorb, habe ich genommen. Ja. Habe ich ganz viel kaltes Wasser reingetan.
1: Hast du ein paar Eiswürfel noch? Füße extra voll ganz dreckig gelaufen?
2: Ja. Mhm. Und das war sehr schön.
1: Morgens wieder Wäsche drin? Fragezeichen. Jein.
2: Ich möchte darauf nicht antworten.
1: Wir sind vielleicht ein bisschen spät, was die Jammerei angeht. Wir jammern noch gar nicht. Ne? Es ist einfach nur so, der Idiot, der gerade zu euch am Mikrofon spricht, hat eben die tolle Idee gehabt, ich mähe noch schnell den Rasen im Garten, kleinen Garten hinten dran. Und der war nach einer Woche Italien, anderthalb Wochen kamen wir wieder und dann sagten wir, komm. Mach ich noch schnell. Was für eine bescheuerte Idee kann man eigentlich haben?
2: Darf man das bei dem
1: 33
2: Wetter?
1: Grad.
2: Ist das danach nicht Heu?
1: Weiß nicht.
2: Das hey, da kannst du den Tieren was Gutes tun.
1: Ja.
2: Da hat sich doch jetzt bestimmt dann.
1: Das ist ja super. Ich habe das alles, ich heb das immer auf, das Gras.
2: Ja.
3: Dann kann ich das ja vielleicht hier verfüttern gehen morgen.
2: Ich finde das toll.
3: Ein Zoo.
1: Eine Top-Idee. Was habt ihr Bescheuertes gemacht? Wir machen jetzt keine Umfrage, oder? So wie, schreibt es mir in die Kommentare. Schreibt es mir in die Kommentare.
2: Gebt mir ein Abo. Like da.
1: Ein Like, genau. Nee, wenn ihr auch irgendwas Beklopptes versehentlich heute gemacht habt, 07221211, wir freuen uns immer über Nachrichten aller Art, von euch kleine Lebenszeichen, so es sie bitte noch gibt. Also kommt bloß nicht auf die Idee, auch jetzt ist schon 19.15 Uhr, kommt nicht auf die Idee rauszugehen, komm, ich mähe mal eben den Rasen. Nein, nein, nein, macht es nicht, ist der Garten noch so winzig. Rasenmähen ist keine gute Idee.
2: Die Wanne mit Wasser schon.
1: Ja, super. Krieg ich auch so eine. Wo ist deine? Dann hast du gar nicht dabei. Hast du nur auf deinem Balkon. Okay.
2: Ja.
1: Na gut. Also 07221211, wenn ihr irgendwas Schlimmes gemacht habt heute, wo ihr dachtet, was mache ich hier eigentlich für einen Quatsch bei der Hitze? 07221211. 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

Alles klar, die Niederlande wollen es wissen. Wir haben es jetzt, wir sind in der 18. Spielminute, der 19. Spielminute. 2:0 Niederlande, Schweden.

mal wieder gut. In der Abendshow ideal. Die 80er haben angerufen, die frühen 80er, blaue Augen. Hallo, hier ist Pop, eure Abendshow. 1922, nein, kein weiteres Tor für die Niederlande. Es reichen ja erstmal zwei nach 18 Minuten, oder? Jetzt

Was Schönes, Neues, haben sich zwei gefunden. Der Song klingt auch wirklich gleich so, als man hört, das ist ein Song von zwei Kumpels. Ne, dabei kannten die sich gar nicht, bis neulich. Wildfire heißt die neue Single von Gentleman, ne, dem Reggae-Mann. Und Michael Patrick Kelly ist mein Name, guten Tag. Könnt ihr auch mal sagen, aus Spaß. Die beiden haben sich ja kennengelernt, vielleicht habt ihr das gesehen, in Sing Mein Song und sind beste Kumpels geworden. Unter anderem, weil Gentleman es einfach auch so toll fand, dass Michael Patrick mal eine Zeit im Kloster verbracht hat. Kann man auch mal machen, okay. Und seit über 25 Jahren ja humanitäre Hilfsprojekte auch unterstützt, immer mit Herz und Seele. Gute Typen, guter Song geworden. Wildfire, jetzt neu in Pop. Eure Abendshow.

0: Ja, ich bin ja da, ich bin ja da, ich bin ja da, ich bin ja da. Jesse und ich reden die ganze Zeit. Warte mal. Jesse, erzähl mal deinen Lieblingswitz schnell, während ich hier das Halb-Acht-Ding vorbereite, okay?
1: Ja.
0: Ja, mach du weiter.
1: Ich hab den, glaube ich, schon mal erzählt, weil ich habe ja nur den einen. Vielleicht erinnert ihr euch noch. Was liegt am Strand und redet undeutlich?
0: Ich erinnere mich.
1: Eine Nuschel!
0: Es ist 7:30.
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3: In der Nacht kaum Wolken. In der Früh von Benelux kräftige Gewitter. Die Tiefstwerte 22 bis 15 Grad. Am Vormittag nördlich von Mosel und Lahn Gewitter, später freundlich. Sonst viel Sonne, am Nachmittag über dem Bergland einige Gewitter. Höchstwerte 30 Grad im Siegerland bis 38 Grad am Kaiserstuhl.
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4: Eine Gefahreninformation für den Landkreis Mainz-Bingen, Gemeinden Welgesheim, Aspischheim und Horweiler. In den Gemeinden Welgesheim, Aspischheim und Horweiler kommt es wegen eines Großbrandes zu massiver Rauchentwicklung. Es kann zu Sichtbehinderung und Geruchsbelästigungen kommen. Meiden Sie das betroffene Gebiet. Schließen Sie Fenster und Türen und schalten Sie Lüftungen und Klimaanlagen ab. Vorsicht auf der A1 Trier Richtung Saarbrücken. Zwischen dem Dreieck Moseltal und Mehring steht ein defektes Fahrzeug im Baustellenbereich. Vorsicht auf der B40 Richtung Frankfurt-Griesheim. Zwischen Krifteler Dreieck und Schwanheimer Knoten sind Fahrradfahrer auf der Fahrbahn. Die B292 Mosbach-Sinsheim ist zwischen der B27, B37, Mosbacher Kreuz und Obrigheim nach einem Unfall in beiden Richtungen gesperrt.
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0: Und hier ist Bob, eure Abendshow. Hallo!

0: City Self-Aware in eurer Abendshow. Seid ihr auch schön hydriert? Hattet ihr schon ordentlich angezogen, so mit Hemd und so, für abends vielleicht ausgehen? Tut mir leid. Hoch nochmal. Wieso? Ist doch alles, ist nur Spaß. Wir haben eben kurz erzählt, Jesse und ich, dass der Moderator dieser Sendung, also ich in dem Fall, eine knalldoofe Idee hatte am Nachmittag, im späten Nachmittag, dachte ich, ich kann schnell den Rasen mähen. Mhm. Ich lag dann kurz im frisch gemähten Gras und schnaufte nur noch.
1: Ja,
0: aber es ging dann wieder. Man muss dann einfach wieder aufstehen und Wasser trinken. Immer hydriert bleiben, Leute. Ja, geil ist auch, dass hier schickt uns Uli, schickt uns so ein bescheuertes Meme. Das kenne ich schon seit Jahren, aber es ist immer noch lustig. Jetzt heulen wieder alle rum wegen 35 Grad im Schatten. Ja, dann geht halt nicht in den Schatten. Thomas hat uns hier geschrieben an die 072212. Wir haben eine kleine Spontanumfrage ja gestartet. Habt ihr auch was Bescheuertes gemacht heute? Thomas schreibt, ja, weißt, ich war genauso bekloppt wie du, Rasen gemäht und dann auch noch Unkraut mit dem Gasbrenner entfernt. Da wird's ja noch wärmer. Thomas, yeah. Manu.
1: Michaela hat uns auch geschrieben, eine tolle Geschichte. Die hat übrigens ein Foto dazu geschickt.
0: Aus Glashofen.
1: So süß, Michaela. Ja, ne? Die hat ähnliche rote Bäckchen wie du.
0: Ja, die Michaela war nämlich ganz nach draußen und hat sich offensichtlich die roten Bäckchen nicht eingecremt, Mann.
1: Ja, sie war auf den Wiesen und die hat mit ihrem Mann Heu, also getrocknetes Gras, hat sie extra nochmal dazu geschrieben, gewendet und geschwadet, also zusammengelegt, geschwadet.

0: Schokolade?
1: Zusammen, sie hat es erklärt, zusammengelegt für die Ballenpresse, also diese Heuballen, die kennst du doch, oder?
0: Toll, so. Geschwadet.
1: Mit dem
2: Rheinland sagt man, Oldtimer. Schwaden ist viel reden.
1: Es wird einfach toll. Jeder Menge Handarbeit, bla bla bla. Ja? Das von 13 bis 18.30 Uhr, daher wahrscheinlich auch die roten Bäckchen. Aber ey, wer kann das toppen, schreibt sie.
0: Ich werde jetzt ein kühles Getränk, Michaela, ganz schnell. Schorli.
1: Eine Schorli, ja.
0: Ja, der Peter aus dem Allgäu, aus Wolfegg, schickt uns noch. Ich habe heute so ein Intensivfahrtraining geleitet. Ne, Leute konnten mit ihren Autos da durch die Gegend cruisen und durch die Gegend sliden. Mega Hitze auf der Piste. Die Kunden im Auto mit Klimaanlage. Trainer draußen. Finde den Fehler. Merkst du selber. Peter, aber Respekt, dass du da fleißig draußen standst. Hier, guck mal, Sabrina hat auch einen weichen Keks, ne? Siehst du, Sabrina? Hallo, ihr zwei. Meine Mama hat heute ihr Handy gesucht, während sie mit mir telefoniert hat. Wir mussten beide sehr lachen.
1: Mega Geschichte.
0: Ja, das habe ich neulich auch mal gehabt. Da merkt man, es geht leider dem Ende entgegen. Nee, das sind so Temperaturen, da wird einfach
1: das Gehirn matsch.
0: Das Gehirn wird einfach matschipampi.

0: Christa Sarandi, Good Old Days in eurer Abendshow. Am heißen Samstagabend, Halbzeit bei Niederlande, Schweden, so rum. 2:0 führen die Niederlande. Wir haben eben mal darüber erzählt, was wir heute für bescheuerte Sachen gemacht haben. Also ich in dem Fall dachte eben noch kurz, ich mähe noch schnell Rasen. Boah, wie kann man auslaufen, dachte ich, aus allen Poren. Aber das ist auch gut für die Poren bestimmt, oder?
1: Sie werden dir dann... Du hast auch so einen schönen Glow im Gesicht.
0: Ja, ein Glow. Ah. Mhm. Ich habe mich aber eingecremt im Fuffi. Ist wichtig.
1: Ja.
0: Detlef aus Stolberg hat uns noch geschrieben, na ihr zwei, ich habe heute auch eine glorreiche Idee gehabt. Und zwar Holzspalten. 8 Stunden durchgezogen.
1: Boah, Leute.
0: Er schreibt, ich bin zwar jetzt rechtschaffen platt, aber zufrieden. Das ist eine schöne Formulierung. Ich bin rechtschaffen platt, aber zufrieden. Das ist toll. Romy aus Eschborn. Alle machen was mit draußen. Ne? Wir haben mit Rasentraktoren einen Sportplatz gemäht.
1: Leute.
0: Das Lustige ist, die Traktoren haben irgendwann schlapp gemacht. Wir nicht. Jetzt sind wir nicht fertig geworden. Jetzt gibt es hier ein kühles Blondes. Genau, so wird's gemacht. Markus, guck mal hier. Aus der Bretagne schickt uns Markus noch an die 0722211 ein Foto von seinem Thermometer. 23,3 Grad.
1: Ach, oh, das wäre schön.
0: Nein, das ist ja total kalt. Ich hole mir einen Pulli. 23,3 Grad. Ipui, wa?
1: Ipui.
0: Komm zurück, Markus. Grüße in die Bretagne.

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1: Um 20 Uhr mit Ramin Movasakian. Die Rentenkommission der Bundesregierung schlägt vor, das Renteneintrittsalter schrittweise anzuheben. Nach Informationen des ARD-Hauptstadtstudios hat sich der Ausschuss darauf geeinigt, die Rente an die Lebenserwartung zu koppeln. Und an dieser Stelle unterbrechen wir für eine wichtige Gefahrenmeldung. Vorsicht auf der A81 Stuttgart-Heilbronn. In Höhe Ilsfeld sind in beiden Richtungen Kinder auf der Fahrbahn. Ich wiederhole, Vorsicht auf der A81 Stuttgart-Heilbronn. In Höhe Ilsfeld sind in beiden Richtungen Kinder auf der Fahrbahn. Und damit zurück zu den Nachrichten und nochmal zur Rentenkommission. Die Rentenkommission der Bundesregierung schlägt vor, das Renteneintrittsalter schrittweise anzuheben. Nach Informationen des ARD-Hauptstadtstudios hat sich der Ausschuss darauf geeinigt, die Rente an die Lebenserwartung zu koppeln. Aus Berlin berichtet Anne-Kathrin Mellmann.
2: Vorgesehen ist ein stufenweiser, langsamer Anstieg. Wer jetzt Anfang 30 ist, würde dann voraussichtlich mit 68 in Rente gehen. Das ist einer von rund 30 Vorschlägen der Rentenkommission. Ein weiterer lautet, die Rente mit 63 abzuschaffen. Ob Menschen früher in Rente gehen können, soll nicht mehr von der Zahl der Beitragsjahre abhängen, sondern vom individuellen Gesundheitszustand. Um das Rentensystem zu stabilisieren, empfiehlt die Kommission eine kapitalgedeckte staatliche Altersvorsorge nach dem sogenannten Schweden-Modell. Arbeitnehmer und Arbeitgeber sollen sich jeweils zu gleichen Teilen an der Finanzierung beteiligen.
1: Die Kommission will ihre Vorschläge am Dienstag den Spitzen von Union und SPD vorlegen. Die USA und der Iran werden doch morgen in der Schweiz miteinander verhandeln. Das hat das pakistanische Außenministerium mitgeteilt. An den Gesprächen bei Luzern würden auch Vertreter Pakistans und Katars teilnehmen. Am Mittag hatte es aus der Schweiz noch geheißen, es sei unwahrscheinlich, dass die Gespräche an diesem Wochenende beginnen würden. Tennisprofi Alexander Zverev ist beim Rasenturnier in Halle-Westfalen im Halbfinale ausgeschieden. Er verlor am Nachmittag gegen Taylor Fritz aus den USA in 3 Sätzen. Aus unserer Sportredaktion berichtet Christian Schulze.
3: Mitte des ersten Satzes musste Zverev das Spiel plötzlich unterbrechen, hatte gesundheitliche Probleme und verließ den Center Court für 6 Minuten. Danach kam er stark zurück und holte sich den ersten Satz im Tiebreak. Doch auch im zweiten Satz wirkte Deutschlands Nummer 1 nicht im Vollbesitz seiner Kräfte. Taylor Fritz holte sich das Break zum 5:4 und servierte zum Satzausgleich aus. Beide schenkten sich weiterhin nichts, bis Taylor Fritz wieder das entscheidende Break holte, 6:5 in Führung ging und nach 2 Stunden 39 bei 38 Grad ins Finale von Halle einzog. Für Fritz der 7. Sieg in Folge gegen Alexander Zverev.
1: Das Wetter in der Nacht gibt es in Rheinland-Pfalz vereinzelt Schauer und Gewitter, sonst oft bewölkt. Die Tiefstwerte 22 bis 15 Grad. Morgen bleibt es verbreitet sonnig. Den Nachmittag ziehen dann erneut starke Gewitter zu uns. Die Temperaturen erreichen maximal 30 bis 38 Grad. Und noch die Zeit, gleich 20:03 Uhr.
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1: Eine Gefahreninformation für den Landkreis Mainz-Bingen, Gemeinden Welgesheim, Aspischheim und Horweiler. In den Gemeinden Welgesheim, Aspischheim und Horweiler kommt es wegen eines Großbrandes zu massiver Rauchentwicklung. Es kann zu Sichtbehinderung und Geruchsbelästigungen kommen. Meiden Sie das betroffene Gebiet. Schließen Sie Fenster und Türen und schalten Sie Lüftungen und Klimaanlagen ab. A5 Karlsruhe Richtung Frankfurt. Zwischen Karlsruhe Mitte und Karlsruhe Nord Markierungsarbeiten. Es ist nur eine Spur frei. 3 Kilometer Stau. Verzögerung bis zu einer Viertelstunde. A6 Mannheim Richtung Heilbronn. Zwischen Sinsheim-Steinsfurt und Bad Rappenau Unfall. Die rechte und die mittlere Spur sind gesperrt. 3 Kilometer Stau. Verzögerung bis zu 25 Minuten. Die B9 Ludwigshafen-Mainz ist zwischen B47 Worms-Rheinbrücke und Worms wegen eines Feuerwehreinsatzes in beiden Richtungen gesperrt. Die B42 Groß-Gerau-Darmstadt ist zwischen Weiterstadt und dem Anschluss zur B3 in Darmstadt wegen eines brennenden PKW in beiden Richtungen gesperrt.
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2: Am Samstagabend um 7:45 mit Markus Barsch. Schön, dass ihr dabei seid. Seid ihr auch hydriert alle? Sonst mach ich das.
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2: Oliver Rodrigo.

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Viertel nach acht ist es. Hallo, hier ist Pop, eure Abendshow. Hallo Deutschland. Uns erreichen immer noch fröhliche Nachrichten. Was habt ihr denn Heißes heute gemacht? Was habt ihr Wahnsinniges gemacht? Corinna hat uns noch geschrieben aus Stelzenberg an die 07221211. Ich habe mich heute Vormittag dem Wahnsinn hingegeben, Holz, und zwar so Meterstücke, schreibt sie, mit der Wippsäge zu sägen. Und dann habe ich die auch noch hinters Haus transportiert. Ich muss verrückt sein. Und momentan, sie ist noch nicht fertig, lese ich gerade. Momentan bin ich dabei, diese Stücke zu hacken. Ah, ich höre da bei euch, es hilft. Das ist lieb, Corinna, hör weiter. Elias schlägt auch vor, das ist lustig, wie gerade beim Fußball auch wieder. Ne? Leute, denkt dran, zwischendurch einen ordentlichen Hydration Break bei der Hitze. Gruß Elias. Ach, übrigens steht es mittlerweile, also die Niederlande wollen es wissen gegen Schweden. 3:0 mittlerweile, kurz nach Anpfiff der zweiten Hälfte. Entschuldigung, ich muss mich sofort korrigieren, jetzt im Moment. Ich weiß nicht, ob es bestehen bleibt oder ob der Videoschiri es kassiert, ich glaube nicht. Also 4:0, jetzt gerade in dieser Sekunde fast 4:0, die Niederlande gegen Schweden. Okay, Niederlande. Gut. Frank, noch schnell mit, was ist heute Heißes passiert bei euch? Meine Hühner haben heute 6 Minuten Eier gelegt. Die waren schon hart gekocht beim Rauskommen. Grüß aus Mainz.

Oh, warte mal gerade. Hier kommt noch was aus dem Verkehrszentrum. Es ist eine Gefahreninformation für den Landkreis Calw, die Gemeinde Simmerzheim im Bereich von Simmerzheim, Möttlingen und Neuhengstedt. Da brennt's in einem Entsorgungsunternehmen. Deswegen kommt es zu Rauchentwicklung und Geruchsbelästigung. Bitte das betroffene Gebiet meiden und Fenster und Türen geschlossen halten und Lüftungen und Klimaanlagen abschalten. Seid vorsichtig, kommt gut und sicher überall hin und an. Und jetzt wird offensichtlich das Spiel gedreht. Anschlusstreffer zum 4:1. Schweden hat ein Tor gemacht. 59. Minute, Anthony Elanga. Ha!

0: Borussia jetzt. Eben tönt der Moderator noch, dass Schweden jetzt das Spiel dreht. Nach 4:0 jetzt eben, wie gesagt, 4:1. Schweden hat den Anschlusstreffer gemacht. Aber jetzt ist seit 8 Minuten gar nichts passiert. So geht Spieldrehen nicht, Schweden. Naja, wir bleiben dran für euch.
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0: Es ist 8:30.
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5: In der Nacht kaum Wolken, in der Früh von Benelux kräftige Gewitter. Am Vormittag nördlich von Mosel und Lahngewitter, später freundlich. Sonst viel Sonne, am Nachmittag über dem Bergland einige Gewitter. Höchstwerte 30 Grad im Siegerland bis 8 und 30 Grad am Kaiserstuhl.
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6: Eine Gefahreninformation für den Landkreis Mainz-Bingen, Gemeinden Welgesheim, Aspisheim und Horweiler. In den Gemeinden Welgesheim, Aspisheim und Horweiler kommt es wegen eines Großbrandes zu massiver Rauchentwicklung. Es kann zu Sichtbehinderung und Geruchsbelästigungen kommen. Meiden Sie das betroffene Gebiet. Schließen Sie Fenster und Türen und schalten Sie Lüftungen und Klimaanlagen ab. Eine Gefahreninformation für den Landkreis Calw, Gemeinde Simotsheim, im Bereich von Simotsheim, Möttlingen und Neuhengstedt. Kommt es durch einen Brand in einem Entsorgungsunternehmen zu Rauchniederschlag und Geruchsbelästigung? Meiden Sie das betroffene Gebiet. Schließen Sie Fenster und Türen und schalten Sie Lüftungen und Klimaanlagen ab. A5 Karlsruhe Richtung Frankfurt zwischen Dreieck Karlsruhe und Karlsruhe Nord Markierungsarbeiten. Es ist nur eine Spur frei. 3 Kilometer Stau, Verzögerung bis zu 20 Minuten. A6 Mannheim Richtung Heilbronn zwischen Sinsheim-Steinsfurt und Bad Rappenau Unfall. Die rechte und die mittlere Spur sind gesperrt. 3 Kilometer Stau, Verzögerung bis zu 25 Minuten. Die B9 Ludwigshafen Mainz ist zwischen B47 Worms Rheinbrücke und Worms wegen eines Feuerwehreinsatzes in beiden Richtungen gesperrt. Die B42 Groß-Gerau Darmstadt ist zwischen Weiterstadt und dem Anschluss zur B3 in Darmstadt wegen eines brennenden PKW in beiden Richtungen gesperrt.
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0: Und hier ist Pop, eure Abendshow am Samstag, kurz 8:30 Uhr. Mit Markus

Es geht sich darum. Wir freuen uns, was jetzt Cooles hier im Radio bei euch kommt. Bei uns auch im Radio im Studio hier. Wir haben die Lautsprecher schon gerade ein bisschen getuned, dass sie noch lauter werden können, als sie eigentlich auch schon sind hier. So, dass wir gleich alle hier taub sind im Studio. Aber ich wollte inzwischen wieder sagen, dass Schweden weiterhin nicht verstanden hat, was Spieldrehen heißt. Es steht immer noch 4:1 für die Niederlande. Der Anschlusstreffer von vor 10 Minuten circa nach dem 4-0, nach dem ewig stehenden 4-0 für die Niederlande, das 4-1 dann, da hat sich noch nichts verändert. Noch 10 Minuten zu spielen, Schweden 4-1. Wir sind jetzt nicht für irgendeine dieser beiden Mannschaften quasi. Nein, wir sind nachher eventuell in einer Stunde und 19 Minuten folgende ein bisschen für eine deutsche Mannschaft. Das kann gut sein. Aber jetzt würden wir uns um noch ein bisschen mehr Pep in dieser Niederlande-Schweden-Geschichte auch freuen natürlich. Würden wir uns darüber freuen, wenn die noch 4-3 machen oder vielleicht ein 4-4 machen oder. Jetzt kommt was Cooles, das ist das, was wir uns so schön hier eben schon zurechtgemogelt haben. Denn Chaka Khan, das ist diese coole Person. Was für eine Stimme hat die? Seit 150 Jahren. Oder hier. Das war auch geil. I feel for you. Man hört, wer es geschrieben hat, oder? Prince für Chaka Khan. Jetzt gibt es was Gutes Neues. Von Chaka Khan. Seit 7 Jahren hat man nichts mehr gehört von Chaka Khan. Man dachte, Mensch, komm, Chaka, mach noch was. Bitte. Die ist ja eine Funk-Legende, kann man so. Mit Whitney Houston hat sie zusammengearbeitet und so weiter und so fort. Und jetzt, auf ihrem neuen Album, gibt es eine Single mit Snoop Dogg. Juhu! Boogie is in my soul. Chaka Khan, Snoop Dogg macht's Radio laut, jetzt in der Abendshow.

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1: Ah. This boogie is in my soul. Kollaboration, die wir uns eigentlich immer gewünscht haben, auch wenn wir es vielleicht nicht wussten. Da ist Chaka Khan, die Königin. Zusammen mit Snoopy, Snoop Dogg, du. Boogie is in my soul. In der Abendschau.

gemacht im Saarland in verschiedenen klimatisierten Einkaufszentren und waren dort einfach und blickten die Waren an. Manche kauften wir auch. Und er betont nochmal, klimatisiert. Okay. Nochmal Grüße zurück in die Eifel, lieber Arni. Vieles richtig gemacht. Aber denkt dran, ne? Man ist ja auch beim Autofahren zum Beispiel verleitet, die Klima auf 1000 zu stellen. Boah, geil. 11 Grad in meinem Auto. Ist das cool? Yeah. Und dann steigst du aus und dann trifft sich halt der Schlag. Das ist auch nix. Das ist wie nachts vorm ins Bett gehen, nochmal eiskalt duschen und dann sich wundern, dass man alles kaputt schwitzt beim Einschlaf versucht, weil der Körper natürlich denkt, oh, eine Eiszeit ist ausgebrochen. Ich kann auch nicht mehr reden, ey. Mein Kopf ist einfach, mein Keks ist einfach weich. Hör auf. Black Eyed Peas, Just Can't Get Enough. Gute Wahl. Danke, dem

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1: Um 21 Uhr mit Ramin Mowazakian. Der Iran hat vor den morgigen Gesprächen mit der US-Regierung erneut die Straße von Hormus gesperrt. Das zentrale Militärkommando des Landes begründete den Schritt mit den anhaltenden israelischen Angriffen im Südlibanon. Aus Istanbul berichtet Phyllis Kükrikol.
2: Das Regime hatte ja in Punkt 1 des Rahmenabkommens den Libanon rein diktiert. Da stellt es sich so dar: Israel sagt, die libanesische Hisbollah-Miliz greift immer wieder den Norden Israels an. Israel schieße deshalb zurück. Heute gab es die Meldung, dass aber bislang 4000 Menschen im Libanon getötet wurden. Das teilte das Gesundheitsministerium im Libanon mit. Und Teheran sagt, das muss jetzt aufhören. Das war schon vor dem Abkommen die rote Linie des Regimes. Und es hat relativ früh auf den Beschuss Israels auf den Libanon reagiert, nach der Unterzeichnung des Abkommens, und gesagt, das werde man sich nicht lange so ansehen.
1: Die Rentenkommission der Bundesregierung schlägt ein höheres Renteneintrittsalter vor, angepasst an die Lebenserwartung. Nach Informationen des ARD-Hauptstadtstudios ist ein stufenweiser Anstieg vorgesehen. Wer jetzt Anfang 30 ist, würde dann voraussichtlich mit 68 in Rente gehen. Das ist einer von 30 Vorschlägen der Kommission, die am Dienstag den Spitzen von Union und SPD vorgelegt werden sollen. Der rheinland-pfälzische Bauminister Teuber hat die geplanten Kürzungen beim Wohngeld kritisiert. Dies sei das völlig falsche Signal, sagte Teuber. Der Druck auf den Wohnungsmarkt wachse und ausgerechnet jetzt kürze der Bund die Unterstützung für zehntausende Haushalte. Bundesbauministerin Huberts hatte zuvor angekündigt, 2 Milliarden Euro beim Wohngeld einsparen zu wollen. Für die deutsche Fußballnationalmannschaft steht bei der Weltmeisterschaft das zweite Gruppenspiel an. Das DFB-Team trifft in knapp einer Stunde auf die Elfenbeinküste. ARD-Sportreporterin Luise Kropf berichtet.
3: Ein Blick auf den Kader der Elfenbeinküste verrät, dieses Team bringt internationale Klasse mit. Viele Spieler verdienen ihr Geld in den Top-Ligen Europas. Der große Star der Elfenbeinküste ist Yann Diomandé von RB Leipzig. Bundestrainer Julian Nagelsmann wird auf dieselbe Startelf setzen, die schon zum Auftakt gegen Curaçao überzeugt hatte. Das Spiel findet in einem vergleichsweise kleinen, offenen und damit ziemlich windigen Stadion in Toronto in Kanada statt. Anstoß ist um 16 Uhr Ortszeit, das ist 22 Uhr in Deutschland.
1: Im ersten Spiel des Abends haben die Niederlande gegen Schweden mit 5:1 gewonnen. Das Wetter für Baden-Württemberg und Rheinland-Pfalz. In der Nacht gibt es in Rheinland-Pfalz vereinzelte Schauer und Gewitter, sonst oft bewölkt. Die Tiefstwerte liegen bei 22 bis 15 Grad. Morgen ziehen die Schauer weiter und es bleibt verbreitet sonnig. Ab dem Nachmittag ziehen dann erneut starke Gewitter zu uns. Die Temperaturen erreichen maximal 30 bis 38 Grad. Auch die neue Woche startet sonnig und heiß mit kräftigen Hitzegewittern. Und noch die Zeit, es ist gleich 21.03 Uhr.
4: Was ist hier los? Was ist hier passiert? Warum hört ihr auch nichts? Soll ich den Computer nochmal neu starten? Soll ich es mal versuchen? Soll ich mal zum Äußersten gehen? Weißt du, eigentlich wären jetzt die Verkehrshinweise gekommen von unserer fröhlichen KI. Aber, ich probiere es nochmal. Samstag, es ist Samstag, 21.03 Uhr. Nee, weißt du was? Die will einfach nicht. Die hat einfach keinen Bock mehr. Meinst du auch Hitzeschlag? Okay.

0: mache ich das eben selber. Dann mache ich das eben selber. Hallo, es ist 21.03 Uhr.
1: Damit ihr alle gut und sicher ankommt, hier das Neueste aus dem Verkehrszentrum für euch. A5 Karlsruhe Richtung Frankfurt zwischen Karlsruhe Mitte und Bruchsal. Markierungsarbeiten, da ist nur eine Spur frei, 4 Kilometer Stau, Verzögerung 30 Minuten. A6 Mahnlang Richtung Heilbronn zwischen Sinsheim-Steinsfurt und Bad Rappenau, Unfall, rechte und mittlere Spur gesperrt, 4 Kilometer Stau, Verzögerung hier eine Dreiviertelstunde. Die B9 Ludwigshafen-Mainz zwischen B47 Worms, Rheinbrücke und Worms wegen eines Feuerwehreinsatzes in beiden Richtungen gesperrt und das bringt uns noch gleich zweimal zu Feuer. Das ist das Ding hier zum Beispiel, hole ich das mal vor. Eine Gefahreninfo für den Landkreis Mainz-Bingen, Gemeinden Welgesheim, Aspisheim und Horweiler. In den Gemeinden Welgesheim, Aspisheim und Horweiler kommt es wegen eines Großbrandes zu massiver Rauchentwicklung. Es kann auch Sichtbehinderungen geben und es gibt auch Geruchsbelästigung. Bitte das betroffene Gebiet weiterhin meiden und Fenster und Türen zulassen. Lüftung und Klimaanlagen abschalten. Und nochmal ein Brand, der ist im Landkreis Calw. Die Gemeinde Simmerzheim ist betroffen, beziehungsweise auch Möttlingen und Neuhengstedt. Da kommt es auch durch einen Brand in einem Entsorgungsunternehmen zu Rauch- und Geruchsbelästigung. Bitte auch hier das Gebiet meiden, wenn möglich, und Fenster und Türen geschlossen halten. Lüftung und Klimaanlagen abschalten. Kommt gut und sicher und bald an.
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0: Um kurz nach 9, noch 55 Minuten bis Deutschland spielt. Wir halten euch natürlich über alles, was es dazu gibt, auf dem Laufenden und fangen erstmal an mit Purple Disco Machine. All My Life.
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0: Hallo, hier ist Pop, eure Abendshow. Noch eine Dreiviertelstunde. Bis zum Spiel. Deutschland Elfenbeinküste. Natürlich. Oh, das Mikro. Das habe ich mich gerade verschluckt. Was mache ich denn jetzt? Ich huste mal, ich mache dazu das Mikro aus. Und mache die Musik lauter, die bescheuerte Hintergrundmusik. Wartet. Lustiger wäre es gewesen, wenn ich jetzt so richtig schlimm im On gehustet hätte. Weißt du, so. Kleiner Spaß am Samstagabend. Schön, dass ihr da seid. Hallo Deutschland. Es sind ja viele Festivals gerade in Deutschland, Musikfestivals unterwegs. Zum Beispiel gibt es ja das Southside in Südwestdeutschland. Und das ist natürlich ein Dilemma, ne? Da haben Leute ein ganzes Wochenende lang vielleicht ein Ticket gebucht oder so für ordentlich Geld. Und jetzt ist da blöderweise ganz vergessen beim Ticketkauf damals, da ist jetzt ein Deutschlandspiel. Wir haben beim Southside mal gefragt, die Fans, die da rumhängen, ja, was macht ihr denn gleich? Ich meine, bei diesem Festival, wir können ja mal gucken, wer da auftritt gleich. Guck mal, da spielen zum Beispiel um 10 ist erstmal auf der Bühne Youngblood, ne? Guter Typ. Oder dann Roy Bianco und die Abrunzati Boys. Nee, die kommen erst um 12:30. Aber zum Beispiel Kraftklub um 23 Uhr. Das ist aber schwierig. Glotzt ihr dann da TV oder geht ihr zu irgendeinem Gig? Hä?
1: Wir werden das WM-Spiel heute Abend anschauen.
0: Da.
2: Was glaubst du, wie geht's aus?
1: Es wird ein knackiges 7:1 für Deutschland.
0: Schon wieder?
3: Southside Festival Act.
4: Southside
2: Festival Act.
4: WM.
2: Wie geht's aus, das Spiel?
4: 2:1.
2: Für?
4: Deutschland.
3: Ich schaue keinen Fußball. Ich bin da voll raus. Ich werde heute Abend an den Stages sein.
5: Auf jeden Fall eher ein Act. Also ich bin nicht so der größte Fußballfan, deswegen fühle ich mich hier schon ganz wohl.
6: Die WM bei dem Festival Act schauen.
2: Das geht gleichzeitig?
6: Ja, sicher. Mit meinem Handy.
2: Geht dein Empfang hier so gut?
6: Ich hoffe es.
2: Was glaubst du, wie es ausgehen wird für Deutschland?
6: Ja, wird ein knackiges 7:1 wieder.
0: Schon wieder. Die sind da verrückt.

0: White, die 80er am Anrufen. So, ein Rick Springfield zurück. Celebrate Youth. Hechel, Hechel, werdet ihr auch langsam so ein bisschen... Die Handflächen werden ganz leicht feucht. Nein, jetzt übertreibe ich ein bisschen. Meine sind nicht feucht. Aber Spannung, noch eine Dreiviertelstunde. Na Quatsch, 40 Minuten, nicht mal mehr 40 Minuten. 37 Minuten, 21.23 Uhr. Hallo, hier ist Pop, eure Abendshow in der ARD. Hallo Deutschland, schön, dass ihr da seid. Jetzt was Schönes Neues von Felix Jähn. Felix Jähn ist ja einfach so ein rührender Mensch. Bevor wir den Song hören, möchte sich der Felix erstmal entschuldigen bei uns.
1: Siren ist einfach auch inhaltlich ein Song,
0: der Song heißt
1: den
0: Siren.
1: Ich so nice finde. Weil ich leider natürlich, wie ihr wahrscheinlich auch schon mal, in einer Toxic Relationship war. Und dieses Dieter-Dieter-Hook ist ja offensichtlich, geht die einen auf die Nerven, ne? Ich entschuldige.

0: entschuldige mich jetzt schon hierfür und damit. Aber genau das ist irgendwie auch das funny Konzept an diesem Song. Weil das Lied da ist ja die Sirene, die einen quasi vorm Toxic Lover warnen soll. Und man hört sie, aber man will sie nicht hören, weil es ist auch gleichzeitig so gut und es macht auch so viel Spaß. Deswegen hört man sie, aber man will sie nicht hören. Und deswegen ist es auch geil, dass es so ein nerviges Lied da ist.
1: Ach, Felix, Jens, einfach guter Mensch irgendwo geblieben auch, nicht wahr? Bei all dem Riesenerfolg. Nervig, aber geil. Tut ihm selber leid. Die Freude ist groß über diesen neuen Song, Siren. Und dabei ist Omar Rudberg. Nicht Oma, Omar. Venezolanisch, schwedischer Sänger und Schauspieler.
0: Ich bin einfach so dankbar, dass Siren jetzt draußen ist. Wir haben da mega lang dran gearbeitet. Der Song ist schon seit Jahren auf meiner To-Do-Liste und hat aus verschiedensten Gründen immer mal wieder nicht geklappt. Und dann habe ich Omar kennengelernt und war letztes Jahr im April schon bei seinem Konzert und bin einfach Fan. Find Omar richtig geil. Und habe ihm dann Siren vorgespielt und er hatte direkt Bock auf die Nummer und hat es eingesungen und es hat direkt erster Take so nice geklungen und ich war so, ich glaube, das ist die Version. Ich glaube, wir kriegen es endlich in den Song rauszubringen.
1: Bam, fertig ist es. Felix Jähn, Omar Rudberg. Siren, sehr entspannt.
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und Kassel-Aue Stadion. Da werden Steine auf die Fahrbahn geschmissen. Pah! Vorsicht auf der A49 Südtangente Gießen-Kassel. Zwischen Kassel, Niederzweren und Kassel-Aue Stadion. Da werden Steine auf die Fahrbahn geworfen.

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8: Es ist 9:30.
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9: In der Nacht kaum Wolken, in der Früh von Benelux kräftige Gewitter. Am Vormittag nördlich von Mosel und Lahngewitter, später freundlich. Sonst viel Sonne, am Nachmittag über dem Bergland einige Gewitter. Höchstwerte 30 Grad im Siegerland bis 38 Grad am Kaiserstuhl.
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10: Eine Gefahreninformation für den Landkreis Mainz-Bingen, Gemeinden Welgesheim, Aspisheim und Horweiler. In den Gemeinden Welgesheim, Aspisheim und Horweiler kommt es wegen eines Großbrandes zu massiver Rauchentwicklung. Es kann zu Sichtbehinderung und Geruchsbelästigungen kommen. Meiden Sie das betroffene Gebiet. Schließen Sie Fenster und Türen und schalten Sie Lüftungen und Klimaanlagen ab. A5 Karlsruhe Richtung Frankfurt. Zwischen Karlsruhe Mitte und Bruchsal Markierungsarbeiten. Es ist nur eine Spur frei. 4 Kilometer Stau, Verzögerung bis zu 30 Minuten. A6 Mannheim Richtung Heilbronn. Zwischen Sinsheim-Steinsfurt und Bad Rappenau Bergungsarbeiten. Die rechte und die mittlere Spur sind gesperrt. 4 Kilometer Stau, Verzögerung bis zu 45 Minuten. Die A61 Koblenz Richtung Mönchengladbach ist zwischen dem Dreieck Sinzig und dem Dreieck Bad Neuenahr nach einem Unfall gesperrt. Bitte die Autobahn am Dreieck Sinzig in Richtung der A571 verlassen, um die Unfallstelle zu umfahren.
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11: Und hier ist Pop, eure Abendshow. Am Samstagabend, kurz nach 9:30. Mit Markus Barsch und Shabuzi. Hi, schön, dass ihr da seid.

0: Hier ist Pop, eure Abendshow. Hallo Deutschland. Die gemeinsame Abendshow von HR3, MDR Jump, NDR 2, SR1 und WDR 2 produziert. Ja, doch, mittlerweile vielleicht mit einem Hauch zart erhöhten Ruhepuls. Von SWR 3, denn wir sind ja auch Fußballfans. Wie viele andere auch. In nicht mal 20 Minuten, in 18. Genau, geht's los. Das zweite Spiel der deutschen Mannschaft in der Gruppenphase. Deutschland gleich gegen die Elfenbeinküste. Einige von euch, wir haben es ja eben gehört, haben ja vorsichtig schon ein erneutes 7:1 getippt, wie beim ersten Spiel gegen Curaçao. Ne? Nun, ARD-Reporter Michael Augustin mit der Aufstellung jetzt. Und da kann man sagen, warum etwas verändern, was schon mal sehr gut geklappt hat.
1: Julian Nagelsmann schickt dieselbe Startelf auf den Platz wie beim 7:1 Auftaktsieg gegen Curaçao. Mit Neuer im Tor, mit Kimmich auf der rechten Abwehrseite, Brown auf der linken Abwehrseite. Tah und Schlotterbeck spielen im Abwehrzentrum, davor die Doppelsechs bestehend aus Metscher und Pavlovic. Sané spielt im rechten offensiven Mittelfeld, Würz im linken offensiven Mittelfeld. Musiala auf der Zehnerposition und vorne ist Havertz, der Doppeltorschütze von Curaçao, die einzige Sturmspitze. Das Ganze bei 23 Grad im kleinsten Stadion dieser WM, das BMO-Feld in Toronto. 44.000 Zuschauer sind da gegen die Elfenbeinküste. Das ist der stärkste Gegner in der deutschen Gruppe.

Post Monday No More Regrets in Pop. Eure Abendshow um 21.53 Uhr. In 7 Minuten ist Anpfiff. Deutschland, das zweite Gruppenphasenspiel der Fußball-WM gegen die Elfenbeinküste. Kapitän Joshua Trottel. Joshua Kimmich.

0: hinten in der Kette, um möglichst früh in die Restverteidigung zu kommen. Die Sprintduelle kann man nicht immer alle gewinnen, weil der Gegner einfach sehr schnell ist vorne. Das ist aber auch in anderen Spielen manchmal der Fall. Das ist jetzt nichts Dramatisches. Man muss einfach gut damit umgehen und sich gegenseitig unterstützen, gegenseitig sichern und dann einfach die Ballverlustrate so gering wie möglich halten und trotzdem mit genügend Personal auch auf Torejagd gehen.
1: Zack! Wenn ihr nicht gucken könnt, ihr habt uns natürlich. Ab 22 Uhr sind wir für euch da.
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1: Um 22 Uhr mit Ramin Movasakian. Die USA und der Iran werden doch morgen in der Schweiz miteinander verhandeln. Das pakistanische Außenministerium teilte mit, an den Gesprächen bei Luzern würden auch Vertreter der Vermittlerstaaten Pakistan und Katar teilnehmen. Aus Genf berichtet Katrin Hondl.
2: Laut iranischen Staatsmedien ist eine Delegation aus Teheran auf dem Weg in die Schweiz. Dabei seien unter anderem Parlamentssprecher Ghalibaf und Außenminister Araghchi. Zuvor hatten US-amerikanische Medien berichtet, dass Präsident Trumps Schwiegersohn Kushner und Sondergesandter Witkoff für Gespräche in die Schweiz gereist seien. Ein iranischer Regierungssprecher sagte im iranischen Fernsehen, das gesamte Rahmenabkommen stehe auf dem Spiel, denn dessen erster Punkt fordere auch eine Waffenruhe im Libanon. Iran müsse, Zitat, ernsthaft auf der Erfüllung dieser Verpflichtungen bestehen.
1: Der ukrainische Präsident Selenskyj hat seine Landsleute vor weiteren schweren Luftangriffen aus Russland gewarnt. In einer Videoansprache sagte er, der Kreml bereite sich auf neue Attacken in der Nacht vor. In den vergangenen Stunden hatte die russische Armee unter anderem Saporischschja und Dnipro mit Drohnen und Fliegerbomben angegriffen. Dabei kamen nach ukrainischen Angaben mindestens 13 Menschen ums Leben. Der Bund hat mehr als 70 Auslandsbediensteten monatelang zu viel Geld überwiesen. Wie das Auswärtige Amt in Berlin mitteilte, ist ein Berechnungsfehler beim zuständigen Dienstleister der Grund hierfür. Marc Reisler berichtet.
3: Der Dienstleister vergleicht die Lebenshaltungskosten in den Einsatzstädten mit denen in Berlin. Ist es vor Ort günstiger, dann gibt es eigentlich keine Zuschläge. Im vergangenen Sommer ist dabei aber offenbar etwas schiefgelaufen. Bei insgesamt 71 Beschäftigten wurden trotzdem Zuschläge überwiesen, die so nicht vorgesehen waren. Laut Auswärtigem Amt kamen so mehr als 5 Millionen Euro zusammen. Zurückzahlen müssen die Betroffenen das Geld nicht. Jetzt soll geprüft werden, ob der Dienstleister für den Schaden aufkommen muss.
1: In Saarbrücken sind am Abend die nationalen Sommerspiele der Special Olympics mit einer großen Abschlussfeier zu Ende gegangen. Seit Montag waren mehr als 4.300 Athleten mit Behinderung in 27 Sportarten gegeneinander angetreten. Laut dem Veranstalter kamen rund 110.000 Besucher. Bei der Fußball-Weltmeisterschaft haben die Niederlande am Abend 5:1 gegen Schweden gewonnen. Damit hat die Elftal die Spitzenposition in der Gruppe F übernommen. Das Wetter für Deutschland. In der Nacht ist es weitgehend trocken. Im Westen gibt es vereinzelte Gewitter. Die Tiefstwerte liegen bei 22 bis 15 Grad. Morgen startet der Tag meist sonnig. In der Mitte des Landes sind am Vormittag Gewitter und Schauer möglich. Die ziehen dann gegen Nachmittag weiter Richtung Süden und Osten. Die Temperaturen erreichen maximal 25 bis 38 Grad. Die neue Woche beginnt im Norden sonnig. Im Süden werden es bis zu 39 Grad. Die Zeit 22.03 Uhr.
4: Das Neueste aus dem Verkehrszentrum, damit ihr gut und sicher ankommt. Vorsicht bitte erstmal auf der A1 Köln Richtung Dortmund zwischen Burscheid und Wermelskirchen, kaputtes Auto. Vorsicht auf der A1 Hamburg Richtung Bremen in der Ausfahrt Hollenstedt, auch ein defektes Fahrzeug. Vorsicht auf der A8 München Richtung Stuttgart zwischen Esslingen und Stuttgart-Pliningen, Fahrzeugteile liegen auf der linken und der mittleren Spur. A1 Bremen Richtung Hamburg. Die A1 ist zwischen Hamburg-Harburg und Hamburg-Stillhorn wegen der Baustelle bis Montag früh, ca. 5 Uhr gesperrt. Umleitung ist die U83. Und nochmal die A1 Bremen Richtung Osnabrück. Die wird zwischen Holdorf und Neunkirchen-Förden wegen Bergungsarbeiten gleich auch gesperrt. Bis morgen früh um 4 Uhr. Umleitung hier ist die U58. Auch die A27 Walsrode-Bremen ist zwischen Verden-Nord und Langwedel in beiden Richtungen wegen Bauarbeiten gesperrt. Bis Montag früh um 5 Uhr. A5 Karlsruhe Richtung Frankfurt zwischen Karlsruhe-Mitte und Bruchsal. Da laufen Markierungsarbeiten. Ist nur eine Spur frei, 4 Kilometer Stau, halbe Stunde plus. Die A6 Mannheim Richtung Heilbronn ist immer noch zwischen Sinsheim-Steinsfurt und Bad Rappenau wegen Bergungsarbeiten gesperrt. Da ist der Rettungshubschrauber im Einsatz, 2 Kilometer Stau vor der Ausleitung bei Sinsheim-Steinsfurt. Die letzte freie Ausfahrt ist Sinsheim-Süd. Die A61 Koblenz Richtung Mönchengladbach ist zwischen dem Dreieck Sinzig und dem Dreieck Bad 9a nach Unfall auch immer noch gesperrt. Bitte die Autobahn am

0: Dreieck Sinzig in Richtung A571 verlassen, um die Unfallstelle zu umfahren. Und noch einmal kommt gerade rein, Vorsicht auf der A560 Hennef Richtung St. Augustin zwischen Niederpleis und St. Augustin. Das ist eine ungesicherte Unfallstelle. Kommt gut und sicher und bitte bald an.
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0: Mit Markus Barsch. Schön, dass ihr da seid. Ihr verpasst hier nichts. 4 Minuten gespielt. Deutschland 0, Elfenbeinküste 0.
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Eilmeldung aus dem Verkehrszentrum. Achtung bitte in beiden Richtungen auf der A3 Frankfurt-Köln zwischen Kreuz Bonn-Siegburg und Lohmar. Da werfen Trottelsteine auf die Fahrbahn. Vorsicht in beiden Richtungen auf der A3 Frankfurt-Köln zwischen Kreuz Bonn-Siegburg und Lohmar. Da werden Steine auf die Fahrbahn.

Hier ist Pop, eure Abendshow. Hallo Deutschland, das ist die gemeinsame Abendshow von Bremen 4, HR3, MDR Jump, NDR 2, SR1 und WDR 2. Produziert für euch auch natürlich mit einem Blick auf alles Aktuelle, was euch eventuell interessieren könnte von SWR 3. Und das könnte eventuell ja gerade das Spiel Deutschland-Elfenbeinküste sein. Und wenn ihr eben zum Beispiel schon Niederlande-Schweden angeguckt habt, wo am Anfang ziemlich klar war, wer das Zepter führt, das waren die Niederländer, die nach 18 Minuten schon 2-0 führten. Das sieht hier ein bisschen anders aus. Deutschland versucht was, aber kommt nicht wirklich weiter. Und die Elfenbeinküste bietet ganz schön was dagegen. Also 0-0 immer noch nach 12 Minuten. Wir halten euch weiter auf dem Laufenden. Aber das ist offensichtlich ein bisschen etwas anderes als das Spiel gegen Curaçao der deutschen Mannschaft, das erste Gruppenspiel. Wir halten euch hier auf dem Laufenden und bilden aus Spaß mal ein bisschen Fußball ab. Andres Burani auf uns und hinten drauf von der Elfenbeinküste Tamsir.

0: Der WM-Hit der Elfenbeinküste war das gerade. Tam Sir. Coup du marteau.
1: Wir haben es nachgeguckt für euch. Das heißt so viel wie Hammerschlag.
0: Und das ist ein Hammerschlag, beziehungsweise ist noch nichts passiert. Steht immer noch 0-0, Deutschland gegen Elfenbeinküste, aber die deutsche Mannschaft hat ihre Mühe. Vieles passiert in der deutschen Hälfte. Und eben noch Schockmoment, Nico Schlotterbeck, lange außerhalb des Spielfelds behandelt worden am Knie, aber er bricht die Zähne zusammen und jetzt sind sie wieder vollständig.
1: Ja. Leichte Aufregung macht sich breit. Nun gut.
0: Hier ist Pop, eure Abendshow. Ihr verpasst

0: Busters. Tor für Deutschland?
1: Sicher!
2: Ja! Also, das ist für mich ein ganz normaler Zweikampf im 5-Meter-Raum.
0: Das sind unsere beiden Reporter, Gigi Rieck und Holger Damm.
2: Schlotterbeck ist es gewesen, der springt so hoch gegen den Torhüter. Wir kriegen es jetzt nochmal in der Zeitlupe. Pavlovic ist es. Die springen beide hoch, beide gerade hoch. Pavlovic köpft das Ding rein. Ist für mich ein reguläres Tor. Leichte Seitwärtsbewegung jetzt in der Zeitlupe. Also in der Premier League, bin ich mir sicher, lachen sie sich kaputt über diesen Pfiff. JJ, lachst du mit mir? Oder?
3: Ja, ich hätte das Tor gegeben, ganz klar.
0: Okay,
3: klar
0: wird man der Ball zappelt im Netz, sagt, also aber...
3: Kontakte, aber es ist, nein. Es ist halt Fußball. Hier liegt jetzt noch der Schlussmann der Elfenbeinküste, Fofana, auf dem Boden und wälzt sich da, hält sich das Gesicht. Also bei allem Respekt vor dem Mann da im Tor von Rizespor, ob das so ein harter Punch war. Jetzt sehen wir die Szene nochmal. Ja, der Rücken von Pavlovic kommt an seinen Kopf. Unmittelbar danach ist die Reaktion bei ihm auch, hey, was ist denn eigentlich los? Da war doch gar kein Tor. Aber ich bin beim Bundestrainer, der als Lippenleser, wir sind ja alle hier bei der ARD als Lippenleser ausgebildet, gesagt hat, kein Foul, kein Foul. So würde ich es interpretieren, oder was sagst du?
0: Okay, nein. Also, kein Tor.

0: wir gehen sofort ins Stadion.
1: Eine Fehlerkette. Und ich habe es eingangs gesagt, es war hier bei diesem Treffer von Cassie. Es war wieder über
0: Tor
1: die Seite
0: für
1: von
0: die
1: Kimmich. Klar war die Idee da, dass Sané doppelt, aber sie kommen am Ende beide nicht hin. Der Ball kommt in die Mitte, wir haben Glück, dass schon der erste Abschluss nicht klappt. Der zweite ist dann da und das war am Ende, Holger, auch nicht schwer, denn das waren, weiß ich nicht, 4 Meter zum Tor.
2: Ja, am Ende geht der rein, aber wie Diomande sich da links gegen Joshua Kimmich durchsetzt, das ist einfach richtig bitter in der Mitte. Kurz über den Ball gehauen und Manuel Neuer ist zunächst noch da. Der Schuss ist abgeblockt von Nathaniel Brown. Das ist der, der vorher über den Ball geschlagen hat. Und sozusagen der Rebound, so würde man es im Basketball sagen, liegt bei Frank Cassie. Der hat den Ball 5 Meter vor dem Tor am rechten Pfosten auf sich zukommend und muss ihn nur mit der rechten Innenscheibe, mit der rechten Innenseite des Fußes reinschieben ins Tor. Er schiebt ihn mittig rein und die Elfenbeinküste, die hier 30 Minuten lang eigentlich keine richtige Abschlusschance gehabt hat, mit dem ersten gefährlichen Abschluss rein ins Tor. Und wie bitter ist das? Und Julian Nagelsmann wird sich fragen, na, ist dieser Joshua Kimmich wirklich der richtige Mann, um da diesen feilschnellen Jan Diomande zu verteidigen?
3: Puh, also, Deutschland 1-0 hinten. Halbe Stunde gespielt.

0: Kurz nach 10:30.
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2: In der Nacht kaum Wolken, in der Früh von Benelux kräftige Gewitter. Am Vormittag nördlich von Mosel und Lahngewitter, später freundlich. Sonst viel Sonne, am Nachmittag über dem Bergland einige Gewitter. Höchstwerte 30 Grad im Siegerland bis 38 Grad am Kaiserstuhl.
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3: Eine Gefahrenmitteilung für Rheinland-Pfalz. In den Gemeinden Belgesheim, Aspisheim und Horweiler kommt es wegen eines Großbrandes zu massiver Rauchentwicklung. Es kann zu Sichtbehinderung und Geruchsbelästigungen kommen. Meiden Sie das betroffene Gebiet. Schließen Sie Fenster und Türen und schalten Sie Lüftungen und Klimaanlagen ab. Vorsicht bitte auf der A3 Köln Richtung Frankfurt. Zwischen Dierdorf und Ransbach-Baumbach liegt ein Tier. Vorsicht bitte auf der A5 Karlsruhe Richtung Basel. Zwischen Freiburg-Nord und Freiburg-Mitte steht ein defekter LKW. Vorsicht bitte auf der B14 Bad Cannstatt Richtung Ost. Zwischen Leutze und Schwanenplatztunnel befindet sich eine ungesicherte Unfallstelle. A5 Karlsruhe Richtung Frankfurt. Zwischen Karlsruhe Mitte und Bruchsal Markierungsarbeiten. Es ist nur eine Spur frei. 4 Kilometer Stau, Verzögerung bis zu 30 Minuten. Die A6 Mannheim Richtung Heilbronn ist zwischen Sinsheim-Steinsfurt und Bad Rappenau wegen Bergungsarbeiten gesperrt. Dort ist ein Rettungshubschrauber im Einsatz. 2 Kilometer Stau vor der Ausleitung bei Sinsheim-Steinsfurt. Die letzte freie Ausfahrt ist Sinsheim Süd. Die A61 Koblenz Richtung Mönchengladbach ist zwischen dem Dreieck Sinzig und dem Dreieck Bad Neuenahr nach einem Unfall gesperrt. Bitte die Autobahn am Dreieck Sinzig in Richtung der A571 verlassen, um die Unfallstelle zu umfahren.
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4: Und hier ist Pop, eure Abendshow mit Markus Barsch. Deutschland 1-0 hinten gegen die Elfenbeinküste. Und die Mannschaft von Julian Nagelsmann auch einigermaßen verunsichert gerade. Also die Elfenbeinküste drückt ziemlich gerade.

0: Tor für Deutschland, Fragezeichen.
1: Das war ein Foul. Aber warum braucht er denn dafür 20 Sekunden?
2: Oh nein!
1: Um zu entscheiden, dass das ein Foulspiel gewesen ist. Das kannst du so entscheiden, weil das eine Offensivaktion gewesen ist. Und da wieder einer zu Boden geht. Wir müssen es aber gleich hier in der Zeitlupe sehen, ob das nicht bei den anderen Aktionen auch so ein Abpraller gewesen ist. Nee, nee. Da geht schon Arm und Fuß von Musiala geht raus, bevor dann Deutschland zum Abschluss kommt. Also, das musst du pfeifen.
3: Und er hat es auch angezeigt.
1: Aber pfeifst bitte direkt.
0: Okay.

Eine Meldung aus dem Verkehrszentrum. Achtung, Falschfahrer in Düsseldorf auf der Münchener Straße, Höhe Ickerswader Straße. Da kommt ein Falschfahrer entgegen, ganz rechts fahren, nicht überholen. Auf der Münchener Straße in Düsseldorf, Höhe Ickerswader Straße. Falschfahrer unterwegs, Vorsicht in beiden Richtungen.

Es ist die 44. Minute. Deutschland liegt immer noch 1-0 hinten im zweiten Gruppenspiel gegen die Elfenbeinküste. Julian Nagelsmann rauft sich die Haare. Die deutsche Mannschaft kommt einfach nicht durch. Das ist, wie ja prophezeit war, das schwerste Spiel in der Gruppe. Die Elfenbeinküste ist von den Reihen der schwerste Gegner. Und das merkt die deutsche Mannschaft gerade sehr. Sie hat keine Ideen. Mal sehen, was gleich nach der Halbzeit dann unser Reporter, der die erste Hälfte für uns ja zusammenfassen wird in hier 5, 6, 7 Minuten, dann erstmal gucken, was die Nachspielzeit noch hergibt, zu sagen hat. Aber spannendes Spiel, wenn ihr nicht gucken könnt, ihr verpasst hier natürlich nichts. Hier ist Noah Kay and the Great Divide für euch und für die Nerven.

0: Fehler 3.
1: Ach so, das kann ich noch eben sagen. Jesse, tipp mal nicht so laut. Wir haben 7 Minuten Nachspielzeit am Ende der ersten Hälfte und wir sind erst Minute 4. Deswegen gleich die Zusammenfassung der ersten Hälfte. Deutschland liegt 0-1 hinten. 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

Die deutsche Mannschaft hat am Ende der ersten Hälfte nochmal ordentlich gedrückt, aber es hat einfach nicht zu einem Tor gereicht. Halbzeit, Deutschland 0, Elfenbeinküste 1.

0: kurz vor 23 Uhr. Hier ist Pop, eure Abendshow. Zweites Deutschlandspiel in der Gruppenphase gegen die Elfenbeinküste. Und das ist ein hartes Stück Arbeit für die deutsche Mannschaft. Hier ist unser ARD-Reporter Michael Augustin. Fasst die erste Hälfte zusammen.
1: Die deutsche Mannschaft geht mit einem Rückstand in die Kabine. 1:0 für die Elfenbeinküste. Das ist der Halbzeitstand in Toronto. Nach 30 Minuten passierte es. Da hatte sich Diomande auf der linken Seite gegen Kimmich durchgesetzt, brachte den Ball in den Strafraum der deutschen Mannschaft. Brown konnte die Kugel gegen Diallo nicht klären. Dann lag der Ball frei und dann kam Cassie, der Kapitän der Elfmeinküste, zum Abschluss. Hat das 1:0 erzielt. Deutschland hatte vorher Chancen durch Havertz, Musiala und Metscher. Zweimal war der Ball auch im Tor. Kopfball Pavlovic, Treffer Havertz, beide Male zählte der Treffer nicht, weil es jeweils Foulspiel im Vorfeld gab. Halbzeitstand in Toronto 0:1.
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1: Um 23 Uhr mit Ramin Mowasakian. Die Rentenkommission der Bundesregierung schlägt ein höheres Renteneintrittsalter vor, angepasst an die Lebenserwartung. Nach Informationen des ARD-Hauptstadtstudios ist ein stufenweiser Anstieg vorgesehen. Aus Berlin berichtet Anne-Kathrin Mellmann.
2: Vorgesehen ist ein stufenweiser langsamer Anstieg. Wer jetzt Anfang 30 ist, würde dann voraussichtlich mit 68 in Rente gehen. Das ist einer von rund 30 Vorschlägen der Rentenkommission. Ein weiterer lautet, die Rente mit 63 abzuschaffen. Ob Menschen früher in Rente gehen können, soll nicht mehr von der Zahl der Beitragsjahre abhängen, sondern vom individuellen Gesundheitszustand. Um das Rentensystem zu stabilisieren, empfiehlt die Kommission eine kapitalgedeckte staatliche Altersvorsorge nach dem sogenannten Schwedenmodell. Arbeitnehmer und Arbeitgeber sollen sich jeweils zu gleichen Teilen an der Finanzierung beteiligen.
1: Israel will seine Angriffe auf die Hisbollah im Süden des Libanon teilweise stoppen. Das berichten israelische Medien unter Berufung auf das israelische Militär. Demnach soll die israelische Armee lediglich in der sogenannten Sicherheitszone weiter gegen die pro-iranische Miliz vorgehen. Diese liegt direkt an der Grenze zum Norden Israels. In den anderen Gebieten soll es keine Attacken mehr geben, aber vorerst auch keinen Truppenrückzug. Tennisprofi Alexander Zverev ist beim Rasenturnier in Halle-Westfalen im Halbfinale ausgeschieden. Er verlor gegen Taylor Fritz aus den USA in 3 Sätzen. Christian Schulze berichtet.
3: Mitte des ersten Satzes musste Zverev das Spiel plötzlich unterbrechen, hatte gesundheitliche Probleme und verließ den Center Court für 6 Minuten. Danach kam er stark zurück und holte sich den ersten Satz im Tiebreak. Doch auch im zweiten Satz wirkte Deutschlands Nummer 1 nicht im Vollbesitz seiner Kräfte. Taylor Fritz holte sich das Break zum 5:4 und servierte zum Satzausgleich aus. Beide schenkten sich weiterhin nichts, bis Taylor Fritz wieder das entscheidende Break holte, 6:5 in Führung ging und nach 2 Stunden 39 bei 38 Grad ins Finale von Halle einzog. Für Fritz der 7. Sieg in Folge gegen Alexander Zverev.
1: Manuel Neuer ist mit dem heutigen Abend der Fußballtorhüter mit den meisten WM-Spielen. Der Einsatz gegen die Elfenbeinküste ist seine insgesamt 21. Partie. Damit zieht er am bisherigen Rekordhalter Hugo Lloris aus Frankreich vorbei. Für den deutschen Nationaltorwart ist es bereits die 5. Weltmeisterschaft. In der ersten Hälfte gegen die Elfenbeinküste musste Neuer einmal hinter sich greifen. Nach 45 Minuten liegt das DFB-Team mit 0:1 hinten. Im ersten Spiel des Abends haben die Niederlande außerdem mit 5:1 gegen Schweden gewonnen. Das Wetter in der Nacht ist es weitgehend trocken. Im Westen gibt es vereinzelt Gewitter, dazu Tiefstwerte von 22 bis 15 Grad. Morgen startet der Tag meist sonnig. In der Mitte des Landes sind am Vormittag Gewitter und Schauer möglich, die gegen Nachmittag weiter Richtung Süden und Osten ziehen. Dazu werden es maximal 25 bis 38 Grad. Die Zeit gleich 23.03 Uhr.
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4: Eine Gefahrenmitteilung für Rheinland-Pfalz. In den Gemeinden Belgesheim, Aspisheim und Horweiler kommt es wegen eines Großbrandes zu massiver Rauchentwicklung. Es kann zu Sichtbehinderung und Geruchsbelästigungen kommen. Meiden Sie das betroffene Gebiet. Schließen Sie Fenster und Türen und schalten Sie Lüftungen und Klimaanlagen ab. Vorsicht bitte auf der A1 Trier Richtung Saarbrücken. Zwischen Nonnweiler-Bierfeld und Dreieck Nonnweiler befindet sich eine ungesicherte Unfallstelle. A5 Karlsruhe Richtung Frankfurt. Zwischen Karlsruhe-Mitte und Bruchsal-Markierungsarbeiten. Es ist nur eine Spur frei. 4 Kilometer Stau, Verzögerung bis zu 30 Minuten. Die A6 Mannheim Richtung Heilbronn ist zwischen Sinsheim-Steinsfurt und Bad Rappenau wegen Bergungsarbeiten gesperrt. Dort ist ein Rettungshubschrauber im Einsatz. 2 Kilometer Stau vor der Ausleitung bei Sinsheim-Steinsfurt. Die letzte freie Ausfahrt ist Sinsheim-Süd. Die A61 Koblenz Richtung Mönchengladbach ist zwischen dem Dreieck Sinzig und dem Dreieck Bad Neuenahr nach einem Unfall gesperrt. Bitte die Autobahn am Dreieck Sinzig in Richtung der A571 verlassen, um die Unfallstelle zu umfahren. Die A656 Heidelberg Richtung Mannheim ist zwischen Mannheim-Seckenheim und Kreuz Mannheim nach einem Unfall gesperrt.
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5: Am Samstagabend mit Markus Barsch. Hallo, schön, dass ihr da seid. Kurz durchschnaufen, noch Halbzeitpause beim Spiel Deutschland-Elfenbeinküste. Da wird sich kurz beraten, was jetzt wohl zu tun ist. Am besten, um diesen Rückstand auszugleichen oder vielleicht zu einer Führung auszubauen. Wir werden sehen, wir bleiben für euch dran. Keine Sorge, Lady Gaga fängt erstmal an hier. The Dead Dance.
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Hier ist Pop, eure Abendshow. Zweite Hälfte hat begonnen, mittlerweile 5 Minuten gespielt in der zweiten Hälfte. Deutschland liegt immer noch 1-0 hinten gegen die Elfenbeinküste. Ein Wechsel hat es gegeben in der Pause. Der schon behandelte Nico Schlotterbeck wegen seiner Knieverletzung in der ersten Hälfte, war ja 10 Minuten lang bei Deutschland Unterzahl, weil der einfach außerhalb des Spielfelds behandelt werden musste. Das sah nicht gut aus, hat dann die Zähne zusammengebissen, weitergespielt, aber hat auch Fehler gemacht danach. Und jetzt ist er raus in der zweiten Hälfte, ist für Nico Schlotterbeck Antonio Rüde jetzt dabei. Und man kann sagen, in den ersten 6 Minuten aus Laiensicht des Moderators, jetzt ist es etwas ausgeglichener. Also die Deutschen haben jetzt ein paar mehr gute Spielzüge als noch gegen Ende der ersten Hälfte. Wir halten euch auf dem Laufenden hier.

0: 20 Minuten gespielt in der zweiten Hälfte. Knapp. Stimmt gar nicht. Ich habe gelogen gerade. 13. Es ist die 58. Spielminute. So, ist es richtig? Man fragt sich ein bisschen, was hat Julian Nagelsmann in der Kabine gesagt? Die Mutmaßungen gehen von, er hat die Spieler in den Schlaf gesungen, bis wenig oder so. Also die deutsche Mannschaft spielt ein bisschen aufgeweckter als in der ersten Hälfte oder so, als sie verdattert waren nach dem 1-0 Rückstand. Aber sie finden den Abschluss nicht, während, man muss sagen, glücklicherweise die Elfenbeinküste die Deutschen schwindlig dribbelt, aber deutliche Schwächen im Abschluss hat. Also sonst wäre es hier schon vielleicht ein 2-0 Rückstand da oder so. Sollen wir mal kurz reingehen? Ecke für Deutschland. Machen wir mal eben.
1: Jede
0: Riek und Holger Dahm, unsere ARD-Reporter.
1: Verpasst dann den Ball hier drüben gegen Flo Wirtz. Jetzt die Zeit zum Wechsel und jetzt kommt dann auch die Tafel und die Auflösung des Rätsels. Und es bieten sich, wie gesagt, einige nicht ganz so standfeste an. Da vorne in der Offensive beispielsweise wird also den Platz verlassen. Leroy Sané, gerade einschläfernd mit seinem Vortrag, hat aus meiner Sicht auch zu selten es geschafft, um 1 gegen 1, das kann er ja eigentlich, da drüben auf der Seite eine Lücke zu reißen. Gleich der nächste Name in der Tombola, Musiala, auch viel zu oft beiseite geschoben, Bambi in diesen Zweikämpfen, sein Spitzname. Und dann geht einer aus dem Sechserraum, geht Pavlovic raus, das heißt, wir wechseln oder stellen jetzt die deutsche Mannschaft deutlich offensiver auf Amiri.
0: Komplett
1: ist ja nicht
0: umgestellt.
1: So, Rolle, so sehr da hinten der Absicherung, sondern eher fast ein Zehner, muss man sagen, bei den Mainzern.
2: Ja, also da bin ich jetzt sehr gespannt. Also Metscher hat ja heute eine Präsenz, der kann das auch alleine rocken auf der Sechs. Muss er jetzt auch, war er im Prinzip auch überall. Und von Pavlovic haben wir ja schon ein paar Mal gesprochen.
0: Also Leveling und Amiri kommen rein jetzt. Neu. Und wir hören mal gerade was Fröhliches Neues aus Jamaika. Das klingt ein bisschen wie ein Urlaub in Jamaika. Sean Paul ist dabei, hat seinen alten Kumpel angerufen, Brushy One String, jamaikanischer Sänger. Und dann haben sie, wir mutmaßen, einige Substanzen zu sich genommen, per Lunge. Und so klingt das Ding. Burn Them Down neu in der Abendshow.

0: Es ist 11:30, 67 Minuten gespielt, Deutschland immer noch 0 und die Elfenbeinküste 1.
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2: In der Nacht kaum Wolken, in der Früh von Benelux kräftige Gewitter. Am Vormittag nördlich von Mosel und Lahngewitter, später freundlich. Sonst viel Sonne, am Nachmittag über dem Bergland einige Gewitter. Höchstwerte 30 Grad im Siegerland bis 8 und 30 Grad am Kaiserstuhl.
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3: Eine Gefahrenmitteilung für Rheinland-Pfalz. In den Gemeinden Belgesheim, Aspisheim und Horweiler kommt es wegen eines Großbrandes zu massiver Rauchentwicklung. Es kann zu Sichtbehinderung und Geruchsbelästigungen kommen. Meiden Sie das betroffene Gebiet. Schließen Sie Fenster und Türen und schalten Sie Lüftungen und Klimaanlagen ab. Vorsicht bitte auf der A3 Würzburg Richtung Frankfurt. Zwischen Weibersbrunn und Bessenbach-Waldaschaff befindet sich eine ungesicherte Unfallstelle. A5 Karlsruhe Richtung Frankfurt. Zwischen Karlsruhe Mitte und Bruchsal Markierungsarbeiten. Es ist nur eine Spur frei. 4 Kilometer Stau, Verzögerung bis zu 30 Minuten. Die A6 Mannheim Richtung Heilbronn ist zwischen Sinsheim-Steinsfurt und Bad Rappenau wegen Bergungsarbeiten gesperrt. Dort ist ein Rettungshubschrauber im Einsatz. 2 Kilometer Stau vor der Ausleitung bei Sinsheim-Steinsfurt. Die letzte freie Ausfahrt ist Sinsheim-Süd. Die A656 Heidelberg Richtung Mannheim ist zwischen Mannheim-Seckenheim und Kreuz Mannheim nach einem Unfall gesperrt.
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0: Und Tor für Deutschland gerade, das gibt's ja nicht. Ausgleich 1:1 jetzt gerade in dieser Sekunde. Lilian.

0: Achtung, Falschfahrer auf der B36 Karlsruhe-Mannheim. Zwischen Ausfahrt Mannheim Rheinau Süd und Rheinau, da kommt ein Falschfahrer entgegen, ganz rechts fahren, nicht überholen. Auf der B36 Karlsruhe-Mannheim. Zwischen Ausfahrt Mannheim Rheinau Süd und Rheinau, Falschfahrer unterwegs, Vorsicht in beiden Richtungen. Jetzt poppt eure Abendshow. Der lang ersehnte Ausgleichstreffer ist erzielt, 1-1. Wir hören uns das Tor an, live aus dem Stadion in Toronto. Jens-Jörg Rieck, unsere ID-Reporter Jens-Jörg Rieck und Holger Dahm.
1: Ballbesitz und der Ball von Undorf herausverteilt auf die rechte Seite. Es geht weiter mit Amiri, der chippt den Ball in die Mitte, der Kopfball wäre da, Schuss und Tor für Deutschland und wer sonst soll es am Ende gewesen sein in dieser Situation als dieser unglaubliche komplette Stürmer mit dem Abschluss. Er in der Mitte und im Hintergrund die Musik zum 1-1.
2: Was für ein Tor für die deutsche Fußballnationalmannschaft und die Credits gehen raus an den Bundestrainer Amiri mit dem Flankenball. Genau, 5 Meter zentral vors Tor und Dennis Undorf mit der linken Innenseite unter die Torlatte, über den Torhüter, über Yahia Fofana und im Stadion läuft die deutsche Torhymne, im Stadion läuft Major Tom.
0: 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Okay, so kann es weitergehen. 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

gespielt. 1:1 immer noch. Ordentlicher Schlagabtausch gerade. Aber zum Abschluss kommt keine Mannschaft. Hier kommt noch, gerade in diesem Moment kommt die Entwarnung, kann ich auch das Wort durchgeben. Entwarnung aus dem Verkehrszentrum B36 Mannheim-Karlsruhe. Kein Falschfahrer mehr zwischen Mannheim-Rheinau-Süd und der A6 Mannheim-Schwetzingen. Aber Vorsicht bitte im Kreis Rastatt auf der Landstraße zwischen der B500 und Wintersdorf. Personen auf der Fahrbahn. Kommt gut und sicher und bitte bald an.

0: Oh, warte mal. Noch was aus dem Verkehrszentrum. Haben wir nicht gebraucht? Ich erzähl's euch trotzdem. Vorsicht bitte auf der A4, Chemnitz Richtung Erfurt, zwischen Stadt Roda und Jena Zentrum. Da steht ein kaputtes Auto im Baustellenbereich. Und Vorsicht auf der B51, Grenzübergang Hahnweiler, Saarbrücken, zwischen Kleinblittersdorf und Bübingen. Da sind Personen auf der Fahrbahn. Kommt gut und sicher und bitte bald an. Also 84, jetzt gleich 85 Minuten gespielt. Deutschland, Elfenbeinküste, immer noch 1:1. Wir werden gleich mal schauen, ob wir das noch in diese 13 Minuten der verbleibenden Sendezeit dieser Sendung, sonst machen wir es halt nach Mitternacht, kriegen. Wir wissen noch nicht natürlich, was die Nachspielzeit hergeben wird. Die wird uns gleich hier angezeigt werden. Aber eigentlich müssten wir so in 4 Minuten, denn die regulierte Spielzeit ist ja dann zu Ende. Das ist dann 23.52 Uhr. Also vielleicht kriegen wir das Endergebnis haarscharf noch in diese Sendung. Wir hoffen, dass dem so wäre. Und wir hoffen noch einen Hauch mehr, dass Deutschland vielleicht durch den 1:1 Ausgleichstreffer Wind vielleicht noch ein 2-1 hinkriegt, oder? Das wäre doch was. Jesse, wann wird denn hier der Kopf geschüttelt? Doch.
1: Doch, natürlich.
0: Dein Tipp ist ja auch 2-1.
1: Ich habe 2-1 getippt. Also die müssen noch eins machen. Bitte.
2: Ich warte seit Wochen
0: auf dieses Tor.

0: An Tagen wie diesen. Jesse! Was? Warte mal gerade. Also wir sind in der 90. Minute. In dieser Sekunde ist die regulierte Spielzeit voll. Und Deutschland,
1: 6 Minuten
0: Elfmeterküste 1-1. Wie gesagt, wir wünschen uns noch ein fröhliches 2-1. In der Nachspielzeit, gerade hast du, wie ist die Nachspielzeit? 6-7 Minuten?
1: 6 Minuten.
0: 6 Minuten Nachspielzeit, die wir jetzt hier nicht, boah, das war knapp. Das war eine gute Chance gerade eigentlich. Habert's mal wieder, aber leider nicht. Also, wir halten euch hier noch, das wird ja haarscharf an den Nachrichtengong wird das wahrscheinlich gefahren, wenn es denn überhaupt vor ihm passiert. Wir werden es versuchen noch hineinzubringen. Erstmal ADMT, Adam Taylor, Burn Brighter in eurer Abendschau.

0: Ist schon lange? Schon lange aus, die Musik? Adam Taylor, Burn Brighter. War gut. Sollen wir die Schlussphase mitnehmen? Es sind 6 Minuten Nachspielzeit, noch 2:45. Wir gehen mal live ins Stadion nach Toronto zu Holger Dahm und Jens-Jörg Rieck.
1: Und Jeff! Und Jeff!
0: Was ist das? In dieser Sekunde! Das ist so geil, wir glotzen TV und es ist 20 Sekunden hinten dran.
1: Dennis Undas!
0: Wie geil ist das
1: hier? Spielertraube!
0: 2-1!
1: Sie begraben den Torschützen! 2:1!
0: Alter! Okay!
2: Superball von Metscher. Wir haben ihn gelobt, wir haben seinen Namen dreimal unterstrichen in die Schnittstelle hinein. Und dann kommt die Klasse eben von einem Wunder. Ganz kurzer Kontakt, gedreht, rein das Ding geschweißt zum 2:1. Deutschland ist wieder die klare Nummer 1 in dieser Gruppe. Sie waren es ja ohnehin schon gewesen nach dem 7:1 im ersten Spiel und dem Stand von 1:1 im Unentschieden. Aber das ist natürlich ein Hit und das wird der deutschen Mannschaft auch helfen. Und sehr schön zu sehen, Holger, wie sie jetzt feiern, denn sie feiern nicht nur mit den 11 Spielern, die da auf dem Platz sind. Nein, auch ein Woltemade, ein Anton, ein Raum, die tanzen da mit den anderen herum. Bei diesem Abschluss mit rechts ins Tor hineingeknallt. Von Dennis Undaff zum 2:1.
3: Hatte du das gerade so gesagt, als ob es eigentlich eine Zwangsläufigkeit gewesen ist, dass Deutschland das Ding hier einfach nochmal in der Nachspielzeit dann einfach klar macht. Dennis Undaff, was für ein Typ, was für ein Stürmer. Im ersten Spiel getroffen und jetzt trifft er zweimal gegen die Elfenbeinküste. Das wird schwer zu argumentieren sein, den im letzten Spiel nochmal auf der Bank zu lassen. Allerdings andererseits, wenn er immer von der Bank kommt und die Tore schießt, ist es ja auch in Ordnung. Und wenn er dann für die Entscheidung sorgt, umso besser. Aber wir haken das Ding hier noch nicht ab, denn die Uhr ist immer noch da. Es wird sicher noch weiter nachgespielt werden. 5:20 der Nachspielzeit sind abgelaufen.
0: Ach, komm, ey. Achtung, Falschfahrer auf der B27 in Stuttgart-Möhringen zwischen Echterdingen und Stuttgart-Fasanenhof. Da kommt ein Falschfahrer entgegen, ganz rechts war nicht überholen auf der B27. In Stuttgart-Möhringen zwischen Echterdingen und Stuttgart-Fasanenhof. Falschfahrer unterwegs. Vorsicht in beiden Richtungen. Wir hören weiter die Schlussphase. Noch 1,5 Minuten. Dann sind die 7 Minuten, die 6 Minuten Nachspielzeit voll. Mal sehen.
2: Mit links hat er die Elfenbeinküste erledigt. Und was für eine Quote. Wir haben es gesagt, er ist mit 10 Spielen und 7 Toren hier zu diesem kleinen Fußballfest nach dem ersten Auftritt jetzt ins zweite Spiel gegangen. Jetzt ist er bei 11 Spielen und 9 Toren. Das ist eine Quote wie beim chinesischen Parteitag. Unglaublich sensationell. Dieser Dennis Undaff, die 26, wahrscheinlich bald ein Hit im DFB-Trikot-Store, ist ja ohnehin einer der ganz großen Publikumslieblinge. Und sie haben die sparsamen Schwaben und viel Geld zusammengekratzt, um seinen Vertrag gerade erst nochmal aufzustocken. Kriegt jetzt auch 5 Mio. Und die ist er allemal wert im Jahr. Der Ball ist bei der Elfenbeinküste. Undaff da drüben. Offizielle Spielzeit ist schon vorüber. Eigentlich, es müssten 6 Minuten und 30 Sekunden. Also wir sind schon in den allerletzten Sekunden. Und Netscher sagt, jetzt reicht es eigentlich auch. Weg mit dem Ding. Blick zur Uhr. Blick in den Himmel. Was passiert? Die deutschen Fans haben ihre Fahnen in Schwarz und Gold oben. Es gibt nochmal Diskussionen da drüben. Und der Blick des Schiedsrichters aus Paraguay geht jetzt auch aus Asunción, geht jetzt auch auf seine Uhr. Und jetzt ist Abschluss.
0: 2:1 gewinnt Deutschland gegen die Elfenbeinküste. Das war Pop, eure Abendshow mit Markus Barth. Wow.
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5: Um Mitternacht mit Stefan Eferts. Die Pläne von SPD-Bauministerin Huberts, das Wohngeld um 2 Milliarden Euro zu kürzen, stoßen auf breite Kritik. Der rheinland-pfälzische SPD-Bauminister Täuber sprach von einem völlig falschen Signal. Die CDU-Bauministerin in NRW, Scharrenbach, sagte, die Menschen bräuchten Verlässlichkeit. Grünen-Chef Banatschak befürchtet, wer schwer über die Runden komme, habe es dann noch schwerer. Die Rentenkommission der Bundesregierung schlägt ein höheres Rentenalter

0: Eintrittsalter vor. Es soll jeweils an die Lebenserwartung der Bevölkerung angepasst werden. Das hat das ARD-Hauptstadtstudio erfahren. Wer jetzt Anfang 30 ist, würde dann voraussichtlich mit 68 in Rente gehen. Das ist einer von 30 Vorschlägen der Kommission. Ob Menschen außerdem früher in Rente gehen können, soll nicht mehr davon abhängen, wie viele Jahre sie eingezahlt haben, sondern vom Gesundheitszustand. Israels Armee ist nach eigenen Angaben von der israelischen Regierung angewiesen worden, die Kämpfe im Süden des Libanon einzustellen. Zuvor hatte der Iran trotz des Rahmenabkommens mit den USA erneut die Straße von Hormus gesperrt. Aus Istanbul Felix Kükrikol.
1: Das Regime hatte ja in Punkt 1 des Rahmenabkommens den Libanon rein.
0: Jetzt ist Felix Kükrikol abgestürzt. Ist sie noch da? Jetzt haben wir Felix Kükrikol verloren. Das tut mir leid. Wir schauen auf die Fußball-WM. Bei der Fußball-WM hat die deutsche Nationalmannschaft gerade eben ihr zweites Gruppenspiel gewonnen. Am Ende stand es in Toronto in Kanada gegen die Elfenbeinküste 2:1. Die DFB-Elf hat sich damit vorzeitig für das 16. Finale qualifiziert und bleibt Tabellenführer in der Gruppe E. Am Donnerstag ist noch das letzte Gruppenspiel gegen Ecuador an der Reihe. Außerdem haben die Niederlande ihr zweites Gruppenspiel gegen Schweden mit 5:1 gewonnen. Die Holländer übernehmen damit die Spitzenposition in der Gruppe F. Das Wetter in Deutschland. In der Nacht bleibt es trocken und meist klar, Tiefstwerte 22 bis 15 Grad. Tagsüber viel Sonne, schwül und im Süden sehr heiß. Gewitterige Schauer gibt es ab dem frühen Morgen vom Westen bis in die Mitte, nachmittags dann auch im Süden und Osten. Stellenweise herrscht Unwettergefahr. Es kann Starkregen geben, Hagel oder Sturmböen. Außerhalb des Sturms ist es nur mäßig windig, maximal 25 bis 38 Grad. Am Montag ist es trocken und sonnig, aber in der Mitte und im Süden kann es dann teilweise wieder die schweren Gewitter geben und da ist auch wieder eine Unwettergefahr gegeben. Es bleibt schwül und weiterhin sehr heiß. Jetzt müssen wir noch ein bisschen Zeit schinden, aber gleich ist es 0:03 Uhr.
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3: Eine Gefahrenmitteilung für Rheinland-Pfalz. In den Gemeinden Welgesheim, Aspisheim und Horweiler kommt es wegen eines Großbrandes zu massiver Rauchentwicklung. Es kann zu Sichtbehinderung und Geruchsbelästigungen kommen. Meiden Sie das betroffene Gebiet. Schließen Sie Fenster und Türen und schalten Sie Lüftungen und Klimaanlagen ab. Vorsicht bitte auf der A3 Frankfurt Richtung Köln. Zwischen Limburg-Nord und Dietz sind Personen auf der Fahrbahn. Vorsicht bitte auf der A3 Würzburg Richtung Frankfurt. Zwischen Stockstadt und Seligenstädter Dreieck liegen Gegenstände. Vorsicht bitte auf der A81 Heilbronn Richtung Würzburg. Zwischen Ahorn und Tauberbischofsheim liegt ein Tier. Vorsicht bitte auf der B3 Karlsruhe Richtung Frankfurt. Zwischen Malschenberg und Frauenweiler liegt ein Verkehrszeichen. Entwarnung auf der B36 Mannheim-Karlsruhe. Kein Falschfahrer mehr zwischen Mannheim-Rheinau-Süd und der A6 Mannheim-Schwetzingen. Vorsicht bitte auf der B51 Grenzübergang Hannweiler-Saarbrücken. Zwischen Kleinblittersdorf und Bübingen sind Personen auf der Fahrbahn. Vorsicht bitte im Kreis Rastatt auf der Landesstraße. Zwischen der B500 und Wintersdorf sind Personen auf der Fahrbahn. A5 Karlsruhe Richtung Frankfurt. Zwischen Karlsruhe Mitte und Bruchsal Markierungsarbeiten. Es ist nur eine Spur frei. 4 Kilometer Stau, Verzögerung bis zu 30 Minuten. Die A6 Mannheim Richtung Heilbronn ist zwischen Sinsheim-Steinsfurt und Bad Rappenau wegen Bergungsarbeiten gesperrt. Dort ist ein Rettungshubschrauber im Einsatz. 2 Kilometer Stau vor der Ausleitung bei Sinsheim-Steinsfurt. Die letzte freie Ausfahrt ist Sinsheim-Süd. Die A656 Heidelberg Richtung Mannheim ist zwischen Mannheim-Seckenheim und Kreuz Mannheim nach einem Unfall gesperrt.
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4: Oh, Leute. Was war das für ein Zittersieg gerade eben bis zu den allerletzten Sekunden? Annetta Politti hier. Wir haben hier in der Popnacht alle mitgezittert, aber Gott sei Dank, es hat geklappt. Deutschland kann aufatmen jetzt die Nacht und das machen wir auch. Wir genießen jetzt einfach nur dieses 2:1 gegen die Elfenbeinküste und freuen uns einfach in die Nacht hinein.
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aus dem Verkehrszentrum für die B27 Stuttgart-Möhringen. Da ist kein Falschfahrer mehr zwischen Echterdingen und Stuttgart-Fasanhof. Entwarnung für die B27, kein Falschfahrer mehr zwischen Echterdingen und Stuttgart-Fasanhof.

Leute, was war das denn? Also wie lange mussten wir warten, bis das 2:1 gefallen ist, 4. Minute der Nachspielzeit? Das war schon irre. Und die Tore von Dennis Unthaff, sensationell. 0-7-2-2-1-20 her für alle, die sagen, diese Anspannung muss raus. Wie habt ihr das Spiel erlebt? Okay, und jetzt schon auf dem Weg Richtung Autokorso. Wie feiert Deutschland? Gerne hier. Also wir sind die Schulter, damit ihr alle eure Emotionen rauslassen könnt. Auch einfach bejubeln könnt, die Mannschaft, und sagen könnt, nochmal toll gedreht. Wir wollen natürlich alles zum Spiel, werden wir nochmal nacharbeiten und feiern und jubeln. Das ist die Nacht nach diesem Deutschlandspiel. Hier ist die Popnacht.

Wir bejubeln diese Nacht. Bis die Popnacht. Ein kollektives Aufatmen. Nach diesem Sieg der deutschen Mannschaft. Zitterpartie bis zum Schluss. Aber hat Gott sei Dank alles geklappt. 2:1 gegen die Elfenbeinküste. Und ihr, wie geht's euch? Nach diesem Spiel, 07221, 2011, wir sitzen hier auf der Couch und gönnen uns diesen Sieg.

0: nach so einem Spiel. Was macht ihr nur mit unseren Nerven? 2:1 gewinnt die deutsche Fußballnationalmannschaft wirklich auf den allerletzten Drücker gegen die Elfenbeinküste. Und damit sind sie schon mal sicher im 16. Finale. Und wir sind ehrlich, schön war es nicht unbedingt. Besonders überzeugend auch nicht wirklich, aber ist ja alles egal. Was hat denn jetzt am Ende den Unterschied gemacht? Jonathan Thal ist sich sicher.
1: Siegermentalität, Teamgeist. Ich glaube, genau das, was man braucht, um in einem Turnier erfolgreich zu sein. Wir haben nicht aufgegeben. Wir wussten, dass wir den Gegner irgendwann müde machen werden. Haben immer weitergemacht und ja, dann auch natürlich alle, die von Anfang an gespielt haben, aber auch die Jungs, die von der Bank gekommen sind, haben es überragend gemacht, super Energie reingebracht. Und ja, ich glaube, Dennis muss man heute einfach hervorheben. Wie er reingekommen ist, überragend.
0: Und für genau diesen Dennis Undaf, den Siegtorschützen, gab es dann sogar noch ein extra Lob.
1: Ja, ich glaube, dass er einfach jemand ist, der sich nicht so viel von außen irgendwie ablenken lässt, sondern der sich fokussiert auf seine Aufgabe. Und das macht er überragend. In der Halbzeit pusht er das Team. Und wenn er reinkommt, pusht er das Team und macht die Tore. Und das ist einfach überragend.
0: Und

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1: In der Nacht kaum Wolken, in der Früh von Benelux kräftige Gewitter. Am Vormittag nördlich von Mosel und Lahn Gewitter, später freundlich. Sonst tagsüber sonnig, am Nachmittag über dem Bergland Gewitter. Höchstwerte 30 Grad in Hilchenbach bis 38 Grad.

0: 30 Grad in Laa.
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2: Eine Gefahrenmitteilung für Rheinland-Pfalz. In den Gemeinden Belgesheim, Aspisheim und Horweiler kommt es wegen eines Großbrandes zu massiver Rauchentwicklung. Es kann zu Sichtbehinderung und Geruchsbelästigungen kommen. Meiden Sie das betroffene Gebiet. Schließen Sie Fenster und Türen und schalten Sie Lüftungen und Klimaanlagen ab. Entwarnung auf der B27 Stuttgart-Möhringen. Kein Falschfahrer mehr zwischen Echterdingen und Stuttgart-Fasanenhof. Vorsicht bitte auf der B455 Oberursel Richtung Königstein. Zwischen der A661, B456, Oberursel Nord und Oberursel Hohemark-Feldberg steht ein defektes Fahrzeug im Tunnel. A5 Karlsruhe Richtung Frankfurt. Zwischen Karlsruhe Mitte und Bruchsal Markierungsarbeiten. Es ist nur eine Spur frei. 4 Kilometer Stau, Verzögerung bis zu 30 Minuten. Die A6 Mannheim Richtung Heilbronn ist zwischen Sinsheim-Steinsfurt und Bad Rappenau wegen Bergungsarbeiten gesperrt. Dort ist ein Rettungshubschrauber im Einsatz. 2 Kilometer Stau vor der Ausleitung bei Sinsheim-Steinsfurt. Die letzte freie Ausfahrt ist Sinsheim-Süd. Die A656 Heidelberg Richtung Mannheim ist zwischen Mannheim-Seckenheim und Kreuz Mannheim nach einem Unfall gesperrt. Die B42 Rüdesheim Richtung Wiesbaden ist zwischen Hattenheim und Eltville-Erbacher Straße wegen Bauarbeiten bis 5.30 Uhr gesperrt. Eine örtliche Umleitung über die parallel verlaufende Erbacher Landstraße ist eingerichtet.
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3: Hier ist die Popnacht an diesem Wochenende. Knapp eine halbe Stunde ist es vorbei. Das Spiel Deutschland gegen die Elfenbeinküste 2:1. Ach so, Annette Politi, wir sind alle völlig durchgeschwitzt und nass hier. Geht ja allen deutschen Fußballfans genauso, egal wo geguckt worden ist. In Kanada, in Montreal zum Beispiel, hat sich Rena gemeldet und schreibt, boah, what a match, schaut ihr hier zu. Bin ganz fix und alle. Und ihr, wo habt ihr es gesehen mit Freunden? Wo seid ihr unterwegs? Jetzt vielleicht schon irgendwie am Feiern im Autokorso. Wir freuen uns kurz. Durchruf 07221.

Deutschland nach diesem Spiel, dem WM-Spiel Deutschland gegen die Elfenbeinküste. Und der Sieg wird gefeiert, wie hier zum Beispiel von Michael, der sagt über die 07221, ja, ich bin gerade auf dem Weg nach Hause, komme aus der Schweiz und feiere den Sieg im Auto. Und ihr, wo seid ihr unterwegs? Wo habt ihr das Spiel erlebt? Zittersieg oder sagt ihr, nee, das war ein Meisterstück einer Top-Mannschaft, die auch solche Spiele einfach drehen kann? 07221.

Falschfahrer ist unterwegs. Auf der A25 Hamburg-Geesthaft zwischen Neu-Allermühl-West und Nettelnburg werden Gegenstände von der Brücke aus auf die Fahrbahn geworfen. Also es werden Gegenstände von der Brücke aus auf die Fahrbahn geworfen. Auf der A25 Hamburg-Geesthaft zwischen Neu-Allermühl-West und Nettelnburg, da werden Gegenstände von der Brücke auf die Fahrbahn geworfen.

0: Wir haben Redebedarf Deutschland nach diesem Spiel über die 07221-2011. Wen haben wir?
1: Markus aus Münster. Moin, moin.
0: Hi, moin, moin, lieber Markus. Wo hast du das Spiel erlebt?
1: Wir waren in der Gastronomie tätig und ich sitze gerade in meinem Auto, die letzten Gäste rausgeschmissen. Ja, was soll ich dir sagen? Ich bin auch tief erschüttert, weil morgen früh um 11 Uhr, um 9 Uhr, beginnt der Triathlon in Münster.
0: Sag mir nur, dass du da in der Gastronomie auch tätig bist und nicht mit dran teilnimmst, oder?

0: ich würde gerne, wenn ich es könnte, würde ich daran teilnehmen. Ich kann aber körperlich nicht, weil ich bin schon so alt, ich schaffe das körperlich, ich schaffe es einfach nicht mehr.
1: Nein, ist ja alles okay. Du, ich glaube, da sind wir alle oder viele auf der Seite der, wir gucken zu und bejubeln die Triathleten, die das einfach packen.
0: Ja, und ich bin auch nicht mehr in der Gastronomie tätig, sondern ein Freund von mir hat eine Gastronomie mit unserem Hafen. Mhm. Ja, und so dachte ich mal, komm, Richard, ich entlasse dich mal eben und helfe ein bisschen mit.
1: Das hast du genau richtig gemacht. Und hey, wie siehst du das? War das ein Zittersieg oder sagst du, nee, das ist eine Spitzenmannschaft, die kann eben auch solche Spiele kurz vor knapp einfach drehen?
0: Also ich habe gedacht, da schon verliert.
1: Okay, ja, aber ganz ehrlich, ich glaube, wir sind alle so nass und durchgespielt.
0: Ich habe da von Anfang gesagt, ich sage, Leute, das ist mir so sicher. Ja, da glaubt man an das 7:1, das war mal eben, aber das wird sich nicht so schnell wiederholen.
1: Ja, na gut, wünschen kann man sich's, aber umso schöner, wenn dann auch solche Spiele einfach so ausgehen, oder?
0: Ja, immer, das Glück muss immer auf einer Seite sein.
1: So nämlich, auf unserer.
0: Ja, wollte ich nämlich gerade sagen. Ich wünsche dir eine schöne Nacht.
1: Die wünsche ich dir auch, mein Lieber. Hab eine gute Zeit.
0: Ja. Yo.
1: Bis dann.
0: Ciao, ciao.

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1: Um 1 Uhr mit Stefan Eferz. US-Vizepräsident Vance ist zu Gesprächen mit dem Iran in die Schweiz aufgebrochen. Bei den Verhandlungen werde es vorrangig um das iranische Atomprogramm und die Waffenruhe im Libanon gehen, sagte Vance bei seiner Abreise. Nach der Unterzeichnung eines Rahmenabkommens zwischen den USA und dem Iran hatte Teheran die Straße von Hormus heute erneut geschlossen. Als Grund nannte das Regime die anhaltenden israelischen Angriffe auf den Süden Libanons. Inzwischen hat Israels Armee mitgeteilt, die israelische Regierung hätte angewiesen, die Kämpfe im Süden des Libanon einzustellen. Beim Absturz eines Propellerflugzeugs in Westfrankreich sind 2 Menschen gestorben, darunter der Mitbegründer der Videospielfirma Ubisoft, Claude Guillemot. Das Kleinflugzeug sei beim Landeanflug auf ein Feld gekracht, sagte die Staatsanwaltschaft. Ubisoft ist unter anderem für Spiele wie Assassin's Creed bekannt. Die Pläne von Bundesbauministerin Huberts, das Wohngeld zu kürzen, stößen auf Kritik, auch aus den eigenen Reihen. Der rheinland-pfälzische Bauminister Täuber von der SPD spricht von einem

0: einem völlig falschen Signal. Aus dem ARD-Hauptstadtstudio Anne-Katrin Mellmann.
1: Teuber kritisiert den Plan, beim Wohngeld 2 Milliarden Euro einzusparen. Ina Scharrenbach, CDU-Bauministerin in Nordrhein-Westfalen, kritisiert die Kurzfristigkeit. Solche Reformen könne man nicht innerhalb von 6 Monaten bis zum Jahresende ankündigen. Leute brauchten Verlässlichkeit. Kritik kommt auch aus der Opposition. Grünen-Chef Felix Banaschak sagt, das Wohngeld unterstütze diejenigen, die Schwierigkeiten haben. Linken-Co-Chefin Ines Schwertner wirft der Bundesregierung vor, ausgerechnet bei Menschen mit niedrigen Einkommen zu sparen, während die Probleme auf dem Wohnungsmarkt ungelöst blieben.
0: Bei der Fußball-WM hat die deutsche Nationalmannschaft ihr 2. Gruppenspiel gewonnen. Nach Rückstand spielte die DFB-11 im kanadischen Toronto gegen die Elfenbeinküste 2:1. Bundestrainer Julian Nagelsmann ist froh, dass die Mannschaft sich im Laufe des Spiels gesteigert hat.
2: Ja, ich bin sehr glücklich wieder für die Jungs, weil sie gerade nochmal die letzte Viertelstunde brutal viel investiert haben. Für den Instagram der zweiten Halbzeit wurden wir immer besser. Haben wir gemerkt, dass wir Elfenbeinküste mehr eingespürt haben. Ja, am Ende finde ich schon verdient.
0: Das Team hat sich damit vorzeitig für das 16. Finale qualifiziert. Am Donnerstag ist noch das letzte Gruppenspiel gegen Ecuador. Außerdem haben die Niederlande ihr 2. Gruppenspiel gegen Schweden mit 5:1 gewonnen. Das Wetter in Deutschland: in der Nacht bleibt es trocken und meist klar, Tiefstwerte 22 bis 15 Grad. Tagsüber Sonne, schwül, im Süden sehr heiß. Gewittrige Schauer gibt es dann ab dem frühen Morgen von Westen bis in die Mitte, nachmittags dann auch im Süden und Osten. Stellenweise herrscht Unwettergefahr mit Starkregen, Hagel und Sturmböen. Die Temperaturen steigen auf maximal 25 bis 38 Grad. Die Zeit gleich 1:03 Uhr.
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4: Eine Gefahrenmitteilung für Rheinland-Pfalz. In den Gemeinden Belgesheim, Aspisheim und Horweiler kommt es wegen eines Großbrandes zu massiver Rauchentwicklung. Es kann zu Sichtbehinderung und Geruchsbelästigungen kommen. Meiden Sie das betroffene Gebiet. Schließen Sie Fenster und Türen und schalten Sie Lüftungen und Klimaanlagen ab. Vorsicht bitte auf der B268 Saarbrücken Richtung Losheim. Zwischen B268 in Nunkirchen und Losheim am See liegt ein Tier. Vorsicht bitte im Kreis Karlsruhe. Auf der Landesstraße zwischen Kronau und Ausfahrt Bad Schönborn B3 sind Personen auf der Fahrbahn. Vorsicht Pforzheim. Auf der Landesstraße zwischen Hohenwart und Huchenfeld läuft eine Person auf der Fahrbahn. Die A6 Mannheim Richtung Heilbronn ist zwischen Sinsheim-Steinsfurt und Bad Rappenau wegen Bergungsarbeiten gesperrt. Dort ist ein Rettungshubschrauber im Einsatz. 2 Kilometer Stau vor der Ausleitung bei Sinsheim-Steinsfurt. Die letzte freie Ausfahrt ist Sinsheim-Süd. Die A656 Heidelberg Richtung Mannheim ist zwischen Mannheim-Seckenheim und Kreuz Mannheim nach einem Unfall gesperrt. Stuttgart. Die B27A, B27 Österreichischer Platz. Heilbronn ist zwischen Rotebühlplatz und Hauptbahnhof Arnulf-Klett-Platz wegen eines Fahrzeugkorsos in beiden Richtungen gesperrt. Die B42 Rüdesheim Richtung Wiesbaden ist zwischen Hattenheim und Eltville-Erbacher Straße wegen Bauarbeiten bis 5.30 Uhr gesperrt. Eine örtliche Umleitung über die parallel verlaufende Erbacher Landstraße ist eingerichtet.
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5: Wir wollen und wir feiern durch die Nacht Deutschland eine einzige Partymeile nach dem Spiel gegen die Elfenbeinküste. 2:1, eine Zitterpartie in der allerletzten Sekunde, kann man sagen, dann entschieden. Ja, Dennis Undorf, Mann des Abends, Mann des Spiels. Ihn wollen wir gleich nochmal hören und natürlich auch eure Emotionen einfach alles rauslassen hier bei uns in der Popnacht über die 0721 20. Ach so, Annetta Politi.
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0: Hier lassen alle ihre Emotionen raus in der Popnacht über die 07221 2011. Nach diesem Spiel wollen wir von euch wissen, war es ein Zittersieg für euch? Wie habt ihr es erlebt? Oder sagt ihr, nein, ist doch ganz klar. Och, es ist eine Meistermannschaft. Auch solche Spiele können sie in letzter Sekunde drehen. 07221 2011, da eure Meinung. Aber wir sind uns alle einig, der Mann dieses Spiels, Dennis Undav. Zweimal eingewechselt, zweimal direkt getroffen. Heute war es, wie gesagt, besonders wichtig. Hat im wirklich allerletzten Moment doch noch den Sieg klargemacht gegen die Elfenbeinküste. Wie macht er das? Wurde er auch gerade nach dem Spiel gefragt.
1: Wie ich das mache? Keine Ahnung. Ich stehe richtig. Versuche mein Selbstbewusstsein auf den Platz zu bringen. Weiß, dass ich in jedem Spiel treffen kann. Vor allem mit diesen überragenden Mitspielern sowieso. Die machen es mir einfach und ja, versuche einfach nur da zu sein.
0: Mein Gott, ist sehr lieb. Man muss ihn auch einfach lieb haben, diesen Dennis Undav. Nerven kennt er scheinbar nicht.
1: Nee, gibt keine Nervosität. Ist nur ein Fußballspiel. Und ich habe viele oder einige wichtige Spiele gehabt oder große Spiele gegen Real zum Beispiel, da wo man nervös sein kann. Und jetzt ist einfach nur, die Mannschaft macht mir das einfach, die Teamkollegen und einfach nur Gas zu geben.
0: Ach Gott. Ja, man möchte ihn einfach nur die ganze Zeit umarmen. Danke. Wir sind so froh, dass wir ihn haben, Dennis Undav. Deutsche Fußballnationalmannschaft gewinnt also dieses Spiel gegen die Elfenbeinküste zwar knapp mit 2:1, aber immerhin. Und damit ist das 16-Finale jetzt schon mal sicher. Donnerstag nächste Woche geht es dann im letzten Gruppenspiel noch gegen Ecuador.

0: rechtzeitig rumgebogen. 2:1 gewinnt ja die deutsche Nationalmannschaft dann doch noch gegen die Elfenbeinküste. Steht damit vorzeitig im 16. Finale. Wir feiern sie hier in der Popnacht. Das freut natürlich nicht nur viele hier bei uns in Deutschland, sondern auch viele, viele einheimische und angereiste Fans, die sich das Spiel live im Stadion in Toronto gegeben haben. Die deutschen Fans vor Ort, die waren natürlich ganz schön laut und nach Abpfiff halt auch super happy.
1: War Hammer, super.
2: It was a fabulous game.
3: Deutschland hat abgeliefert. Nagelsmann, alles richtig gemacht.
4: Und dafür sind wir am Ende gut. Joker, guter Joker.
5: So eine gute Erfahrung. Wir kommen ja alle aus Toronto, wir wohnen hier. Und die deutsche Nationalmannschaft, meine Stimme ist schon am Versagen, aber so eine gute Stimmung, war eigentlich ein Heimspiel.
6: Ich habe nie dran gezweifelt, dass wir das gewinnen können.
7: Ja, überragend. Ne? Wenn wir das noch gebogen haben, 2:1 gewonnen. Mega Atmosphäre. Kann man sagen, Emotionen pur.
0: Und da wollen wir natürlich wissen, Deutschland, wie geht's jetzt euch nach diesem Spiel? Ist der Puls, hat sich der schon einigermaßen wieder normalisiert? Wie war die Stimmung bei euch? Wir wollen es wissen über die 07221-2011. Ist alles jetzt einigermaßen wieder im Normalbereich oder sagt ihr, nee, wir haben dieses Spiel so wahnsinnig aufgepatscht erlebt, da sind wir immer noch völlig emotional. Erzählt es uns, 07221-2011.

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3: In der Nacht kaum Wolken, in der Früh von Benelux kräftige Gewitter. Am Vormittag nördlich von Mosel und Lahn Gewitter, später freundlich. Sonst tagsüber sonnig, am Nachmittag über dem Bergland Gewitter. Höchstwerte 30 Grad in Hilchenbach bis 38 Grad in Lahn.
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4: Eine Gefahrenmitteilung für Rheinland-Pfalz. In den Gemeinden Welgesheim, Aspisheim und Horweiler kommt es wegen eines Großbrandes zu massiver Rauchentwicklung. Es kann zu Sichtbehinderung und Geruchsbelästigungen kommen. Meiden Sie das betroffene Gebiet. Schließen Sie Fenster und Türen und schalten Sie Lüftungen und Klimaanlagen ab. Vorsicht bitte auf der A5 Basel Richtung Karlsruhe. Zwischen Rastatt Nord und Karlsruhe Süd steht ein defektes Fahrzeug. Vorsicht bitte auf der A7 Ulm Richtung Füssenreute. Zwischen Nesselwang und Füssen liegt ein Reifen auf der Fahrbahn. Vorsicht bitte auf der A81 Heilbronn Richtung Würzburg. Zwischen Neuenstadt am Kocher und Möckmühl liegen Metallteile. Die A6 Mannheim Richtung Heilbronn ist zwischen Sinsheim-Steinsfurt und Bad Rappenau wegen Bergungsarbeiten gesperrt. Dort ist ein Rettungshubschrauber im Einsatz. 2 Kilometer Stau vor der Ausleitung bei Sinsheim-Steinsfurt. Die letzte freie Ausfahrt ist Sinsheim Süd. Stuttgart. Die B27A, B27 Österreichischer Platz. Heilbronn ist zwischen Rotebühlplatz und Hauptbahnhof Arnulf-Klett-Platz wegen eines Fahrzeugkorsos in beiden Richtungen gesperrt. Die B42 Rüdesheim Richtung Wiesbaden ist zwischen Hattenheim und Eltville-Erbacher Straße wegen Bauarbeiten bis 5.30 Uhr gesperrt. Eine örtliche Umleitung über die parallel verlaufende Erbacher Landstraße ist eingerichtet.
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5: 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Wie geht's euch? Hat sich der Puls schon wieder normalisiert? 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

0: Die Popnacht hier an diesem Wochenende, ja gut anderthalb Stunden, nachdem klar ist, Deutschland hat gegen die Elfenbeinküste gewonnen, versuchen wir wieder ein bisschen runterzukommen. Weil das war schon, naja. Deswegen wollen wir von euch wissen, hat sich der Puls so langsam normalisiert über die 07221-11? Wie habt ihr das Spiel erlebt? Wir sind hier, wo seid ihr?
1: Ja, hallo, hier ist der Ruben. Wir sitzen gerade im Auto auf dem Rückweg nach Stuttgart, auf Höhe Hamburg.
0: Ruben, erzähl, wart ihr im Autokorso unterwegs? Wie habt ihr das Spiel erlebt?
1: Nein, wir sind auf der Heimreise. Wir waren in Norwegen, haben jetzt noch 500 Kilometer vor uns und haben das Spiel aus dem Auto geschaut.
0: Okay, und ihr könnt noch fahren nach so einem Spiel?
1: Ja, jetzt geht's langsam wieder. Vorhin war es dann schon sehr spannend. Musste dann kurz ranhalten und bei McDonald's das Spiel zu Ende schauen.
0: Ach krass, ey. Okay, aber wie war da die Stimmung? Das heißt, wo wart ihr ungefähr, auf welcher Höhe, als so die letzten Minuten gelaufen sind, die 6, die man ja noch nachgegeben hat in der Nachspielzeit?
1: Da müssten wir so kurz hinter bei Flensburg ungefähr gewesen sein, deutsche Grenze.
0: Mhm.
1: Genau, und war dann natürlich nochmal umso schöner zu sehen, dass der Stuttgarter noch den letzten Punkt liefern konnte.
0: Der Dennis, wie mega, oder? Eingewechselt, zack, er steht da präsent und rein, das Ding.
1: Ja, und das war sehr schön.
0: Ja, das ist natürlich super. Geht man mit ganz anderen Emotionen nach Hause, nach Stuttgart.
1: Genau, und dementsprechend auch klar, dass jetzt hoffentlich in der nächsten Aufstellung und noch in der Startelf steht.
0: So, das wünschen wir uns von Anfang an. Also
1: auf jeden Fall.
0: 80 Millionen Bundestrainer sagen, hey, was ist los? Wir wollen ihn in der Startelf sehen.
1: Absolut.
0: Sehr gut, mein Lieber. Das heißt, mit guten Emotionen fahrt ihr jetzt wieder nach Hause, nach Stuttgart, nachdem ja so viel gemacht worden ist für Deutschland von Stuttgart aus.
1: Ja, genau.
0: Cool, Ruben. Dann ganz, ganz liebe Grüße. Habt noch eine gute Heimfahrt.
1: Dankeschön. Tschüss.
0: Jo, ciao, ciao.

Wir haben Aktuelles aus dem Verkehrszentrum, ungesicherte Unfallstelle auf der A20, Kreuz Uckermark Richtung Rostock zwischen Friedland, Neubrandenburg Ost und Personen auf der Fahrbahn auf der 48, Koblenz-Dreieck Vulkaneifel zwischen Main und Kalfenheim. Hier ist die Popnacht an diesem Wochenende mit Annetta Politti. Hi ihr Lieben!

0: Die Popnacht hier. Über die 0722120111 wollen wir von euch wissen, wie habt ihr das Spiel erlebt? Dieses 2:1 gegen die Elfenbeinküste. Hallo, wir sind hier. Wer ist da?
1: Hi, Annette, hier ist Leo aus Calw. Ich habe gerade deine Nachricht gehört und wollte mich einfach mal melden und wollte ein bisschen erzählen, wie das Ganze abgelaufen ist. Wir haben Autokurse gemacht, wir hatten Public Viewing bei uns mit der Familie und es war abnormal geil. Es war eine richtig geile Stimmung und zum Ende war es natürlich, ja, geisteskrank.
0: Das stimmt natürlich. Oh Gott, ey, alle die Trikots
1: so
0: zerbissen.
1: Cool. Ich habe fast geheult am Ende und dann so, ja, das war so cool.
0: Da ist alles rausgekommen. Ey, super. Und jetzt auch noch der Autokurs in Calw. Also ihr seid alle super happy. Wie wir auch.
1: Das war so cool. Und auch die Polizei war auch präsent, natürlich, klar. Mhm. Und war ein Moment, dass ich dann kurz neben der Polizei stand. Fenster war natürlich runter, bei denen auch. Ich guck die an und schrei so und jubeln. Die gucken mich an und jubeln mit. Das war so super.
0: Ach, mega. Mega, mega, mega. Ja, super. Danke, Leo, für diese Emotionen und für dieses Kopfkino heute Nacht.
1: Ja, voll gerne. Dir auch dann noch eine tolle Nacht.
0: Ja, alles klar, mein Lieber. Fühl dich gedrückt. Grüße nach Calw. Ciao.

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1: Um 2 Uhr mit Stefan Eferts. Die Rentenkommission der Bundesregierung schlägt vor, das Renteneintrittsalter schrittweise anzuheben und an die Lebenserwartung der Bevölkerung zu koppeln. Das hat das ARD-Hauptstadtstudio erfahren. Aus Berlin Anne-Katrin Mellmann.
2: Vorgesehen ist ein stufenweiser langsamer Anstieg. Wer jetzt Anfang 30 ist, würde dann voraussichtlich mit 68 in Rente gehen. Das ist einer von rund 30 Vorschlägen der Rentenkommission. Ein weiterer lautet, die Rente mit 63 abzuschaffen. Ob Menschen früher in Rente gehen können, soll nicht mehr von der Zahl der Beitragsjahre abhängen, sondern vom individuellen Gesundheitszustand. Um das Rentensystem zu stabilisieren, empfiehlt die Kommission eine kapitalgedeckte staatliche Altersvorsorge nach dem sogenannten Schweden-Modell. Arbeitnehmer und Arbeitgeber sollen sich jeweils zu gleichen Teilen an der Finanzierung beteiligen.
1: US-Vizepräsident Vance ist zu Gesprächen mit dem Iran in die Schweiz aufgebrochen. Bei den Verhandlungen werde es vorrangig um das iranische Atomprogramm und die Waffenruhe im Libanon gehen, sagte Vance bei seiner Abreise. Nach der Unterzeichnung eines Rahmenabkommens zwischen den USA und dem Iran hatte Teheran die Straße von Hormuz gestern erneut geschlossen. Als Grund nannte das Regime die anhaltenden israelischen Angriffe auf den Süden Libanons. Inzwischen hat Israels Armee mitgeteilt, die israelische Regierung hätte angewiesen, die Kämpfe im Süden des Libanon einzustellen. Die deutsche Nationalmannschaft hat bei der Fußball-WM ihr 2. Gruppenspiel gewonnen. Nach Rückstand spielte die DFB-Elf im kanadischen Toronto gegen die Elfenbeinküste 2:1. Sportreporter Michael Augustin.
3: Dennis Undorf war der gefeierte Mann beim 2:1 gegen die Elfenbeinküste. Seine beiden Tore haben dafür